0: Also der WM einen großen Schritt näher gekommen. In der Partie davor hatten sich Tschechien und Südafrika 1:1 unentschieden getrennt.
1: Das Wetter.
2: Es kann jetzt in der Nacht auch mal regnen oder gewittern. Es kühlt dabei aber nicht krass ab. 21 bis 16 Grad sind es noch. Tagsüber steigt die Unwettergefahr dann. Es ist noch freundlich erst. Zum Nachmittag hin können dann aber eben Schauer oder Gewitter dazukommen, stellenweise zumindest. Bis zu 37 Grad sind drin, also es wird wieder richtig heiß. Und am Samstag erst heiter, dann Schauer und Gewitter möglich bis 35 Grad.
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3: A43 Recklinghausen-Wuppertal zwischen Kreuz Recklinghausen und Recklinghausen-Hochlamark. 1 Kilometer Stau. Wir wünschen allen unterwegs gute Fahrt.
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2: So, und was sagen wir jetzt zu dem Wetter gestern und heute?
4: Dieses warme Gefühl, wenn man rausgeht in die warme Abendluft, kommt einem entgegen. Fühlt sich immer nett an. Ist befreiend, finde ich.
5: Zu heiß kann auch sein. Ich habe mir extra ein Kühltuch bestellt, dass der Hals dann ein bisschen gekühlt wird.
2: Natürlich, wir sind wie immer bestens vorbereitet. Ich hoffe, ihr habt auch so ein Kühltuch oder eine Klimaanlage auf der Arbeit oder zumindest einen Ventilator heute tagsüber. Kommt gut durch die Hitze. Grad geht's ja noch, ne? Grad ist völlig in Ordnung, aber heute wird's richtig heiß. Haltet durch.

0: Gerade läuft ja ein neuer Robin Hood in den Kinos, ne? The Death of Robin Hood heißt der und er erzählt eine andere Geschichte als vom Helden Robin, also so wie die, wie ihn eigentlich kennen, ne? Comedian Hannes Höfer ist Robin Hood-Fan seit seiner Kindheit. Das passt ihm alles also gar nicht.
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2: Im neuen Robin Hood-Film ist er der Böse. Ja, so ein richtiges Monster. Die stellen den da wie Ted Bundy mit Pfeil und Bogen. Ey, Freunde, jetzt hört's auf. Lasst mir den Robin in Ruhe. Guck mal, Robin Hood, der hat im Wald gepennt. Klar, der hat auch mal ein paar Reichen eine Unze Gold aus der Tasche geleiert, aber ey, die Sparkasse Gelsenkirchen hat er auch nicht angerührt. Was kommt denn als nächstes? Welche Helden aus meiner Kindheit nehmt ihr mir jetzt von der Karte? Stellt euch mal James Bond vor. Ohne die Lizenz zum Töten ist das nur noch ein Alki in Smoking. Iron Man, ein abgedrehter Tech-Milliardär, der so reich ist, dass er über dem Gesetz steht. Okay, ich merke gerade, das ist verdammt realistisch. Aber manchmal muss man doch die Geschichten nicht neu erzählen. Außer vielleicht Tom und Jerry. Also da waren wir ja eigentlich alle auf der Seite der Maus. Ich meine, der Kater, der hat jede Folge auf den Deckel gekriegt, wurde mit dem Hammer verkloppt, wurde mit Dynamit beschmissen und alle haben gelacht. Aber wer von euch hat schon gerne eine Maus im Haus? Deswegen immer dran denken, lasst die Helden Helden sein. Der Held kommt von Halten.
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0: Das Wetter.
1: Ihr müsst euch darauf einstellen, dass es jetzt nachts auch mal gewittern kann und regnen. 21 bis 16 Grad sind möglich. Tagsüber kann es auch mal vereinzelt ein Unwetter geben, aber nur vereinzelt. Erst ist es aber noch freundlich heute. Zum Nachmittag hin kommen dann eben Schauer oder Gewitter dazu, stellenweise. Bis 37 Grad sind drin heute. Und am Samstag erst heiter, dann Schauer oder Gewitter möglich. Es wird wieder warm, bis 35 Grad.
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2: A43 Recklinghausen-Wuppertal zwischen Kreuz Recklinghausen und Recklinghausen-Hochlamark. 1 Kilometer Stau. Und A46 Wuppertal-Düsseldorf zwischen Wuppertal-Elberfeld und Wuppertal-Katernberg. 1 Kilometer stockender Verkehr. Wir wünschen allen unterwegs gute Fahrt.
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1: Shit, ich hab's schon wieder gemacht. Verdammt, es ist mir schon wieder passiert. 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

0: schön in Boston sind die Schotten los. Da gibt es ja das nächste Gruppenspiel der Schotten und es leben auch ganz viele Menschen mit schottischen Wurzeln dort. Julia, ich weiß nicht, ob ihr die Bilder gesehen habt, aber die Schotten, die reißen da in Boston die Hütte ab. Die ganze Stadt ist inzwischen eine Partymeile und die haben den Bars auch schon das komplette Bier einfach weg. Und jetzt stellt euch mal vor, was da los ist, sollten die Schotten am Samstag gegen Marokko den nächsten Sieg einfahren und damit erstmals in ihrer Geschichte die Gruppenphase überstehen. Da geht's ja richtig ab. Die Barbesitzer haben aber tatsächlich schon vorgesorgt, die haben extra mehr Bier bestellt und sich auch noch extra Kühlschränke besorgt, um dem schottischen Ansturm gerecht zu werden. Besonders mag ich ein Zitat eines bestimmten Barbesitzers, der sagte, die trinken alles. Ja, bis auf Wasser offenbar.
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1: Ich bin Ursula Winkler. Normalisiert sich die Lage im Nahen Osten nach Unterzeichnung des Rahmenabkommens zwischen den USA und dem Iran wieder? Der Schiffsverkehr in der für den Handel so wichtigen Straße von Hormuz kommt nur langsam in Fahrt. Beide Kriegsparteien wollen in der Schweiz über weitere Schritte miteinander verhandeln.
2: Nach wie vor ist unklar, ob es heute in der Schweiz weitere Verhandlungen gibt. Aus dem Iran verlautet, dass die Delegation die Reise wegen fortgesetzter israelischer Angriffe im Libanon absagen will. Der Iran besteht auch auf einer Antragspflicht für alle Schiffe, die durch die Straße von Hormuz fahren wollen, 2 Monate lang ohne Gebühren. In diesen 2 Monaten sollen auch weitere Verhandlungen geführt werden. Vizepräsident Vance sagte, es gebe dazu auch informelle Absprachen. Das hatte Präsident Trump ebenfalls angedeutet. Tina Eck, USA.
1: Die EU verlängert ihre Wirtschaftssanktionen gegen Russland erstmals nicht nur um 6, sondern um 12 Monate. Eine entsprechende Entscheidung trafen die Staats- und Regierungschefs bei ihrem EU-Gipfel in Brüssel. In den vergangenen Jahren hatte stets der damalige ungarische Regierungschef Orbán eine einjährige Verlängerung blockiert. Der neue Ministerpräsident Mocsua gilt als deutlich russlandkritischer als sein Vorgänger. Heute geht es für die deutsche Fußballnationalmannschaft nach Toronto. Dort wartet morgen im 2. WM-Gruppenspiel die Elfenbeinküste. Das dürfte deutlich schwerer werden als zum Auftakt gegen Curaçao.
3: Ein lockeres Abschlusstraining gibt es nochmal hier in Winston-Salem, wo es sich nach starkem Regen zumindest etwas abgekühlt hat. Danach steigen die Spieler in den Flieger ins noch angenehmer temperierte Toronto. Zum ersten Mal seit der WM verlässt die Mannschaft also die USA und will mit einem Sieg wiederkommen. Damit wäre die Qualifikation für die K.O.-Runde vorzeitig geschafft. Comeback-Torhüter Manuel Neuer glaubt fest daran, dass die Mannschaft Weltmeister werden kann. Er will nach der WM endgültig seine Karriere beim DFB beenden. Zumindest hört es sich so an. Thomas Bremser, Winston-Salem.
1: Und die WM-Ergebnisse der Nacht. Kanada hat mit einem Torfest den ersten WM-Sieg überhaupt gelandet. Der WM-Gastgeber besiegte Außenseiter Katar in Vancouver deutlich mit 6:0. Zuvor hatte die Schweiz mit 4:1 gegen Bosnien-Herzegowina gewonnen. Tschechien und Südafrika trennten sich 1:1 unentschieden.
4: Das Wetter. In der Nacht zum Freitag ist es leicht bewölkt. Im Laufe der Nacht kann es aber auch Schauer und Gewitter örtlich geben. Die Tiefstwerte, die liegen bei tropischen 21 bis 16 Grad. Am Tag dann richtig heißer Sommertag mit bis zu 36, 37 Grad.
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6: Zurzeit liegen uns keine Meldungen vor. Wir wünschen allen unterwegs gute Fahrt.
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4: Hallo, hallo. Eine schöne Nacht mit uns. Johanna Tänzer ist hier für euch da. Bin bei euch in dieser Nacht. Spiel euch jetzt hier Holly Humberstone. Ich finde ja, Holly Humberstone, das klingt wie ein ausgedachter Starname. Aber die Frau heißt einfach wirklich so. Und der Song ist so unfassbar toll. Das ist To Love Somebody.

0: Wir haben uns diese Woche mit der sogenannten Abnehmspritze mal beschäftigt. Wir hatten heute sogar eine Sondersendung dazu. Wir hatten zwei Experten bei uns im Studio und die haben eure Fragen beantwortet. Thorsten Ortmann hat die Sendung begleitet und da war richtig was los, ne?
1: Ja, wir haben super viele Mails bekommen. Man merkt, das Thema beschäftigt viele, besonders weil es auf Social Media die Runde macht. Da gibt es viel Werbung für die Abnehmspritze, auch von vielen Prominenten. Darum besorgen viele sie sich im Netz und nehmen sie dann ohne ärztliche Begleitung. Das kann gefährlich sein, denn die Abnehmspritze hat auch Nebenwirkungen, sagt unser Adipositas-Experte Dr. Markus Gellenbeck.
2: Das muss man in Absprache mit dem Arzt machen, mit entsprechenden Nebenwirkungen gucken, was macht Übelkeit, was macht Erbrechen, was macht Kopfschmerzen, Schwindel. Es gibt Gegenanzeigen, wie zum Beispiel Bauchspeicheldrüsenentzündung. Diese Patienten sollten auf gar keinen Fall diese Medikamente nehmen. Und das kann man als Laie nicht alleine überblicken.
1: Ja, und wenn man sich dazu dann auch noch falsch ernährt, dann verliert man dem Fett auch Muskelmasse.
0: Okay, und welche Fragen wurden am häufigsten gestellt heute?
1: Besonders häufig wurde nach den Kosten gefragt.
2: In der Regel wird das nur dann übernommen, wenn man Diabetiker ist.
1: Und diese Frage kam auch oft.
3: Hi, hier ist die Sabine. Ich habe folgende Frage, wie das sich mit dem Jojo-Effekt verhält, da man die Spritze ja nicht sein Leben lang nimmt, wie das dann anschließend ist, wenn man sie wieder nicht mehr nimmt.
4: Das heißt, um solche Nebenwirkungen zu reduzieren, die Portionsgrößen anpassen, dann das, was auf dem Teller liegt, sich genauer anschauen. Also wenn man sich so einen Teller vorstellt, die Hälfte sollte auf jeden Fall eine Eiweißportion sein. Tierische, pflanzliche Eiweiße kombinieren, dann Gemüse, Obst. So kann man einem Muskelabbau etwas entgegenwirken.
1: Wer die Sondersendung verpasst hat, auch kein Problem. Das Interview könnt ihr euch online auf unserer Webseite nochmal anhören. Da haben wir auch nochmal alles Wichtige rund um das Thema Abnehmspritze zusammengefasst.
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0: das Wetter.
1: Die Nacht ist tropisch schwül bei 21 bis maximal 16 Grad in den Tiefstwerten. Es ist bewölkt und örtlich können vereinzelt Schauer und Gewitter dabei sein. Am Tag wird es dann richtig heiß mit bis zu 37 Grad.
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2: 61 Koblenz-Mönchengladbach zwischen Swisttal und Weilerswist. 2 Kilometer Stau, 24 Minuten Zeitverlust. Wir wünschen allen unterwegs gute Fahrt.
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1: Hallo, hallo. Guten Morgen zusammen an diesem sehr frühen Freitagmorgen. Schön, dass ihr dabei seid. Ich hoffe, ihr kommt gut durch diese tropischen Temperaturen. Das ist Rihanna mit Unfaithful.

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0: Leonie mit Don't Worry. Eine schöne Nacht mit uns.
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4: Wir sind ja am Mittwoch von Hamburg nach Malle geflogen. Ich habe wie üblich meinen Koffer gepackt, so eine halbe Stunde bevor der Taxi am Flughafen war. So ein beherzter Griff in den Kleiderschrank, so den Stapel T-Shirts, paar kurze Hosen, zack ab. Ja, Frauen gehen sowas ja ganz anders an. Spatzel hat ihren Koffer Montagabend komplett schüssig. Mit allem, was man so für ein halbes Jahr im Ausland braucht, fertig. Wir bleiben 8 Tage, ne? So, ab Montagmorgen wurde quasi der komplette Kleiderschrank durchgearbeitet und jedes Teil in die Hand genommen, hochgehalten und überlegt, zu welchem Anlass, was, wie, wo passt. Zusätzlich wurde ich noch zu jedem Teil befragt, zu jedem. Bitte, ich flehe euch an, bitte sagt mir, dass das bei euch zu Hause auch so ist. Man müsste wirklich mal eine groß angelegte Studie durchziehen, was das Kofferpacken von Frauen angeht. Ey, das kann doch gar nicht sein, dass man so eine Wissenschaft daraus macht. Das Ganze ähnelt doch fast einer Doktorarbeit. Kofferpacken. Ja, Freunde, ich bleib an dem Thema dran.
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1: Ich bin Ursula Winkler. Nach der Unterzeichnung des Rahmenabkommens durch die USA und den Iran soll die Straße von Hormuz wieder öffnen und die USA haben die Seeblockade iranischer Häfen beendet. Die Kriegsparteien kommen voraussichtlich bald in der Schweiz zusammen.
2: Hier in den USA hagelt es Kritik am Abkommen mit dem Iran. Der Schiffsverkehr durch die Straße von Hormuz bleibt verhalten. Der Iran hat mehr Kontrolle über die Meerenge als vor dem Krieg. Das Regime in Teheran ist in neuer Besetzung weiterhin stabil an der Macht. Das Raketenprogramm ist intakt und über das Atomprogramm und die Uranbestände wird weiter verhandelt, wie vor dem Krieg. Im Libanon gab es unterdessen erneut israelische Angriffe und hier fragen viele, was sollte das Ganze? Tina Eck, USA.
1: Die EU verlängert ihre Wirtschaftssanktionen gegen Russland erstmals nicht nur um 6, sondern um 12 Monate. Eine entsprechende Entscheidung trafen die Staats- und Regierungschefs der Mitgliedstaaten am Abend bei ihrem Juni-Gipfel in Brüssel. In den vergangenen Jahren hatte stets der damalige ungarische Regierungschef Orbán eine einjährige Verlängerung blockiert. Der neue Ministerpräsident Mocsua gilt als deutlich russlandkritischer als sein Vorgänger, der enge Kontakte zu Kreml-Chef Putin pflegte. Bei der Frühjahrskonferenz der Innenminister von Bund und Ländern in Hamburg sorgen die Vorschläge zur Eindämmung von Gewalt im Umfeld von Fußballspielen für reichlich Diskussionsstoff. Sachsens Innenminister Schuster sieht den Moment gekommen, um die seit Jahren umstrittene Forderung nach dem Verkauf von Tickets mit Namen voranzubringen.
3: Schuster will beim Dauerthema Pyrotechnik weiterkommen und zunächst in Pilotprojekten mit einigen Vereinen personalisierte Tickets ausgeben. Er argumentiert, Stadionverbote macht nur Sinn, wenn man sie auch kontrollieren kann. Hessens Innenminister Poseck macht sich ebenfalls für ein konsequentes Verbot von Pyrotechnik stark. Von einer Pflicht, nur noch Tickets, auf denen der Name steht, auszugeben, hält er aber nichts. Befeuert haben die Debatte schwere Ausschreitungen im Zweitligaspiel zwischen Dynamo Dresden und Hertha BSC. Doc Zeitler, Berlin.
1: Zum Fußball. Kanada hat mit einem Torfest den ersten WM-Sieg überhaupt gelandet. Der WM-Gastgeber besiegte Außenseiter Katar in Vancouver deutlich mit 6:0. Zuvor hatte die Schweiz mit 4:1 gegen Bosnien-Herzegowina gewonnen. Tschechien und Südafrika trennten sich 1:1 unentschieden.
4: Das Wetter. In der Nacht zum Freitag ist es leicht bewölkt oder auch klar. Im Laufe der Nacht kann dann aber auch mal ein Schauer oder ein Gewitter dabei sein. Dazu ist es richtig schwül bei 16 bis 21 Grad. Am Tag wird es dann richtig sommerlich heiß mit bis zu 37 Grad.
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6: Zurzeit liegen uns keine Meldungen vor. Wir wünschen allen unterwegs gute Fahrt.
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4: Hallo, guten Morgen zusammen, herzlich willkommen an diesem ganz frühen Freitag. Johanna Tänzer ist hier für euch. Boah, bis zu 37, 38 Grad heute, glaube ich, ne? Wahnsinn. Alex Warren liefert auf jeden Fall den richtigen Soundtrack dazu. Das ist Fever Dream, der kleine Fiebertraum. 38 Grad.

0: Ich sehe das genau vor mir, wie sich die von der FIFA da gerade so richtig schön die Hände reiben. So. Ja, weil ja, die WM, die wird so viele Milliarden einbringen wie nie zuvor. Klar, es spielen halt auch viele Mannschaften mit, so viele wie nie. Aber die Preise sind einfach super hoch. Ne? Das ist ein ganz großer Kritikpunkt bei dieser WM. Wir haben mal deutsche Fans bei der WM da gefragt, was sie denn schon so blechen mussten.
1: Mit den Preisen bin ich nicht zufrieden.
2: Also bei uns ist ja schon Bier im Stadion. Klar, zahlt man da auch mehr, als wenn man jetzt ein Bier im Supermarkt kauft. Aber $14 für ein Bier, $18. Also viel zu teuer für viel zu schlechtes Bier.
3: Was haben wir bezahlt? Für vier Bier $78? War viel, aber schmeckt trotzdem gut. Ja.
2: Und was ich verrückt finde, hier ist ein Bierwagen von einer Biermarke selber direkt. Und der Wodka ist günstiger als das Bier. Also
0: okay, wow. Ob das irgendwie so Sinn macht, weiß ich jetzt auch nicht. Aber so ein Bier vor dem Stadion, das kostet da irgendwie fast 20 Euro. Eine Pommes 17 Euro. Das ist schon wild, ne? Ich meine, da kommen wir beim Public Viewing hier auf jeden Fall sehr viel günstiger davon. Aber ja, so das Feeling, vor Ort live dabei zu sein, ist wahrscheinlich irgendwie schon unbezahlbar am Ende.
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0: Das Wetter.
1: In der Nacht zum Freitag ist es leicht bewölkt. Im Laufe der Nacht kann es aber auch Schauer und Gewitter örtlich geben. Die Tiefstwerte, die liegen bei tropischen 21 bis 16 Grad. Am Tag dann richtig heißer Sommertag mit bis zu 36, 37 Grad.
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2: A43 Recklinghausen-Wuppertal zwischen Kreuz Recklinghausen und Recklinghausen-Hochlamark. 1 Kilometer Stau. Wir wünschen allen unterwegs gute Fahrt.
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1: Hallo, hallo. Guten Morgen zusammen. Johanna Tänzer ist hier. Herzlich willkommen im Fastwochenende. Den Freitag, den packen wir jetzt auch noch.

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1: Ich bin Ursula Winkler. Die Vereinbarung zwischen den USA und dem Iran sieht ein Ende der Kämpfe und die Öffnung der Straße von Hormuz vor. Das sei ein großer Schritt nach vorn, dass dort die Waffen schweigen, dass auch die freie Durchfahrt durch die Straße von Hormuz wieder gewährleistet wird, sagte Bundeskanzler Merz vor einem Treffen der Staats- und Regierungschefs der EU in Brüssel.
2: Und damit das auch so bleibt, kann Deutschland einen Beitrag leisten, etwa bei der Minenräumung. Dazu braucht es ein Mandat des Bundestags, betont Merz. Und das werde in Ruhe in Deutschland beraten werden, auch im Lichte der Entwicklungen der nächsten Tage. Nach der Verkündung des Abkommens zwischen den USA und dem Iran hat US-Vizepräsident Vance den offiziellen Beginn der nächsten Verhandlungsphase verkündet. Innerhalb von 60 Tagen sollen Streitpunkte wie die Zukunft des iranischen Atomprogramms geklärt werden. Dirk Zeitler, Berlin.
1: Die EU verlängert ihre Wirtschaftssanktionen gegen Russland erstmals nicht nur um 6, sondern um 12 Monate. Eine entsprechende Entscheidung trafen die Staats- und Regierungschefs der Mitgliedstaaten am Abend bei ihrem Juni-Gipfel in Brüssel. In den vergangenen Jahren hatte stets der damalige ungarische Regierungschef Orbán eine einjährige Verlängerung blockiert. Der neue Ministerpräsident Mocsua gilt als deutlich russlandkritischer als sein Vorgänger, der enge Kontakte zu Kreml-Chef Putin pflegte. Nächster Streik im Tarifkonflikt im Handel. Heute ruft die Gewerkschaft Verdi unter anderem Beschäftigte der Möbelhauskette IKEA dazu auf, nicht zu arbeiten.
3: Milliardenumsätze, aber beim Personal komme davon so gut wie nichts an, gerade bei IKEA kritisiert Verdi. Das Möbelhaus stehe wirtschaftlich gut da, plane aber dennoch Stellen zu streichen. Die Gewerkschaft geht davon aus, dass sich in mehr als der Hälfte der deutschlandweit 54 IKEA-Filialen Mitarbeitende am Streik beteiligen. Das Unternehmen und auch der Handelsverband erwarten dennoch keine größeren Auswirkungen für Kunden, so wie es auch schon bei anderen Streikaktionen in dem laufenden Tarifkonflikt war. Jan-Henner Reitzer, Nachrichtenredaktion.
1: Zum Fußball. Kanada hat mit einem Torfest den ersten WM-Sieg überhaupt gelandet. Der WM-Gastgeber besiegte Außenseiter Katar in Vancouver deutlich mit 6:0. Zuvor hatte die Schweiz mit 4:1 gegen Bosnien-Herzegowina gewonnen. Tschechien und Südafrika trennten sich 1:1 unentschieden.
4: Das Wetter.
5: Die Nacht ist tropisch schwül bei 21 bis maximal 16 Grad in den Tiefstwerten. Es ist bewölkt und örtlich können vereinzelt Schauer und Gewitter dabei sein. Am Tag wird es dann richtig heiß mit bis zu 37 Grad.
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7: A43 Recklinghausen-Wuppertal zwischen Kreuz Recklinghausen und Recklinghausen-Hochlamark 1 Kilometer Stau. Wir wünschen allen unterwegs gute Fahrt.
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5: Hallo, guten Morgen. Leute, seid ihr vorbereitet auf diesen 38 Grad Freitag? Oh, nee. Irgendwie, da kann man sich nicht drauf vorbereiten, ne? Aber egal, wir sind bei euch. Johanna Tänzer hier. Moin!

0: Lost Frequencies und Yannick Devi mit Reality. Hallo, einen schönen Freitagmorgen wünsche ich euch. Leute, Wochenende ist fast schon da.
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0: Ja, was ist wichtig? Ich glaube, das einzig wichtige Thema ist die Hitze. Es wird heiß. Kollege Robert Jans, der Sommer ist jetzt richtig da, ne?
2: Ja, heute einfach bis, also nicht 30 Grad, nicht 32, 33, 37 Grad
0: Wahnsinn.
2: Sind heute in der Spitze drin. Ich sag, wie es ist, mir ist das zu warm.
0: Ich glaube, das sagen ganz viele.
2: Richtig. Ja. Und wenn es jetzt so heiß wird, dann nimmt tatsächlich auch die Unwettergefahr zu. Also Hitzegewitter sind immer mal wieder möglich heute und auch in den nächsten Tagen. Also wenn es jetzt gerade nicht wirklich kühl ist oder anders, wenn es gerade kühl ist, genießt das noch irgendwie, macht die Fenster auf zu Hause und lüftet. Ich habe mich versprochen, muss gar nicht lachen. Ich wollte noch einen Tipp geben zum Lüften.
0: Ja, okay, das ist auch gut. Das ist ja auch so eine typisch deutsche Sache, ne? German Lüften.
2: Ja, Durchzug. So,
0: Durchzug.
2: Ja, aber ja, jetzt ist es noch einigermaßen kühl. Wirklich, weil man so lustig ist.
0: Ja, hier, übrigens, wir haben eine Klimaanlage, by the way.
2: Jetzt haben wir uns völlig unsympathisch gemacht.
0: Egal.
2: Ja,
0: Deutschlandspiel. Ich wollte mit dir über das Deutschlandspiel noch sprechen, Robert.
2: Ja, ja, das ist aber morgen.
0: Ne? Genau. Ja.
2: Gruppenphase läuft weiter. Heute geht es für die deutsche Fußballnationalmannschaft aber erstmal nach Toronto. Und da wartet dann, du hast es gesagt, morgen im zweiten WM-Gruppenspiel die Elfenbeinküste. Und los geht's da um 22 Uhr. Ich finde, das ist noch nicht zu spät für Public Viewing. Also,
0: warum lachst du eigentlich bei Elfenbeinküste?
2: Nee, ich musste noch über das Lüften lachen.
0: Ach so. Ist immer gut, wenn man über seine eigenen Witze lacht.
2: Ja, so, ich gehe jetzt.
0: Tschö.
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0: Das Wetter.
1: In der Nacht zum Freitag ist es leicht bewölkt oder auch klar. Im Laufe der Nacht kann dann aber auch mal ein Schauer oder ein Gewitter dabei sein. Dazu ist es richtig schwül bei 16 bis 21 Grad. Am Tag wird es dann richtig sommerlich heiß mit bis zu 37 Grad.
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2: A43 Recklinghausen-Wuppertal zwischen Kreuz Recklinghausen und Recklinghausen-Hochlamark. 1 Kilometer Stau. Wir wünschen allen unterwegs gute Fahrt.
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1: Hallo, guten Morgen zusammen. Johanna Tänzer hier für euch. Und ich schenke euch jetzt ein paar 2000er-Vibes mit diesem Intro und dem Song Juli. Geile Zeit.

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0: um diese Uhrzeit. Johanna Tänzer hier. Hallo, guten Morgen zusammen.
1: Augenblick mal vorgestellt.
2: Europa soll aufhören, ein Schlachtfeld zu sein, auf dem sich die gegnerischen Kräfte verbluten.
3: 1950, gerade mal 5 Jahre nach dem Krieg, rief er die Presse zu einer außergewöhnlichen Rede ins Außenministerium in Paris. Sie wurde zum Grundstein des vereinten Europa. Die Geburtsstunde der EU, heute so weit, wie er es sich selbst kaum träumen konnte. Robert Schumann, geboren in Luxemburg, studiert in Deutschland, gejagt von den Nazis, später Ministerpräsident von Frankreich und erster Präsident des Europäischen Parlaments. Vater Europas. Europa lässt sich nicht mit einem Schlage herstellen und auch nicht durch eine einfache Zusammenfassung. Es wird durch konkrete Tatsachen entstehen, die zunächst eine Solidarität der Tat schaffen. Und so kam es vor 75 Jahren mit der Montanunion, dem ersten Grundstein einer europäischen Föderation, die zur Bewahrung des Friedens unerlässlich ist. Ausgelacht haben sie das schon damals, auch ihn, den tiefreligiösen Heiligen im Straßenanzug, wie man ihn nannte. Geduld, Geduld.

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1: Mit Marc Weiß. Schönen guten Morgen. In Brüssel ist seit gestern EU-Gipfel und es gibt erste Beschlüsse. Die EU verlängert ihre Wirtschaftssanktionen gegen Russland. Und zwar zum ersten Mal nicht nur um 6, sondern gleich um 12 Monate. Das war bisher nicht möglich, weil sich der ehemalige ungarische Regierungschef Orban bei dem Thema immer quergestellt hatte. Sein Nachfolger Modja gilt aber als deutlich russlandkritischer. Auch heute geht der EU-Gipfel weiter. Infos dazu von Malte Albrecht.
2: Heute dreht sich in Brüssel vieles ums Geld. Die Staats- und Regierungschefs beraten über den künftigen EU-Haushalt. Die Kommission plant für die Jahre 2028 bis 2034 Ausgaben von knapp 2.000 Milliarden Euro. Aber es gibt Streit. Die Länder im Nordwesten Europas, dazu gehört auch Deutschland, wollen weniger ausgeben. Sie fordern stattdessen mehr Geld für Wirtschaft und Verteidigung. Staaten im Süden und Osten der EU sehen das anders. Sie sagen, trotz der veränderten Weltlage müssen auch Landwirtschaft und Regionalpolitik weiterhin ausreichend finanziert werden. Außerdem sprechen die Staats- und Regierungschefs über die Lage im Nahen Osten und in der Golfregion. Nach dem Rahmenabkommen zwischen den USA und dem Iran setzt die EU auf eine schnelle und vollständige Öffnung der Straße von Hormus. Ein weiteres Thema ist China. Dabei geht es vor allem um die Frage, wie Europa auf die starke staatliche Förderung der chinesischen Wirtschaft und die wachsende Konkurrenz durch billige chinesische Produkte reagieren soll.
1: Infos von Malte Albrecht aus dem News-Team. Vielen Dank und jetzt die weiteren Themen in der Zusammenfassung. Englands Premier Starmer gerät immer mehr unter Druck. Sein parteiinterner Konkurrent Burnham hat die Nachwahl im Wahlkreis Makerfield klar gewonnen und damit sicherte er sich einen Platz im britischen Unterhaus. Vor der Wahl hatte Burnham angekündigt, in genau diesem Fall Starmer herauszufordern. Die aktuellen Ergebnisse von der Fußball-WM: Tschechien, Südafrika 1:1, Schweiz, Bosnien 4:1, Kanada, Katar 6:0 und Mexiko gegen Südkorea 1:0. Seitdem es sie gibt, stöhnen die meisten Kommunen darüber, dass sie zu wenig Geld haben. Inzwischen ist die Lage hier bei uns im Land allerdings offenbar wirklich dramatisch. Die Städte und Gemeinden haben aktuell ein Defizit von über 11 Milliarden Euro angehäuft. Das sind nochmal 4 Milliarden mehr als im vergangenen Jahr. Und das ist ein absoluter Höchststand. Die Zahlen stammen aus dem kommunalen Finanzreport der Bertelsmann Stiftung. Bemerkenswert sei, so die Studie, dass jetzt auch wirtschaftsstarke Regionen wie Ostwestfalen und das Münsterland betroffen seien. Trotz schon eingeleiteter Sparmaßnahmen sei absehbar, dass die Defizite in den kommenden Jahren noch weiter steigen werden. Hauptgrund dafür seien die Personal- und Sozialausgaben. Und das waren die Nachrichten mit Marc Weiß.
3: Jetzt das Wetter für Hamm. Nach einer doch sehr warmen Nacht geht's heiß weiter. Bis zu 34 Grad sind heute möglich. Aktuell ist es auch immer noch sehr warm. 23 Grad messen wir im Moment am Wehmhof in Höfel. Gegen Abend kann es dann Gewitter geben. Und ja, das ist auch der Plan fürs Wochenende. Samstag und Sonntag erwartet uns ein sonniger Start. Ein paar Wolken am Nachmittag und abends sind dann wieder Gewitter möglich. Bei Spitzenwerten von bis zu 31 Grad.
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3: Jetzt sind bei uns die aktuellen Blitzer. Die stehen auf dem Forsterhauser Weg bei Tempo 30 und auf der Unnaer Straße bei 30. Sonst werden uns aktuell keine Staus oder Störungen gemeldet. Wenn ihr noch was gesehen haben solltet, dann ruft gerne kurz kostenlos durch unter der 0800 15 15 105. Da wo es geht, gute Fahrt.
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3: Boah, war schon eine heiße Nacht, oder? Leider wird's noch heißer. 34 Grad sind heute drin, das ist schon ordentlich. So heiß war die Woche bisher definitiv noch nicht. Egal, wo ihr diesen heißen Tag verbringt, vergesst nicht, viel trinken. Schönen guten Morgen.

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1: Ja, die Lippewelle. Am Freitagmorgen, 6:09 haben wir es. Ja, und wieso sollte man eigentlich aufhören, Festivals zu besuchen, nur weil man älter wird? Das hat sich das Personal vom Seniorenzentrum St. Agnes am Neuenwall auch gefragt und hat einfach ein eigenes Sommerfestival auf die Beine gestellt. Amelie Köster ist stellvertretende Leiter im sozialen Dienst und hat uns erzählt, wie sie auf die Idee gekommen sind.
2: Wir haben gesagt, wir sind immer auf der Suche nach neuen festen Veranstaltungen. Und es sind ja viele tolle Feste in Hamm. Und wir haben gesagt, warum sollen wir da nicht einfach mal mitmachen und mal so ein großes Festival in den Garten holen. Heute hier für mich das Highlight ist natürlich, gemeinsam mit den Bewohnern das Leben zu feiern. Das Leben ist schön, hier ganz viele Glücksmomente heute zu sammeln. Die gemeinsame Zeit, wir kommen raus in den Garten, wir haben eine gute Zeit.
1: Ja, und wie sich das für so ein gutes Festival gehört, wurde die Zeit gefüllt mit Musik von einem Live-DJ, einer Food-Lounge, Cocktailbar und Bierpong. Ja, und bei dem Spiel haben die Senioren sich dann auch den Sieg gegen das Personal sichern können.
3: Da haben wir Glück gehabt, ein bisschen. Aber wir haben vorher so eine große Presse gehabt und dann hat das aber doch geklappt.
1: Ach, ich glaube, da hat einfach die jahrelange Erfahrung gesiegt. Und da habe ich direkt mal die Frage: Gibt's eigentlich noch Tickets fürs nächste Mal? Ich wäre echt gern dabei, die Idee ist großartig. Gehört habt ihr es hier auf der Lippewelle. Und das ist Musik von Soul Sister, The Way to Your Heart. Schönen guten Morgen.

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1: 12 Minuten vor 6:30. Die Lippewelle ist hier am Freitagmorgen.
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1: Ja, vor allem die deutschen Spiele bei der Fußball-WM sorgen schon vor dem Anpfiff für Diskussionen. Grund sind die späten Anstoßzeiten. Mit Blick auf den eigenen Arbeitgeber und für Familien mit fußballbegeisterten Kindern stellt sich immer mal wieder die Frage, wie damit jetzt umgegangen werden soll.
3: 22 Uhr ist eigentlich nur eine humane Zeit.
4: War gut, das ist ja dem anderen Kontinent zu schulden. Also im Endeffekt kann ich mich darüber ja nicht beschweren. Ne? Also wir sind ja auch froh, wenn die WM in Deutschland ist, dass wir dann vernünftige Anschlusszeiten haben.
5: In der Woche hätte ich da schon Probleme mit, sage ich jetzt mal so. Aber wenn Deutschland spielen würde, würde ich es mir trotzdem angucken.
6: Passt gar nicht ins Familiengefüge. Also 18, 19 Uhr ist okay, aber alles andere bei einem 8-jährigen Kind kann ich nicht um 22 Uhr den Fernseher anschmeißen. Also ich würde wollen, aber es geht nicht. Mit großem Theater erklärt man das. Und dann macht man halt einfach den Fernseher nicht an.
1: Ja, zwischen Fußballfieber und Schlafenszeit sind also Kompromisse gefragt. Wirklich nicht einfach. Der 10-jährige Jenke spielt selbst Fußball in Hilbeck und ist wild entschlossen, in Verhandlungen zu treten.
7: Das nächste Spiel ist um 22 Uhr, aber ist ja zum Glück am nächsten Tag keine Schule. Das heißt, das kann ich auch gucken. Und das letzte um 22 Uhr und am Donnerstag. Also wird schwierig, aber probieren geht über studieren, ich probier's.
1: So nämlich. Ich glaube, die Eltern von Jenke können sich für die Verhandlung schon mal warm anziehen.
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0: 6:22 Uhr, die Lippewelle ist hier mit einem aktuellen Verkehrshinweis. Achtung Autofahrer auf der A2 Hannover Richtung Dortmund zwischen Beckum und Hamm Introp besteht Gefahr durch Gegenstände, nämlich Reifenteile auf dem mittleren Fahrstreifen. Fahrt da bitte vorsichtig.
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0: sind von Dasher. Um 6:30 auf der Lippewelle am Freitag. Ich bin Robin Lindemann und Rainer Wilkes hat jetzt die Nachrichten für euch. Guten Morgen, Rainer.
1: Schönen guten Morgen.
0: Der Deutsche Wetterdienst warnt heute in Hamm vor extremer Hitze zwischen 11 und 19 Uhr. Und da kommt natürlich die Frage auf, gibt es hitzefrei?
1: Laut Stadt entscheidet das jede Schule selbst. Nach unseren Infos ist das aber heute an vielen Schulen der Fall. Darauf haben sich zum Beispiel die Hammer Gymnasien geeinigt. Das heißt übrigens nicht, dass die Kinder und Jugendlichen gar nicht zur Schule müssen. In der Regel ist nach der vierten Stunde oder spätestens Mittagsschluss. An der Sophie-Scholl-Gesamtschule gibt es Kurzstunden. Sie werden von 60 Minuten auf 45 Minuten verkürzt, sodass der Unterricht stattfindet, aber mittags eben frei ist. Und das ist auch gut so, denn Schulen haben keine Klimaanlagen, oft auch keine Verschattung. Dafür sitzen viele Menschen auf engem Raum. Grundsätzlich ist ab 27 Grad im Raum hitzefrei möglich. Kinder bis zur 6. Klasse dürfen aber nur nach Absprache mit den Eltern nach Hause. Die Oberstufe hat übrigens regulär Unterricht und auch die OGS-Betreuung am Nachmittag ist gesichert.
0: Ja, und bei der Hitze rüsten die Stadtwerke sich für einen Ansturm in den beiden Freibädern an diesem Wochenende.
1: Und um lange Schlangen bei der Hitze zu vermeiden, empfehlen die Stadtwerke, die Tickets schon vorher online zu kaufen. Über den Webshop der Stadtwerke bekommt ihr einen QR-Code, mit dem ihr direkt und schneller ins Bad kommt. Wer spontan hin möchte, kann aber auch die Kassenautomaten vor Ort nutzen und dort bar oder mit EC-Karte zahlen. Auch die normalen Kassen sind geöffnet. Für einen sicheren und entspannten Barbetrieb setzen die Stadtwerke an diesem Wochenende auch zusätzlich Security-Mitarbeiter in beiden Freibädern ein.
0: Kommen wir zu einem anderen Thema. Die Feuerwehr Hamm hat gestern eine leblose Person aus der Lippe geborgen.
1: Eine Kanutin hatte sie gestern Nachmittag in Höhe von Schloss Oberverries im Wasser treibend entdeckt. Die Feuerwehr brachte die ältere Person mit Tauchern an Land. Ein Notarzt konnte dort nur den Tod feststellen. Weitere Einzelheiten konnte die Polizei noch nicht nennen.
0: Und wenn ihr heute Richtung Soest und Lippstadt mit der Bahn unterwegs seid, dann braucht ihr weiterhin viel Geduld. Die Strecke bleibt gesperrt.
1: Ein Zug der Linie RE11 war gestern Nachmittag im Soester Ortsteil Ostweg gegen eine Oberleitung geprallt und hatte sie abgerissen. Laut Bundespolizei waren 330 Menschen an Bord. Sie mussten bei starker Hitze im unklimatisierten Zug ausharren, konnten aber bis zum Abend alle unverletzt evakuiert werden. Die Bahn teilt mit, dass die Schäden massiv sind. Deshalb fallen auch heute Züge Richtung Lippstadt, Hamm und Dortmund aus. Ein Ersatzverkehr mit Bussen ist eingerichtet.
0: 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Die Nacht hat jetzt nicht unbedingt Abkühlung gebracht und tagsüber wird es erst richtig heiß. Sonne satt, kaum Wolken. Der Sommer dreht auf. Bis zu 34 Grad sind heute drin. Aktuell ist es noch etwas erträglicher. 21 Grad messen wir im Moment im Loaser Holz. Gegen Abend zieht dann ein Gewitter auf. Oh, die Grillparty also lieber früh starten. Das Wochenende läuft nach ähnlichem Muster. Samstag und Sonntag beginnen sonnig. Am Nachmittag kommen Wolken dazu und abends sind wieder Gewitter möglich bei bis zu 31 Grad an.
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0: Jetzt sind bei uns die aktuellen Blitzer. Die stehen auf dem Forsterhauser Weg bei Tempo 30 und auf der Unnastraße bei 30. Sonst werden uns aktuell aber keine Staus oder Störungen gemeldet. Wenn ihr sonst noch was gesehen haben solltet, dann ruft gerne kurz kostenlos durch unter der 0800 15 15 105. Da wo's geht, gute Fahrt.
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0: Ja, warm ist es, aber das Wetter in Hamm bietet sich natürlich trotzdem an, um Zeit im Freien zu verbringen. Zum Beispiel im Freibad oder auf dem Fahrrad. Am Sonntag ist zum vierten Mal das Hammradeln. Da könnt ihr euch wieder aufs Rad schwingen und zwar für einen guten Zweck, denn da wird auf die Hospizarbeit in Hamm aufmerksam gemacht. Was euch erwartet, hört ihr gleich immer hier auf der Lippewelle. Schönen guten Morgen.

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0: Musik von Huntrix, also EJ, Audrey Nuna, Reami und den K-Pop Demon Hunters mit Golden hier auf der Lippewelle am Freitagmorgen, 20 vor 7 haben wir's. Ja, aufs Fahrrad steigen und dabei etwas bewegen. Genau darum geht's beim Hammradeln. Die Aktion verbindet am Sonntag Sport mit einem guten Zweck. Es wird auf die Hospizarbeit aufmerksam gemacht und das schon zum 4. Mal. Carmen Hammel vom Christlichen Hospiz in Hamm freut sich über die Unterstützung.
1: Wir finden es toll. Das ist initiiert worden damals von Claudia Strunk und das ist jetzt so gewachsen. Und wir finden es einfach toll, dass wir es jetzt schon zum 4. Mal machen können und sind dankbar für diese gute Unterstützung für unser Hospiz.
0: Ja, gemeinsam radeln die Teilnehmer rund 23 Kilometer durch Hamm. Los geht's um 10 Uhr am Christlichen Hospiz und Endstation ist das Bezirksfest in Hessen. Mitradeln kann jeder. Es wird nämlich in einem gemütlichen Tempo mit Zwischenstopps gefahren. Und auch wichtig bei den Temperaturen, es wird kalte Getränke auf dem Weg geben. Gehört habt ihr es hier auf der Lippe Valley jetzt mit Musik von Teddy Swims. Das ist Mr. Know-It-All. Schönen guten Morgen.

0: Viertel vor sieben ist es. Ihr hört die Lippewelle am Freitag mit Robin Lindemann. Ja, und die Nacht, die war ja jetzt nicht wirklich erfrischend. Wir haben überall immer noch oder schon wieder über 20 Grad in Hamm. Radeberg ist aus dem Lippewelle-Morgenteam. Viele Schulen in Hamm geben deswegen heute hitzefrei.
1: Das heißt, der Unterricht ist für die jüngeren Schülerinnen und Schüler verkürzt und läuft nur bis mittags. Das ist auch gut so, denn spätestens um 12 Uhr haben wir die 30 Grad hier in Hamm erreicht. Heute Morgen starten wir teils mit Wolken, die ziehen aber erstmal ab. Nachmittags und abends gibt es dann viele Quellwolken und es bilden sich auch einzelne Schauer und Gewitter. Die können auch unwetterartig ausfallen mit Hagel, Starkregen und Sturmböen. Das Ganze bei Temperaturen von bis zu 33 Grad. Nachts ziehen möglicherweise weitere Gewitter durch und es kühlt sich auch nur langsam ab. Auf Tiefstwerte wieder so um die 20 Grad. Morgen dann sonnig und heiß bis 33 Grad. Am Sonntag weiter schwül und es sind dann auch wieder Schauer oder Gewitter möglich. Es ist nicht mehr ganz so heiß, wohl knapp unter 30 Grad.
0: Warm genug ist es aber auf jeden Fall, denn nicht vergessen, bei diesen Temperaturen ganz, ganz viel trinken. Die Lippewelle ist hier jetzt mit Madonna und die startet die

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1: Mit Marc Weiß. Schönen guten Morgen. In Brüssel ist EU-Gipfel und Themen gibt es viele. Zum Auftakt gestern ging es um den Ukraine-Krieg. Die Staats- und Regierungschefs haben sich darauf geeinigt, die EU-Sanktionen gegen Russland zu verlängern. Aber nicht nur wie bisher um 6, sondern jetzt direkt um 12 Monate. Möglich wurde das durch den Regierungswechsel in Ungarn. Ohne den früheren Regierungschef Orbán konnten sich zum ersten Mal seit Jahren alle 27 Staaten einigen. Heute geht der Gipfel in den zweiten Tag und Malte Albrecht aus dem News-Team. Auch heute gibt es viel zu besprechen.
2: Ja, im Mittelpunkt steht vor allem der künftige Haushalt der Europäischen Union. Die Kommission plant für die Jahre 2028 bis 2034 Ausgaben von knapp 2000 Milliarden Euro. Aber die EU ist gespalten. Deutschland und andere Staaten im Nordwesten wollen erstens weniger ausgeben und zweitens mehr Geld für Industrie und Verteidigung. Länder im Süden und Osten fordern dagegen weiter viel Geld für Landwirtschaft und Regionalpolitik. Außerdem sprechen die EU-Staats- und Regierungschefs über die Lage im Nahen Osten. Nach dem Rahmenabkommen zwischen den USA und dem Iran setzen sie darauf, dass die Straße von Hormus schnell wieder komplett geöffnet wird. Wenn das klappt, wollen sich ja einige Mitgliedstaaten wie Deutschland und Frankreich an einer unabhängigen Militärmission beteiligen, um die Meeresenge abzusichern. Weiteres Thema in Brüssel sind heute die schwierigen Handelsbeziehungen mit China.
1: Infos von Malte Albrecht. Vielen Dank. Jetzt die weiteren Themen in der Zusammenfassung. Die Finanznot der NRW-Kommunen sprengt offenbar alle Rekorde. Die Städte und Gemeinden haben ein Defizit von über 11 Milliarden Euro angehäuft. Das sind noch einmal 4 Milliarden mehr als im vergangenen Jahr und das ist ein absoluter Höchststand. Die aktuellen Ergebnisse zur Fußball-WM: Tschechien, Südafrika 1:1, Schweiz, Bosnien 4:1, Kanada, Katar 6:0 und Mexiko schlägt Südkorea mit 1:0. Unser Leben wird immer mehr von KI-Anwendungen bestimmt. Bei Waffen darf die KI aber niemals entscheiden, wann und auf wen geschossen wird. Das sagt ausgerechnet der Chef des Rüstungskonzerns Rheinmetall, Pappberger. Über die Schussabgabe müsse immer der Mensch entscheiden, sagte Pappberger der dpa, auch wenn es längst möglich sei, das der KI zu überlassen. Man müsse Regeln vorschreiben, ähnlich wie bei Atomwaffen, und die Grenzen für die KI klar festlegen. Und das könne kein Unternehmen oder Individuum tun, sondern vielmehr müsse das ein Ethikrat oder eine UN-Resolution übernehmen, so der Rheinmetall-Chef. Er selbst hält sich offenbar an seinen Grundsatz, Rheinmetall stelle kein einziges System her, bei dem nicht der Mensch die finale Entscheidung treffe, sagte Pappberger. Und das waren die Nachrichten mit Marc Weiß.
3: Ich wäre ja für gar keine Waffen. Das ist, glaube ich, für alle gesünder. Jetzt das Wetter für Hamm. Schlafen war letzte Nacht für viele schon eine sportliche Leistung bei den Temperaturen. Und der Tag macht dann nahtlos weiter. Hochsommer pur bis 34 Grad könnte sogar heute werden. Aktuell zeigt das Thermometer 22 Grad in Wischerhöfen. Ist also immer noch schon recht warm für die Temperaturen. Gegen Abend ziehen dann Gewitter auf. Kurz, aber kräftig. Auch das Wochenende bleibt heiß. Samstag und Sonntag gibt es einen sonnigen Start. Nachmittags Wolken und abends dann wieder Gewitter. Bei maximal 31 Grad.
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3: Jetzt nur bei uns die aktuellen Blitzer. Die stehen auf dem Forsterhauser Weg bei Tempo 30 und auf der Unnerstraße bei 30. Sonst werden uns aktuell keine Staus oder Störungen gemeldet. Wenn ihr was gesehen haben solltet, dann ruft gerne kurz kostenlos durch unter der 0800 15 15 105. Da was geht. Gute Fahrt.
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3: Aber man muss ja auch sagen, bei den Temperaturen hier in Hamm kommt dann auch mal Konzertfeeling auf. Ne? Ein bisschen Festivalsommer. Passend dazu steigt morgen Abend Rock am Teich in Osterfliegerich. Mit guter Rockmusik und Bands aus der Umgebung, zum Beispiel dabei Que Pasa. Worauf ihr euch noch so freuen könnt, darüber spreche ich gleich mit Organisator Marcel Budde hier auf der Lippewelle. Schönen guten Morgen.

0: klingt der Freitagmorgen hier auf der Lippewelle. Wir kennen alle Rock am Ring, Rock im Park. Und hier in Hamm gibt's Rock am Teich. Das Konzert findet morgen Abend auf dem Schützenplatz in Osterfligi statt. 17 Uhr geht's los und mit dabei ist unter anderem die Hammerband Que Pasa. Also viel Rockmusik, gute Stimmung auf jeden Fall. Aber wer auch in den Kalender geschaut hat, morgen ist ja auch Fußball. Deutschland spielt gegen die Elfenbeinküste. Marcel Budde ist der Organisator. Wie geht ihr denn damit um?
1: Wir sind da in der Tat der Meinung, es ist ein Musikfestival und kein Public Viewing. Und deswegen werden wir dahingehend auch nichts anbieten. Allerdings haben wir ein freies WLAN und wer sein Smartphone nutzen möchte, kann sich da natürlich gerne einbuchen und dann ab und zu mal einen Blick erhaschen und schauen, wie es steht.
0: Ja, aber sonst gibt es ja auch genug Musik zu hören und da wird mit Sicherheit auch die Stimmung auf jeden Fall aufkommen. Die Bands kommen ja hier so ein bisschen aus der Umgebung. Für die, die es noch nicht kennen, was für eine Musikrichtung ist das? Also Rock, klar?
1: Genau, also wir sind dieses Jahr oder bei diesem Rock am Teich doch sehr regional geblieben und das haben wir extra gemacht, weil sonst hatten wir ja auch schon mal Bands aus Prag da oder ja aus anderen Teilen Deutschlands, weit aus Hamburg oder aus Schleswig-Holstein oben. Und wir haben das diesmal in der Tat echt extra regional gemacht, weil wir so ein bisschen Bezug haben wollten. Und ja, es gibt halt Coversongs, aus den klassischen Coversongs, die man so kennt aus dem Rockbereich und natürlich auch Lieder aus eigener Feder. Ne?
0: Also auch ein bisschen was zum Mitsingen.
1: Genau, richtig.
0: Ja, cool. Das heißt aber auch, Tickets gibt's auch noch. Kann man sich noch kaufen?
1: Es gibt noch Tickets, ja, genau. Wir sind noch nicht ausverkauft und man kann jetzt noch im Autohaus Wienern, wenn man ein Hardticket haben möchte, zuschlagen oder online bei Eventim bis Samstag 16.30 Uhr kann man online auch noch zum normalen Vorverkaufspreis zuschlagen.
0: Also eine halbe Stunde vor Einlass noch eben Ticket holen. Auch für Kurzentschlossene eine super Sache.
1: Genau.
0: Dann wünsche ich euch ganz, ganz viel Spaß. Das wird bestimmt eine schöne Veranstaltung.
1: Das hoffe ich doch.
0: Morgen also Rock am Teich. Gehört ab bis hier auf der Lippewelle.
1: Tschüss.

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0: Jack Johnson, Upside Down, 18 nach 7 haben wir es. Ja, und es ist eine Zeit, in der sich die Fußballnation Deutschland nur in zwei Lager aufteilt. Öffentlich-rechtlich oder doch lieber Magenta TV. Morgen 22 Uhr spielt Deutschland gegen die Elfenbeinküste bei der Fußball-WM. Ja, und da ufert eine Sache bei beiden Sendern mal wieder voll aus, nämlich die Vorberichterstattung. Und jeder und jede hier in Hamm muss für sich entscheiden, wie viel davon wirklich nötig ist.
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2: Vor dem Spiel sitzen ungefähr 14 Experten im Fernsehen. Ein Moderator, zwei Spieler, ein Schiedsrichterexperte, ein Taktikexperte und irgendwo steht noch einer am Touchscreen.
3: So, und wenn der Stürmer der Elfenbeinküste dann beim Gegenpressing diagonal hier in den Halbraum chippt, dann entsteht hier die Überzahlsituation, klar.
2: Und es sind immer noch Stunden bis zum Anpfiff. Du kannst also in der Zeit noch locker Zähne putzen, Schlafanzug anziehen und eine neue Terrasse bauen. Aber nein, du bleibst vor der Glotze, Vorberichterstattung gehört dazu. Und wenn das Spiel dann endlich losgeht und sich endlich der Kommentator zu Wort meldet, gemeinsam mit einem Experten, fällst du völlig zermürbt in einen tiefen Schlaf.
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0: 7.25 Uhr, ihr hört die Lippewelle mit Robin Linnemann. Schönen guten Morgen.
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0: Musik von Coldplay ist das Feels Like I'm Falling in Love. Es ist 7:30 am Freitagmorgen hier auf der Lippewelle. Mein Name ist Robin Linnemann und Rainer Wilkes hat jetzt die Nachrichten für euch. Guten Morgen, Rainer.
1: Schönen guten Morgen.
0: Hamm stellt sich auf die erste Hitzewelle des Jahres ein. Der Deutsche Wetterdienst warnt heute zwischen 11 und 19 Uhr vor extremer Hitze. Deshalb passen viele Schulen den Unterricht an.
1: Die Stadt Hamm sagt, dass jede Schule selbst über ein möglichst hitzefrei entscheidet. Nach unseren Informationen ist heute an vielen Schulen schon nach der vierten Stunde Schluss. Darauf haben sich unter anderem die Hammer Gymnasien verständigt. Das gilt allerdings nur für die jüngeren Schüler. An der Sophie-Scholl-Gesamtschule gilt das Kurzstundenmodell, also 45 statt 60 Minuten. Auch für Montag planen viele Schulen hitzefrei. Grundsätzlich ist das ab 27 Grad im Klassenzimmer möglich. Schüler bis zur 6. Klasse dürfen aber nur nach Absprache mit den Eltern nach Hause gehen. Die Nachmittagsbetreuung ist laut Stadt überall gesichert.
0: Die Stadtwerke in Hamm rechnen am Wochenende wieder mit tausenden Besuchern in den Freibädern Selbachpark und Süd. Um lange Schlangen in der Hitze zu vermeiden, raten die Stadtwerke dazu, Tickets vorab online zu kaufen.
1: Über den Bäder-Webshop bekommt ihr einen QR-Code auf euer Smartphone und könnt damit deutlich schneller ins Bad. Wer sich spontan entscheidet, die normalen Kassen bleiben geöffnet. Außerdem gibt es Kassenautomaten für Bar- und Kartenzahlung. Für einen sicheren Ablauf ist an diesem Wochenende zusätzliches Security-Personal in den Freibädern vor Ort.
0: Kommen wir zu einem anderen Thema. Die Feuerwehr hat gestern eine leblose Person aus der Lippe geborgen.
1: Eine Kanutin hatte sie gestern Nachmittag in Höhe von Schoss über Verries im Wasser treibend entdeckt. Die Feuerwehr brachte die ältere Person mit Tauchern an Land. Ein Notarzt stellte dort den Tod fest. Die Personalien stehen noch nicht fest, sagte uns gerade ein Polizeisprecher.
0: Nach einem Unfall in Soest bleiben die Bahnstrecken in Richtung Hamm und Lippstadt auch heute gesperrt. Laut Bahn ist der Schaden enorm und kann voraussichtlich noch nicht komplett repariert werden.
1: Gestern Nachmittag war ein Zug der Linie RE11 in eine Oberleitung geprallt und hatte sie auf großer Länge abgerissen. Die Bundespolizei teilt mit, dass alle 330 Fahrgäste bis zum Abend aus dem unklimatisierten Zug gerettet werden konnten. Verletzt wurde niemand. Für Pendler heißt das heute, zwischen Soest, Hamm, Lippstadt und Dortmund gibt es Zugausfälle. Es fahren Ersatzbusse.
0: 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Wer heute Morgen aufgewacht ist und schon geschwitzt hat, ihr seid nicht allein. Die Nacht war warm, der Tag wird heiß. Spitzenwerte bis zu 34 Grad sind heute möglich. Aktuell sind es auch schon recht warme 23 Grad am Starrenweg in Rhinan. Wer draußen was vorhat, besser vormittags erledigen, denn gegen Abend kommen auch Gewitter. Das Wochenende folgt dann demselben Muster. Sonne morgens, Wolken nachmittags, Gewitter abends und das bei bis zu 31 Grad.
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0: Jetzt noch bei uns die aktuellen Blitzer. Die stehen auf dem Forsterhauser Weg bei Tempo 30 und auf der Unnaer Straße bei Tempo 30. Sonst werden uns aktuell keine Staus oder Störungen gemeldet. Wenn ihr was gesehen haben solltet, ruft gerne kurz kostenlos durch unter der 0800 15 15 105. Daraus geht's. Gute Fahrt.
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0: Und jetzt Musik von den Imagine Dragons im besten Mix. Das ist Whatever It Takes. Schönen guten Morgen.

0: Ich war mal auf einer Hochzeit. Da kam jemand aus Down Under, aus Australien. Und die Tanzfläche war voll, als der Song da lief. Man at Work, Down Under, hier ist die Lippewelle. 20 vor 8 ist es und mit großen Schritten geht's Richtung Wochenende.
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0: Bei unserer Veltins-Freundschaft-Aktion kann ich euch mal verraten, es war so schwer, einen Hauptgewinner zu finden. Ihr habt uns so viele schöne Geschichten geschickt, aber die von Jürgen Weltermann ist schon besonders. Sein Kumpel Helmut Bader wohnt nämlich fast 700 Kilometer weit weg in Bayern und trotzdem kennen die beiden seit Jahrzehnten sich bereits.
2: Das kam zustande. Wir vom Spielmannshof Grün-Weiß Drenn-Steinfurt hatten 1988 40-jähriges Jubiläum. Und da wollten wir mal in Drenn-Steinfurt der Bevölkerung was Besonderes bieten und haben dann einen bayerischen Abend veranstaltet. Mit der Trachtenkapelle Rosshaupten und mit dem Trachtenverein. Und diese Gäste aus Rosshaupten, 50 an der Zahl circa, wurden privat untergebracht. Und als die Gäste ankamen und es zur Zimmerverteilung ging, hat meine Mutter direkt gerufen, obwohl es noch gar nicht losging, wir nehmen den Trommler.
0: Ja, zur Info, auch Jürgen war Trommler. Es hat also direkt gematcht. Und seitdem pflegen die beiden ihre Freundschaft auch sehr intensiv, trotz der großen Entfernung.
2: Seitdem sind wir ganz eng befreundet und pflegen das auch schon jetzt bis heute praktisch, ne? Und wir telefonieren jede Woche. Ich bin zweimal mit meiner Frau oder manchmal sogar dreimal im Ostallgäu. Helmut kommt auch ab und zu nach Jähn, wenn es für ihn möglich ist und so. Sind wir also sehr eng befreundet, über alles auch. Also nicht nur über schöne Dinge, wir reden auch mal über ernsthafte Sachen. Ne?
0: So muss das sein. In diesem Sinne einfach mal herzlichen Glückwunsch an Jürgen und Helmut. Ihr habt unsere Veltins-Aktion gewonnen und damit auch 6 Kisten Veltins und sogar einen Bollerwagen dazu. Also ich würde mal sagen, beim nächsten Trip solltet ihr beiden nicht verdursten.
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0: 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Und das ist Musik von Kapelle Petra. Das ist ihr Nummer 1 hier auf der Lippewelle. Ich bin Robin Lindemann. Schönen guten Morgen.

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2: Mit Ralf Bosse. Bei der Fußballweltmeisterschaft haben Mexiko und die Schweiz wichtige Siege gefeiert. Die Mexikaner setzten sich vor heimischem Publikum mit 1:0 gegen Südkorea durch. Damit stehen sie dicht vor dem Einzug ins Achtelfinale. Auch die Schweiz machte einen großen Schritt Richtung K.O.-Runde nach einem 4:1 gegen Bosnien-Herzegowina. Außerdem trennten sich Tschechien und Südafrika 1:1, während Kanada mit einem deutlichen 6:0 gegen Katar den ersten WM-Sieg seiner Geschichte feiern konnte.
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3: Mit Marc Weiß. Schönen guten Morgen. Künstliche Intelligenz entwickelt sich immer schneller weiter und sie spielt auch bei der Kriegsführung inzwischen eine immer größere Rolle. Genau davor warnt jetzt ausgerechnet Deutschlands größter Rüstungskonzern Rheinmetall. Firmenchef Pappberger sagt, bei Waffen dürfe eine KI niemals entscheiden, wann und auf was geschossen wird. Infos dazu von Malte Albrecht.
4: Panzer, die ganz ohne Fahrer Minen räumen oder Verletzte retten. Manche davon sind auch bewaffnet, um zum Beispiel Drohnen abzuschießen. Auf einer Rüstungsmesse bei Paris zeigen Hersteller gerade, was mit KI im Krieg schon alles möglich ist. Auch das deutsche Unternehmen Rheinmetall ist dabei. Firmenchef Pappberger fordert deshalb klare Regeln für den Einsatz von künstlicher Intelligenz in Waffensystemen. Man müsse Regeln vorschreiben, ähnlich wie bei Atomwaffen, und die Grenzen für die KI bestimmen. Das können kein Unternehmen festlegen, sondern das müsse ein Ethikrat oder eine UN-Resolution übernehmen. Pappberger betont, dass bei selbstständigen Waffensystemen immer der Mensch das letzte Wort über die Schussabgabe haben müsse, auch wenn es längst möglich sei, das der KI zu überlassen. Dieser Grundsatz gilt laut Pappberger auch in seinem Unternehmen. Rheinmetall stelle kein einziges System her, bei dem nicht der Mensch die finale Entscheidung treffe.
3: Infos von Malte Albrecht aus dem News-Team. Vielen Dank. Jetzt die weiteren Themen in der Zusammenfassung. In Brüssel geht der EU-Gipfel weiter. Top-Themen heute sind der Haushalt für 2028, die Lage im Nahen Osten und die Beziehungen der EU zu China. Gestern hatten sich die Regierungschefs auf eine Verlängerung der Sanktionen gegen Russland verständigt. Der bei einem Freigang in Peine in Niedersachsen geflohene Mörder ist in Italien festgenommen worden. Die Polizei fand den zu lebenslanger Haft verurteilten Mann in einem Krankenhaus. Er war in Venetien in einen Unfall verwickelt und wurde in der Klinik behandelt. Die aktuellen Ergebnisse von der Fußball-WM: Tschechien, Südafrika 1:1, Schweiz, Bosnien 4:1, Kanada, Katar 6:0 und Mexiko schlägt Südkorea mit 1:0. In Zeiten wie diesen müssen viele Bundesbürger ihre Ausgaben reduzieren und sparen, und das betrifft vor allem Kleidung und Restaurantbesuche. In einer Umfrage für das Vergleichsportal Idealo sagten 52%, dass sie weniger für Bekleidung und Accessoires ausgeben. Bei Lebensmitteln und Kosmetik ist die Kaufzurückhaltung etwas geringer, hier sparen rund 30%. Ganz oben auf der Streichliste stehen außerdem Restaurant- und Kinobesuche. Jeweils etwa 50% sagen, dass sie aus finanziellen Gründen seltener ausgehen. Auch die körperliche Fitness leidet unter dem Sparzwang, allerdings nicht so sehr wie Restaurants. 36% der Befragten sagen, dass sie nicht mehr so viel Geld für Yogakurse oder Fitnessstudios ausgeben. Und das waren die Nachrichten mit Marc Weiß.
5: Jetzt das Wetter für Hamm. Der Sommer zeigt heute, was er kann nach der Nacht. Ohne Abkühlung dreht die Sonne jetzt direkt voll auf. Bis zu 34 Grad sind heute drin. Aktuell sind es noch 21 Grad an der Kölnischen Straße in Bramen. Ab Abend ziehen dann Gewitter auf. Das Thermometer bekommt also endlich ein bisschen Konkurrenz, aber sehr, sehr viel abkühlen wird sie es wohl nicht. Fürs Wochenende gilt, Samstag und Sonntag starten sonnig. Nachmittags kommen Wolken ins Spiel und abends sind dann wieder Gewitter möglich. Höchstwerte dann bei bis zu 31 Grad.
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5: Jetzt sind bei uns hier aktuell im Blitzer. Die stehen auf der Ahlener Straße bei Tempo 50, hat Kirsten gemeldet. Und die Enforcement-Trailer auf dem Forsterhauser Weg bei 30 und auf der Unaer Straße bei 30. Und dann ist ab sofort auch der Nordenstiftsweg zwischen der Münsterstraße und der Meerstraße wegen Bauarbeiten gesperrt. Etwa 2 Wochen sollen die gehen. Und wenn ihr noch was gesehen haben solltet, Staus im Blitzer, meldet ihr uns kostenlos unter 0800 15 1505. Da wo es geht, gute Fahrt.
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5: Wieso sollte man eigentlich aufhören, Festivals zu besuchen, nur weil man älter wird? Das hat sich das Personal vom Seniorenzentrum St. Agnes im Nordenwall auch gefragt und sein eigenes Sommerfestival auf die Beine gestellt. Mit DJ, Bierpong und allem, was dazugehört. sprechen wir gleich drüber hier auf der Lippenwelle nach Musik von Lost Frequencies. Und das ist Midnight Oil mit Beds Are Burning. Schönen guten Morgen.

0: So klingt der Freitag hier auf der Lippewelle. Um 7:45. Schönen guten Morgen. Old Right Now, das klingt jetzt erstmal vielleicht nicht so sexy, aber das Seniorenzentrum St. Agnes macht vor, wie Festivals im Alter funktionieren. Da war gestern ein Sommerfestival angesagt, ja. Es wurde groß im Garten gefeiert mit Food Lounge, Cocktailbar und Bierpong. Als Live-DJ hat Luca mit Doppel-A vor Ort für die passende Musik gesorgt. Und ja, die Seniorinnen und Senioren hatten richtig Bock. Für die war das nämlich ein ganz besonderes Event.
1: Ja, heute ist was Besonderes, weil es so geschmückt ist und alles mit den ganzen Partys, so Service hier, also ist einfach, kann man nicht beschreiben, so schön.
2: So, die Musik ist toll und die Ansage der Frau Dröge und der Amelie, das war schon ganz toll.
3: Ich sag, so viele Leute, die auf einmal alle ankommen, also finde ich großartig. Musik dabei, stehen alle auf, dann geht's rund.
0: Ja, egal ob alt oder jung, sobald die Musik angeht, geht's eben ab. Und im Bierpong waren die Senioren besonders eingeprobt. Sie haben sich nämlich im Turnier konnt den Sieg geholt. Ja, so, ich würde mal sagen, Hurricane und Tomorrowland können einpacken. Das Sommerfestival im Seniorenzentrum St. Agnes, da steppt der Bär. Ich sag's euch. Jetzt Musik von Linkin Park, Burn It Down. Vielleicht war das auch das Motto des Ganzen. Ich bin Robin Lünnemann, hier ist die Lippewelle. Schönen guten Morgen.

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0: So kann man doch in den Freitag starten. Musik von Snoop Dogg und Justin Timberlake auf der Lippewelle. Gleich 20 nach 8. Ja, am Samstag feiert Hams bekannteste Travestiekünstlerin Lady Sarafina ihr 20-jähriges Bühnenjubiläum im Kreativrevier Heinrich Robert. Hinter der Verkleidung steckt Ben Böhm und der weiß über seine eigene Party so gut wie nix. Die haben nämlich seine Travestiekolleginnen geplant.
1: Ich kriege einen Showplan, der geschwärzt ist. Da steht dann drauf, welche Nummer ich tanzen soll. Und dann gibt es ja da so einen schönen Jodler, den ich mache. Ich glaube, der wird da wohl auch kommen.
2: Du kannst jodeln?
1: Ich kann jodeln, ja.
3: So, dann.
1: Auf der Bühne. Ihr müsstet euch das angucken. Ich kann das ja jetzt ja nicht alles spoilern, was bei dieser Nummer passiert.
2: Aber
1: mir wurde bestätigt, wer die schnellste Zunge St. Paulis.
0: Aha, man hört schon, Lippewelle-Moderatorin Simone Niewert und Michael Knippenkötter vom WA hatten Spaß beim Podcast und sind auch schon ganz neugierig mit Ben Böhm. Die ganze Folge der Hammer Stimmen hört ihr überall da, wo es Podcasts gibt und auf lippewelle.de. Ja, und wir wünschen Ben alias Lady Sarafina jetzt ganz, ganz viel Spaß dann am Samstag bei seiner und ihrer Jubiläumsparty. Und das hier ist Musik von Mark Forster. Ein Lied. Schönen guten Morgen.

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0: Rihanna mit Diamonds hier auf der Lippewelle um 8:30 am Freitag. Mein Name ist Robin Linnemann und Rainer Wilkes hört jetzt die Nachrichten für euch. Guten Morgen, Rainer.
1: Schönen guten Morgen.
0: Hamm erwartet ein heißes Wochenende. Der Deutsche Wetterdienst warnt heute vor extremer Hitze.
1: Und deshalb gibt es an vielen Hammer Schulen hitzefrei, zum Beispiel nach der vierten Stunde an den Gymnasien. Auch die Sophie-Scholl-Gesamtschule setzt auf Kurzstunden. Dort ist dann auch Mittagsschluss. Das Ganze gilt natürlich nur für die jüngeren Schüler, nicht für die Oberstufenschüler. Wichtig für euch, die OGS-Betreuung am Nachmittag bleibt überall gesichert. Wer sich lieber abkühlen will, in den Freibädern Süd- und Selbachpark rechnen die Stadtwerke mit tausenden Besuchern. Um lange Schlangen zu vermeiden, empfehlen sie, Tickets vorher online oder am Automaten zu kaufen. Zur Sicherheit ist dort an diesem Wochenende auch extra Security-Personal im Einsatz.
0: Bleiben wir bei den heißen Temperaturen. In Hamm gibt es zu wenig Schutz vor Sommerhitze. Das zeigt der neue Hitzecheck der Deutschen Umwelthilfe für das Jahr 2026. Insgesamt bekommt unsere Stadt nur ein gelbes Zeugnis.
1: Ein großes Problem sei der Verlust von Bäumen. Laut Umwelthilfe sind in den letzten 7 Jahren netto über 5200 Bäume in Hamm verschwunden. Nur 23% unseres Stadtgebiets werden von Baumkronen beschattet. Damit liegt Hamm auf dem letzten Platz im Vergleich zu den Nachbarstädten wie Münster oder Dortmund. Empfohlen wird eigentlich ein Wert von mindestens 30% Beschattung durch Bäume. Die gute Nachricht, die Hitzebelastung in Hamm ist derzeit noch im moderaten Bereich.
0: Wenn ihr heute mit dem Zug unterwegs seid, müsst ihr euch rund um Soest und Hamm mit starken Einschränkungen rechnen. Laut Bahn hat ein Regionalexpress der Linie 11 in Soest eine Oberleitung auf großer Länge abgerissen.
1: Die über 300 Fahrgäste blieben unverletzt und wurden gestern durch die Bundespolizei aus dem unklimatisierten Zug gebracht. Weil die Reparatur voraussichtlich noch den ganzen Tag dauert, sind die Strecken von Soest Richtung Lippstadt und Hamm gesperrt. Züge nach Dortmund enden aktuell in Unna. Die Bahn hat Ersatzbusse eingerichtet. Zwischen Hamm und Soest fahren wegen einer Baustelle sowieso schon Busse für die Linie RB89. Die Busse halten auch in Westhüllen.
0: In Hessen geht es am Sonntag wieder für den guten Zweck aufs Fahrrad. Das christliche Hospiz, der ADFC und die Fahrradfreunde laden zum 5. Hammradeln ein.
1: Start ist um 10 Uhr am Hospiz am Roten Läppchen. Die 23 Kilometer lange Strecke führt in einem gemütlichen Tempo durch den Hessener Wald und am Schloss Oberwerries vorbei. Das Ziel der Tour ist dann das Stadtbezirk Fest am Brockhof in Hessen. Die Ausfahrt ist perfekt für Familien und Senioren geeignet. Kinder bekommen eine kostenlose Warnweste. Die Teilnahme ist gratis, Spenden für das Hospiz sind aber sehr willkommen. Angesichts der Hitze weisen die Veranstalter darauf hin, dass sie beim Start und auch zwischendurch kalte Getränke verteilen.
0: Mehr dazu und mehr Nachrichten aus Hamm findet ihr auch auf lippewelle.de und in der Lippewelle-App. Jetzt das Wetter für Hamm. Die Sonne übernimmt heute die Hauptrolle und spielt sie ohne Rücksicht auf Verluste auch aus. Nach einer schweißtreibenden Nacht wird es auch tagsüber richtig heiß. Bis zu 34 Grad sind möglich. Aktuell zeigt das Thermometer 22 Grad am Lippepark in Herringen. Gegen Abend kommen Gewitter vorbei. Dann gibt es kurz die kleine Abkühlung von oben. Das Wochenende bleibt dabei. Samstag und Sonntag mit sonnigem Morgen, Wolken am Nachmittag und abendlichen Gewittern bei bis zu 31 Grad.
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0: Jetzt sind wir bei uns die aktuellen Blitzer. Die stehen auf der Ahlener Straße bei Tempo 50, auf dem Forsterhauser Weg bei 30 und auf der Unnaer Straße bei 30. Und dann ist ab sofort auch der Nordenschiffsweg zwischen der Münsterstraße und der Meerstraße wegen Bauarbeiten gesperrt. Für etwa 2 Wochen, hat man uns gesagt. Und wenn ihr noch etwas gesehen haben solltet, Staus im Blitzer, meldet ihr uns kostenlos unter 0800 15 15 105. Da was geht's, gute Fahrt.
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0: Der Platz vorm Fernseher ist schon reserviert. Morgen bei der Fußball-WM spielt Deutschland gegen die Elfenbeinküste. Und wir sind ja ein Radiosender hier. Ne? Uns interessiert ja die Musik. Und deswegen wollen wir mal wissen, was hört man denn in der Elfenbeinküste für Musik? Darum soll es gleich gehen hier auf der Lippewelle. Nach Musik von Ed Sheeran. Und das ist Two Colors mit Loveful. Schönen guten Morgen. Ja.

0: 20 vor 9 ist es. Schönen guten Morgen.
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0: Ja, Samstag, also morgen, spielt unsere Nationalmannschaft gegen die Elfenbeinküste. Und da haben wir uns gefragt, was hört man da eigentlich für Musik? Und haben das hier rausgefunden.

0: Ja, also für unser europäisches Ohr klingt das vielleicht ein bisschen wie klassischer Afrobeat, aber es gibt hier und da dann doch ein paar Nuancen, die die Musik von der Elfenbeinküste einzigartig machen. Coupé Décalé heißt das Genre und das ist nochmal deutlich schneller und energiereicher als der Afrobeat, den man aus Westafrika kennt. Hat auf jeden Fall irgendwie was. Mal schauen, wie viel wir dann morgen Abend bei dem Spiel davon hören. Deutschland spielt gegen die Elfenbeinküste. Anstoß ist um 22 Uhr.
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0: Heute laufen wir auf jeden Fall im Sonnenschein hier durch Hamm. 8:45 ist es, ihr hört die Lippewelle. Ja, 34 Grad stehen auf dem Plan, das ist schon ordentlich. Und auch jetzt gibt die Sonne schon alles. 24 Grad sind es aktuell zum Beispiel im Freibad Süd. Und da ist jetzt auch schon Lippewelle-Reporterin Luisa Ahlers.
1: Und ich habe den Henning hier, der mir schon ein bisschen was darüber erzählt hat, wie der Anstunden gestern so war.
2: Ja, also gestern war es schon ganz gut besucht. Es waren viele Familien da oder viele auch Abendschwimmer, die von der Arbeit gekommen sind und mit ihren Familien schwimmen waren. Und das war schon wirklich gut, was da von den Besuchern her da war.
1: Was erwartet ihr euch heute und vielleicht auch vom Wochenende?
2: Puh, ja, natürlich am Wochenende wird es natürlich sehr, sehr voll, sehr, sehr anstrengend für uns Schwimmmeister. Aber das ist ja nun mal auch unser Job und da freuen wir uns drauf.
1: Sind genug Pommes auf Vorrat?
2: Ja, natürlich. Dafür hat ja unser Kioskbetreiber der Pferd natürlich für gesorgt. Also wenn er eins kann, dann kann er auf jeden Fall Pommes.
1: Sehr gut, danke schön.
0: Wie haben Kapelle Peter schon gesagt, das Beste auf der Welt sind Freibad-Pommes. Luisa wird auch heute Morgen noch für uns in Hamm unterwegs sein und die Hitze-Hotspots hier in unserer Stadt auschecken auf der Lippewelle. Das ist Musik von Marlon Rodette, New Age. Ich bin Robin Linnemann. Schönen guten Morgen.
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1: Mit Marc Weiß. Schönen guten Morgen. Die meisten von uns wollten den Sommer, der ist jetzt da, allerdings als Hitzewelle. Das ist nicht ganz so schön für die meisten. In mehreren Regionen in Nordrhein-Westfalen warnt der Deutsche Wetterdienst heute von 11 bis 19 Uhr sogar vor extremer Hitze. Es werden Temperaturen bis zu 37 Grad erwartet. Und weil zwischendurch auch Gewitter und Schauer drohen, wird es zusätzlich extrem schwül. Weitere Infos zum Thema von Malte Albrecht.
2: Die Hitzebelastung kann zur gesundheitlichen Gefahr werden, warnt der Deutsche Wetterdienst. Experten raten deshalb dringend dazu, direkte Sonne zu meiden und Innenräume möglichst kühl zu halten. Man sollte viel Wasser trinken und nur leichte Kost zu sich nehmen. Für alle Sportlerinnen und Sportler gilt der Tipp, die Einheiten lieber in den Morgenstunden zu absolvieren als in der Mittagshitze. Der sind vor allem obdachlose Menschen oft ausgesetzt. Der Sozialverband VdK fordert deswegen, Menschen ohne festen Wohnsitz besser zu schützen. Verbandspräsidentin Bentele hat dem RND gesagt, extreme Hitze könne genauso tödlich sein wie extreme Kälte. Das sei bei vielen Verantwortlichen noch zu wenig im Bewusstsein. Wichtig sind laut Bentele sichere, gekühlte Unterkünfte und städtische Trinkbrunnen. Ähnlich hat sich auch das Deutsche Rote Kreuz geäußert. Meteorologen gehen davon aus, dass die Hitzewelle mindestens bis Ende nächster Woche anhält.
1: Infos von Malte Albrecht aus dem News-Team. Vielen Dank. Jetzt die weiteren Themen in der Zusammenfassung. Am zweiten Tag des EU-Gipfels beraten die Staats- und Regierungschefs heute in Brüssel über den nächsten Haushalt ab 2028. Die Staaten sind dabei gespalten. Einige wollen sparen, dazu gehört Deutschland. Andere wollen schuldenfinanziert investieren. Kanzler Merz lehnt neue gemeinsame Schulden der EU-Staaten ab. Deutschlands größter Rüstungskonzern Rheinmetall fordert verbindliche Regelungen für den Einsatz von KI in Waffensystemen. Die KI dürfe niemals selbst entscheiden, wann und auf wen geschossen wird, sagte Rheinmetall-Chef Pappberger. Die finale Entscheidung müsse der Mensch treffen, das sollte international verbindlich festgelegt werden. Wer in Deutschland eine logopädische Behandlung braucht, erwartet nicht selten noch länger auf einen Termin als beim Orthopäden. Grund dafür seien fehlende Logopädinnen und Logopäden, sagt die Präsidentin des Deutschen Bundesverbandes für Logopädie, Karasch. Und sie sieht die Politik hier in der Pflicht, das zu ändern. Der Beruf leide unter vergleichsweise schlechter Bezahlung und mangelnder Anerkennung im Gesundheitssystem, sagte Karasch. Hier brauche es Reformen. Dabei wird der Bedarf ganz offensichtlich größer. Laut einem Bericht der Krankenkassen wurden im vergangenen Jahr bundesweit über 1,9 Millionen Verordnungen für Stimm-, Sprech-, Sprach- oder Schlucktherapien ausgestellt. Das ist ein Anstieg von 3,4% im Vergleich zum Jahr davor. Und das waren die Nachrichten mit Marc Weiß.
3: Jetzt das Wetter für Hamm. Gute Nachrichten für alle Sonnenanbeter, weniger gute für alle, die endlich mal wieder lange schlafen wollen. Die Nacht war warm und der Tag macht direkt da weiter. Bis zu 34 Grad sind heute möglich. Aktuell 26 Grad messen wir schon am Südenfriedhof. Am Abend kommen Gewitter, kräftig, aber kurz vorbei. Das Wochenende hält denselben Mix bereit. Sonniger Morgen, bewölkter Nachmittag, abendliche Gewitter und Höchstwerte bis 31 Grad.
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3: Jetzt noch bei uns die aktuellen Blitzer. Die stehen auf der Ahlener Straße bei Tempo 50, auf dem Forsterhauser Weg bei 30 und auf der Unner Straße bei 30. Und dann ist ab sofort der Nornstiftsweg zwischen der Münsterstraße und der Märschstraße wegen Bauarbeiten gesperrt für etwa 2 Wochen. Und wenn ihr noch was gesehen haben solltet, Staus und Blitzer, meldet ihr uns kostenlos unter 0815 1505. Da wo es geht, gute Fahrt.
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3: 104 Spiele gibt's bei dieser Fußball-WM dieses Jahr. Das Turnier ist so groß wie noch nie. Ja, gar nicht so einfach, da den Überblick zu behalten. Man könnte natürlich jetzt googeln, wer spielt, aber das ist ja langweilig. Dann lieber nach Rhinan vorbeifahren. Da wohnt nämlich Markus Decker und der hisst nämlich immer die passenden Landesflaggen in seinem Garten, je nachdem, wer spielt. Wieso, weshalb, warum? Gleich hier auf der Lippewelle. Schönen guten Morgen nach Musik von Katy Perry, California Girls. Danach noch Udo Lindenberg und Apache 207 mit Komet.

0: 10:09 haben wir es. Schönen guten Morgen. Und es ist Fußball-WM. Wer wissen will, wer wann, wie, wo spielt, gegen wen, der braucht nur in Rhinan am Haus von Markus Decker vorbeifahren.
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0: Denn der Markus hisst nämlich immer die passenden Fahnen im Garten, damit man auch genau weiß, wer gegen wen spielt. Lippeweller-Reporterin Uti Hin hat ihn besucht.
2: Ja, also mich hat der Fahnenmast von Markus Decker schon seit Jahren fasziniert. Ich wohne da in der Gegend. Jetzt wollte ich endlich mal wissen, was genau seine Intention ist. Angefangen hat das Ganze bei Olympischen Spielen, hat er mir erzählt. Und dann ist es so richtig bei der WM 1998 in Frankreich losgegangen. Seitdem hatte er alle 2 Jahre ordentlich zu tun.
3: Früher bin ich sogar aus dem Büro zurückgefahren und habe dann tagsüber dann nochmal umgehängt. Im Moment ist es für mich relativ einfach, weil die Nachtspiele hisse ich halt nicht. Aber ansonsten achte ich schon darauf, dass die Spiele, die tagsüber da sind, dass ich die dann auch entsprechend hisse. Mannschaften wie Haiti, Curaçao, Kap Verde hatte ich natürlich nicht. Und ich meine, dass ich insgesamt 8 Fahnen noch dazu kaufen musste. Im Bestand sind es bestimmt 150.
2: Naja, und als Markus Decker dann da so die Fahnen eingekauft und bestellt und aufgezogen hat, da sind er und seine Frau ganz schnell mal dahin gekommen, sich zu fragen, was eigentlich überall so dahinter steckt.
3: Das entwickelt sich dann weiter, weil man dann sich mit den Farben der Fahnen beschäftigt, welche Aussagen die eigentlich treffen. Ich fand es zum Beispiel sehr interessant, dass bei der französischen Fahne Macron vor 1 oder 2 Jahren Farbnuancen nochmal geändert hat.
2: Die Familie Decker sieht Sportereignisse und Fußball übrigens nicht durch irgendeine Vereins- oder nationale Brille. Wichtig ist, Markus Decker, die Grundbedeutung als Sport, der Menschen global verbindet. Und zwar unabhängig von Nation, Sprache oder Kultur. Das hat er mir gesagt, finde ich ziemlich gut.
3: Im Großen und Ganzen geht es immer um Freiheit, Gleichheit, Frieden, um natürlich auch frühere Eroberungen. Aber es eigentlich verkörpern diese Fahnen ein gemeinsames Ziel eigentlich. Und das möchte ich ganz gerne widerspiegeln. Also das ist dann, ja, es ist eigentlich eine Freude.
0: Spaß mit Flaggen gibt's dann also bei Markus Decker in Rhinan. Die Nation bei der Fußball-WM, ihre Fahnen und ihre Geschichten. Ganz schön gehaltvoll, was so ein Fahnenmast im eigenen Garten auslösen kann.
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0: Sophia.
1: Alvaro Soler mit Sophia. Hier ist die Lippewelle am Freitag. Schönen guten Morgen. Ja, wenn das T-Shirt am Rücken klebt und nachts zwei Hobbits in eurer Wohnung vorbeischauen, um den Ring der Macht ins Feuer zu werfen, weil es da drin so heiß ist, dann ist wohl Sommer hier in Hamm. Lippewelle-Reporterin Luisa Ahlers checkt die Hitze-Hotspots in unserer Stadt aus und verrät uns, wo man sich denn auch mal abkühlen kann.
2: Während die Temperaturen in der Innenstadt steigen und sich so langsam den 30 Grad annähern, habe ich mich gefragt, wo ist es denn kühler, und bin mal Richtung Geite gefahren. Und hier haben wir wirklich einen der Rückzugsorte, die ein bisschen angenehmer sind. Es gibt ein bisschen mehr schattige Plätze. Noch ist es relativ leer. Ich habe gerade zwei Frauen gesehen, die am Walken waren. Ein Pärchen mit Hund, aber das war es auch schon. Ich denke, heute Nachmittag treiben sich hier vielleicht ein paar mehr Leute im Schatten rum. Dann ist es hier wahrscheinlich auch heiß. Aber wenigstens 3-4 Grad weniger, die machen dann ja auch schon echt was aus. Worauf man definitiv achten sollte, sind Mücken. Also am besten Mückenspray mitbringen oder ein Insektenspray, weil hier ist echt schon viel am Rumfliegen.
1: Ja, aber ich habe mal gelernt, wenn die Mücken so im Schwarm fliegen, das machen die ja gerne mal, dann stechen die nicht. Das sind nämlich alles Männchen und die suchen sich eine Partnerin. Fies bei Mücken sind nämlich nur die Weibchen, wie das so oft ist. Aber die Geite scheint wohl ein guter Ort zu sein hier in Hamm, um sich etwas abzukühlen. Luisa schaut auch sich gleich noch ein bisschen weiter um, wie die Hammer so mit der Hitze hier um heute umgehen. Auf der Lippewelle. Das ist Musik von Bebe Rexha. New Religion, ich bin Robin Linnemann, wünsche euch einen schönen Freitag. Kommt gut ins Wochenende.

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0: Die Miley Cyrus holt sich lieber selber ihre Blumen. Um 9:30 am Freitag hier auf der Lippewelle. Ich bin Robin Linnemann und Rainer Wilkes hat jetzt die Nachrichten für euch. Guten Morgen, Rainer.
1: Schönen guten Morgen.
0: Wir stehen vor dem ersten Hitzewochenende des Jahres. Hamm bietet beim Schutz vor Hitze nur Mittelmaß. Das zeigt der aktuelle Hitzecheck 2026 der Deutschen Umwelthilfe. Hamm hat dabei nur eine gelbe Bewertung bekommen.
1: Grund dafür ist unter anderem, dass die Stadt zwischen 2018 und 2025 unterm Strich mehr als 5200 Bäume verloren hat. Außerdem ist etwas mehr Fläche versiegelt worden. Bäume und Grünflächen kühlen Städte an heißen Tagen ab. Zwar schätzen die Experten die Hitzebelastung für die Menschen in Hamm aktuell noch als moderat ein. Nachbarstädte wie Münster, Dortmund und Aalen haben aber deutlich mehr schützende Baumkronen als Hamm.
0: Immerhin geben viele Schulen in Hamm heute hitzefrei. Das gilt allerdings nur für jüngere Schüler. In der Oberstufe läuft der Unterricht normal.
1: Über hitzefrei entscheiden die Schulen selbst. Die Gymnasien in Hamm haben sich gemeinsam darauf verständigt, ab mittags freizugeben. Die Sophie-Scholl-Gesamtschule hat jetzt schon entschieden, dass auch für Montag und Dienstag das Kurzstundenmodell gilt. Das heißt, statt 60 Minuten sind die Stunden nur 45 Minuten lang. Dann können alle Fächer erteilt werden. Trotzdem ist mittags Schluss. Die Nachmittagsbetreuung in den Grundschulen wird übrigens weiter angeboten.
0: In Hamm gibt es aktuell Probleme auf dem Nordenstiftsweg. Laut Stadtverwaltung haben sich da gleich an zwei Stellen Schienen an der Fahrbahn gebildet.
1: In Höhe der Hausnummer 115 wurde ein Hohlraum entdeckt. Der Bauhof hat die Stelle gesichert und sucht jetzt mit dem Lippeverband nach der Ursache. Schlimmer ist es auf Höhe der Hausnummer 37. Wegen einer großen Senke in der Fahrbahn ist der Nordenstiftsweg in diesem Bereich ab sofort voll gesperrt. Die Stadt untersucht den Schaden und wird die Straße reparieren. Eine Umleitung führt über die Meerstraße, den Bockumer Weg und die Münsterstraße.
0: Ja, wir bleiben noch kurz auf der Straße. In Hamm stehen heute die Kanaldeckel im Mittelpunkt. Der Lippeverband beteiligt sich nämlich am, Achtung, bundesweiten Tag des Kanaldeckels.
1: In der Stadt gibt es mehr als 35.000 Kanaldeckel, die den Zugang zu rund 800 Kilometern Kanalnetz ermöglichen. Sie sind Teil einer unsichtbaren Infrastruktur, die täglich für Hygiene, Seuchenschutz und sauberes Wasser sorgt, sagt der Lippeverband. Viele der Deckel in Hamm stammen noch aus der Kaiserzeit, einige sogar aus dem Jahr 1889. Mit dem Aktionstag soll die Arbeit hinter der Abwasserentsorgung sichtbarer gemacht werden, ebenso wie die Menschen, die das System täglich warten und instand halten.
0: 35.000 Kanaldeckel haben wir heute Morgen alle nochmal ganz persönlich gezählt. 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Ja, so fühlt sich echter Hochsommer an. Warme Nacht, pralle Sonne, kaum Wind und es bleibt so. Bis 34 Grad werden heute erreicht. Aktuell sind es noch 25 Grad an der Amtsstraße in Hessen. Ja, schon ordentlich dafür, dass es erst kurz nach 9:30 ist. Wer draußen unterwegs ist, der Schatten ist dann der beste Freund heute. Am Abend kommen Gewitter, ein kurzer Knall, dann ist aber erstmal wieder ein bisschen frische Luft dabei. Wochenende sieht dann so aus, dass Samstag und Sonntag erstmal wieder sonnig starten. Nachmittags ziehen dann Wolken auf. Abends dann wieder wie heute auch Gewitter. Das Ganze dann bei bis zu 31 Grad.
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0: Jetzt sind bei uns die aktuellen Blitzer. Die stehen auf der Ahlener Straße bei Tempo 50, auf dem Forsterhauser Weg bei 30 und auf der Unnaer Straße bei 30. Und ihr habt es gerade gehört, ab sofort ist der Nordenstiftsweg zwischen der Münsterstraße und der Meerstraße wegen Bauarbeiten gesperrt. Das Ganze soll etwa 2 Wochen dauern. Wenn ihr sonst noch was gesehen haben solltet, dann ruft gerne kurz kostenlos durch unter der 0800 15 1505. Da wo's geht, gute Fahrt.
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0: Ja, bei den Temperaturen erstmal ganz kurz die Checkliste abarbeiten. Sonnencreme, check. Viel trinken, check. Gute Laune haben, weil endlich wieder Sommer ist, sowas von check. Ja, den Sommer-Soundtrack, den gibt's von uns. Das ist Edward Meyer mit Stereo Love, damit auch beide Ohren Spaß haben bei den Temperaturen. Wegen Stereo und so, ihr wisst schon. Schönen guten Morgen.

0: Musik von Charles and Eddie, Would I Lie to You, gleich 18 Minuten vor 10.
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0: Lippewelle-Reporterin Luisa Hallas ist für uns unterwegs in den Hitze-Hotspots in Hamm und sucht die beste Erfrischung. Wo bist du denn gerade?
3: So, ich bin jetzt in die Innenstadt gefahren. Die Eisoase hat nämlich gerade um 9 Uhr aufgemacht und die ersten Gäste sind auch schon da. Wer seid ihr denn?
4: Elke, Anne, Manfred, Helmut, Hans.
3: Und ihr seid eine Gruppe. Was macht ihr denn hier immer? Ihr seid öfter da?
4: Ja, 3 bis 5 Mal die Woche treffen wir uns. Wir trinken Kaffee, wir essen Eis und unterhalten uns schön.
3: Um 9:30 ist aber relativ früh, oder? Wurde da vorher richtig gefrühstückt?
4: Ich habe auf jeden Fall gefrühstückt. Das muss ich immer. Und Frühstück, manchmal mache ich das, aber nicht immer.
3: Was ist denn deine Lieblingseissorte? Das interessiert mich ja immer.
4: Also meine Lieblingseissorte, Limoncello, Zitrone, Schokolade.
3: Das passt ja auch alles richtig gut zum Sommer. Wie geht ihr denn jetzt heute den restlichen Tag mit der Hitze um? Geht's nochmal Eis essen oder ins Freibad?
4: Nee, dann lieber nochmal Eis essen. Freibad, das wäre mir zu voll.
0: Ach, ich würde auch die Eisdiele nehmen. Wobei es im Freibad ja auch Eis gibt. Und Pommes. Ja? Nicht mal 10 Uhr und ich bin schon bereit fürs Mittagessen. Merkt man nur ein ganz kleines bisschen. Die Lippewelle ist hier, jetzt mit Musik von David Guetta und Sia. Das ist Beautiful People. Schönen guten Morgen.

Der Freitagmorgen hier auf der Lippewelle um 9:45. Ja, mit großen Schritten geht's Richtung Wochenende. Laura Potting macht die gleich für euch weiter. Unter anderem geht's da auch um Fußball. Ja, morgen spielt ja Deutschland gegen die Elfenbeinküste. Sind wir auch schon ganz gespannt. 22 Uhr ist der Anstoß. Und ich bin Robin Linnemann, bereite mich jetzt auf einen heißen Tag hier in Hamm vor und wünsche euch natürlich ein schönes Wochenende mit ganz, ganz viel Aktion hier in Hamm. Das ist mal Musik von Holly Humberstone. To Love Somebody. Habt ein schönes Wochenende, macht's gut, ciao!

0: ein schöner Tag heute. Sonne scheint. Ich glaube, da gönne ich mir doch mal direkt einen richtig fetten Nussbecher. Hä? Wieso hat denn jetzt ausgerechnet heute meine Eisdiele zu?
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1: Mit Ralf Bosse. Bei dieser Fußballweltmeisterschaft setzen die nordamerikanischen Gastgeber ein deutliches Ausrufezeichen. Mexiko bleibt nach dem 1:0 gegen Südkorea weiter auf Kurs Richtung K.O.-Runde. Kanada feierte beim 6:0 gegen Katar sogar den ersten WM-Sieg seiner Geschichte. Insgesamt wird immer klarer, die nordamerikanischen Mannschaften sind bei dieser WM nicht nur Gastgeber, sondern sportlich voll im Turnier angekommen.
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2: Mit Marc Weiß. Schönen guten Morgen. Der NRW-Landtag wird gleich aller Voraussicht nach einen neuen Untersuchungsausschuss einsetzen. Die SPD will die Vorwürfe von Machtmissbrauch und Mobbing gegen Mitglieder der Landesregierung aufarbeiten lassen. Im Mittelpunkt stehen dabei Heimatministerin Scharrenbach und auch Innenminister Reul. Eigentlich sollte der Beschluss schon vor 2 Tagen gefasst werden. Die Entscheidung über den U-Ausschuss wurde aber aus formalen Gründen auf heute verschoben. Infos dazu aus Düsseldorf von José Nasiandi.
3: Ein Untersuchungsausschuss ist das schärfste Kontrollinstrument des Parlaments. Die SPD kann die Einsetzung im Landtag allein durchsetzen, weil sie über genügend Abgeordnete verfügt. Auslöser sind Vorwürfe über einen problematischen Führungsstil und Mobbing in Ministerien der Landesregierung. Die parlamentarische Geschäftsführerin der SPD-Fraktion Ina Blumenthal begründet den Schritt so.
4: Uns geht es in allererster Linie darum, aufzuklären, wer wusste eigentlich wann was.
3: Die SPD will unter anderem prüfen lassen, wann Ministerpräsident Hendrik Wüst von den Vorwürfen erfahren hat. Ministerin Scharrenbach wird von Mitarbeitern ein autoritärer Führungsstil und Mobbing vorgeworfen. Auch über Minister Reul gibt es Beschwerden. Sollte der Landtag den Ausschuss heute einsetzen, könnten nach der Sommerpause die ersten Akten angefordert und Zeugen geladen werden.
2: Infos von José Nasiandi. Vielen Dank. Jetzt die weiteren Themen in der Zusammenfassung. Es wird heute keine Verhandlungen zwischen den USA und dem Iran über eine Friedensvereinbarung geben. Nach Angaben der Schweizer Regierung wurden die Gespräche verschoben. Gründe dafür wurden nicht genannt. In einem Zoo in England soll ein Mann einen 3-Jährigen in ein Krokodilgehege geworfen haben. Der Junge sei schwer verletzt worden, melden britische Medien. Er sei in kritischem Zustand. Der 30-Jährige sei wegen des Verdachts auf versuchten Mord festgenommen worden. Genauere Einzelheiten zu diesem kuriosen Fall sind noch nicht bekannt. Wer heute zu IKEA fährt, muss sich möglicherweise auf längeres Warten einstellen. Die Gewerkschaft Verdi ruft in den Tarifverhandlungen im Handel wieder zu bundesweiten Warnstreiks auf. Im Zentrum der Aktion steht heute IKEA. In mehr als der Hälfte der IKEA-Häuser in Deutschland würden die Beschäftigten streiken, meldet Verdi. Die Gewerkschaft Erziehung und Wissenschaft fordert landesweit klare und verbindliche Regelungen zum Hitzeschutz, also auch zum Hitzefrei für alle Schulen im Land, auch für die Sekundarstufe 2. Der aktuell geltende Erlass schließe Oberstufenschüler und damit faktisch auch ihre Lehrkräfte vom Hitzefrei aus, kritisiert GEW-Chefin Schelig. Aus Sicht der Gewerkschaft ist Hitzeschutz aber Teil einer Fürsorgepflicht. Darunter falle dann auch die Oberstufe. Und selbst bei den Klassen darunter hängt hitzefrei vor allem vom Gebäude und damit auch von den Finanzen der Kommune ab. Denn nicht alle Schulgebäude sind gut isoliert. Tatsächlich seien die meisten keine verlässlichen klimaresistenten Lern- und Arbeitsorte, so die GEW. Wenn der Deutsche Wetterdienst vor extremer Hitze warne, dann gäbe es eindeutig Handlungsbedarf. Schelig fordert die Landesregierung auf, neue und gerechte Rahmenbedingungen für alle zu schaffen. Und das waren die Nachrichten mit Marc Weiß.
5: Das Wetter. Es ist schwül, es ist heiß. Der Deutsche Wetterdienst warnt heute den ganzen Tag vor extremer Hitze. Bis zu 37 Grad sind bei uns drin. Dazu ist es erst heiter. Im Tagesverlauf können auch Schauer oder Gewitter dazukommen. Und morgen ist es dann ähnlich. Erst freundlich, dann auch hier Schauer oder Gewitter möglich. Und auch hier richtig heiß, bis zu 35 Grad.
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5: Und das sind die Staus ab 8 Minuten Zeitverlust. Die A1 Dortmund-Köln zwischen dem Kreuz Leverkusen und dem Kreuz Leverkusen-West. 1 Kilometer Stau, 9 Minuten plus. Die A3 Oberhausen-Arnheim zwischen Oberhausen-Holten und dem Kreuz Oberhausen. 2 Kilometer Stau, 8 Minuten. Die A31 Gronau-Oberhausen zwischen Lembeck und Dorsten. 1 Kilometer Stau, 13 Minuten plus. Die A40 Essen-Dortmund zwischen Dortmund-Lütgendortmund und Dortmund-Klei. 1 Kilometer Stau, 8 Minuten. Und die A43 Münster-Recklinghausen zwischen Nottuln und Dülmen. 3 Kilometer Stau, 8 Minuten plus. Kommt gut durch.
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5: Einen schönen Freitag wünsche ich euch. Es ist der Tag vor dem Deutschlandspiel und wir wissen schon, wie es ausgeht. okay. Nicht wir alle, aber sie hier auf jeden Fall.
6: Ich bin Karl und bin das WM-Orakel.
5: Ja, das niedlichste WM-Orakel der Welt. Carla ist 4 Jahre alt und sie ist schon mega heiß aufs Spiel morgen und sie will unbedingt, dass Deutschland gewinnt.
6: Ja, dann freue ich mich so, dass ich sogar fast Feuer spucke.
5: Oh, sie freut sich so sehr, dass sie fast Feuer spuckt. Oha! Okay, wir hören... Sie ist ein bisschen befangen, sie wird trotzdem gleich hochprofessionell natürlich das Spiel morgen gegen die Elfenbeinküste tippen. In einem Viertelstündchen hier bei uns. Ich bin Laura Potting. Schön, dass ihr zuhört.

0: Leute, vergesst all die Kraken, Papageien und Trampeltiere. Das süßeste WM-Orakel haben wir.
1: Ich bin Carla und bin 4 Jahre alt. Ich fahre schon nach vorne und dann kann ich länger wach bleiben. Also das geht gucken.
2: Könntest du das einmal richtig sagen?
1: Nein.
0: Nein. Ich übersetze mal kurz, sie freut sich auf morgen, weil da darf sie länger wach bleiben, weil da darf sie das Spiel noch ein bisschen gucken. Klare Ansage. Nein, Carla ist unser WM-Orakel, unterstützt von ihrem Papa, unserem Kollegen Sascha Fassbender. Carla tippt für uns alle Deutschland-Spiele. Allerdings muss ich vorab zugeben, sie ist auch ein ganz, ganz kleines bisschen befangen.
1: Deutschland!
0: Ja. Naja, also ich finde das nicht schlimm, dass sie befangen ist, ehrlich gesagt. So, das Prinzip bei dem Orakel ist einfach. Carla hat einen Ball, vor ihr liegen 2 Teller. Jeder Teller steht für ein Team. Und das Team, dessen Teller sie trifft, das gewinnt. Und dann schauen wir mal jetzt.
2: Jetzt geht das WM-Orakel in die nächste Runde. Und zwar die Elfenbeinküste gegen
1: Deutschland.
2: Und los geht's. Stellst du jetzt wieder hin? Hast du schon Lust?
1: Ja.
2: Okay, lass uns gemeinsam runterzählen. 3, 2, 1. Und los. Oh, das ist ein klarer Sieg für die Elfenbeinküste. Das geht nicht. Wir müssen nochmal. Wir müssen nochmal.
1: Okay, nochmal.
0: Ja! Deutschland!
2: Ja, okay, aber wir müssen so fair sein. Das erste Mal ging der Ball auf die Elfenbeinküste. Aber so ist es halt. Ein Orakel ist immer ehrlich.
1: Okay, ein schönes Wochenende und tschüss. Bis zum nächsten Mal.
0: Ja, bis zum nächsten Mal, liebe Carla. Und danke. Carla wird für uns nämlich alle Deutschlandspiele tippen. Und ich muss auch sagen, ich finde, das war ein völlig sauberes Orakel. Ich habe nichts zu beanstanden, ja. Das wird ein Sieg für Deutschland. Hervorragend. Und wo wir es gerade von Fußball hatten, hier ist Shakiras und Burna Boys Beitrag dazu zur WM. Hier ist Dai Dai.
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0: Hi, hier ist nochmal Robin Lindemann aus eurem Lippewelle-Morgenteam. Ja, und vor allem die deutschen Spiele der Fußball-WM sorgen schon vor dem Anpfiff für Diskussionen. Grund sind natürlich die späten Anstoßzeiten. Mit Blick auf den eigenen Arbeitgeber und für Familien mit fußballbegeisterten Kindern stellt sich die Frage, wie geht man damit um? Ne? Zwischen Fußballfieber und Schlafenszeit sind einfach oft Kompromisse gefragt. Wirklich nicht einfach. Der 10-jährige Jenke spielt selbst Fußball in Hilbeck und ist schon wild entschlossen, in Verhandlungen zu treten.
1: Das nächste Spiel ist um 22 Uhr, aber ist jetzt zum Glück am nächsten Tag keine Schule. Das heißt, das kann ich auch gucken. Und das letzte um 22 Uhr und am Donnerstag. Also wird schwierig. Aber probieren geht über studieren. Ich probier's.
0: Ich glaube, die Eltern von Jenke können sich für die Verhandlung schon mal warm anziehen. Euch viel Spaß beim Fußball gucken, zum Beispiel auch in der Eishalle morgen beim Public Viewing. Und jetzt schon mal euch ein schönes Wochenende.
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0: Es ist 10:30.
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0: Ich bin Rainer Wilkes. Hallo. Hamm bietet beim Schutz vor Hitze nur Mittelmaß, das zeigt der aktuelle Hitzecheck 2026 der Deutschen Umwelthilfe. Grund dafür ist unter anderem, dass die Stadt zwischen 2018 und 2025 unterm Strich mehr als 5200 Bäume verloren hat. Außerdem ist etwas mehr Fläche versiegelt worden. Bäume und Grünflächen kühlen Städte an heißen Tagen ab. Zwar schätzen die Experten der Umwelthilfe die Hitzebelastung für die Menschen in Hamm aktuell noch als moderat ein. Nachbarstädte wie Münster, Dortmund und Aalen haben aber deutlich mehr schützende Baumkronen als Hamm, sagt die Umwelthilfe. In Hamm gibt es aktuell Probleme auf dem Norden-Stiftsweg. Laut Stadt haben sich dort gleich an zwei Stellen Schäden in der Fahrbahn gebildet. Auf Höhe der Hausnummer 115 wurde ein Hohlraum entdeckt. Der Bauhof hat die Stelle gesichert und sucht jetzt mit dem Lippeverband nach der Ursache. Schlimmer ist es auf Höhe der Hausnummer 37. Wegen einer großen Senke in der Fahrbahn ist der Norden-Stiftsweg in diesem Bereich ab sofort voll gesperrt. Die Stadt untersucht den Schaden und wird die Straße reparieren. Eine Umleitung führt über die Merschstraße, den Bockumer Weg und die Münsterstraße. In Hessen geht es am Sonntag wieder für den guten Zweck aufs Fahrrad. Das christliche Hospiz, der ADFC und die Fahrradfreunde laden zum 5. Hammradeln ein. Start ist um 10 Uhr am Hospiz am Roten Läppchen. Die 23 Kilometer lange Strecke führt in einem gemütlichen Tempo durch den Hessener Wald und am Schloss Oberverriers vorbei. Das Ziel der Tour ist das Stadtbezirksfest Hessen am Brockhof. Kinder bekommen eine kostenlose Warnweste. Die Teilnahme ist gratis. Spenden für das Hospiz sind sehr willkommen. Angesichts der Hitze weisen die Veranstalter darauf hin, dass sie beim Start und zwischendurch kalte Getränke verteilen. Und das war euer Update am Vormittag. 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
2: Wenn du so auf der Arbeit sitzt bei 80 Grad, der Laptop hat Schnappatmung, du klebst an deinem Stuhl fest, so langsam bildet sich so eine Patina aus Schweiß auf deiner Haut, ein Firnis der Hitze, es legt sich so eine bleiernde Hitzemüdigkeit auf dich. Dann sind Songanfänge wie der folgende natürlich sehr gefährlich. Da macht man nur ganz kurz die Augen zu. Hier ist Bring Me To Life. Obacht, in der Mitte wird der Song wieder laut, ne? Das wird also ein sehr, sehr kurzer Powernap für euch. Laura Potting hier. Hallo zusammen.

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0: Ja, also wenn wir jetzt mal nur nach dem WM-Auftakt unserer Jungs gehen, ne, dann werden wir diesen Song hier auf jeden Fall noch häufiger hören. Ah, schön. Ich höre es einfach mega gern. Peter Schillings, Major Tom.
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0: Ja, auch bei dieser WM ist eben dieser Song Major Tom wieder die offizielle Torhymne der DFB-Nationalmannschaft. Läuft also bei jedem Tor. Am Sonntag, also letzten Sonntag, haben wir den Song ganze 7 Mal gehört. Was das für Peter Schilling bedeutet, das erzählt er euch jetzt.
2: Es ist natürlich schon toll, wenn ein Tor fällt der deutschen Nationalmannschaft und man weiß, jetzt kommt gleich die Torhymne Major Tom. Und ich gebe zu, daran kann und werde ich mich nie gewöhnen. Das bewegt mich jedes Mal immer wieder. Und ja, das ist schon ein ganz, ganz toller Vorgang.
0: Ja, absolut. Und ich spiele jetzt mal ein kleines Orakel. Ich bin mir sicher, auch am Samstag, also morgen, werden wir Peter Schilling wieder zu hören bekommen bei den Toren abends. Aber er wird auch zu Gast sein in unserer Warm-up-WM-Sendung aus dem Deutschen Fußballmuseum. Dann werden wir auch nochmal ausführlich mit ihm über Major Tom sprechen. Also schaltet gerne ein morgen vor dem nächsten WM-Spiel der deutschen Nationalmannschaft. Wir senden von 10 bis 14 Uhr live aus dem Deutschen Fußballmuseum. Freut euch auf Peter Schilling und viele weitere Gäste wie Koch Nelson Müller und Fußballexperte Timo Latsch. Leute, das wird richtig geil.
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2: Mit Marc Weiß. Schönen guten Tag. Ganz aktuelle Meldung von der gesperrten Bonner Nordbrücke. Leider eine schlechte Nachricht. Die Brücke bleibt gesperrt und sie muss in Teilen sogar abgerissen werden. Die sogenannte Vorlandbrücke, also der Teil, der noch über Land führt, ist stellenweise so marode, dass er nicht mehr repariert werden kann. Bundesverkehrsminister Schnieder will noch heute das Vergabeverfahren für Abrissfirmen starten. Das sagte er gerade eben auf einer Pressekonferenz in Bonn. Der Sommer ist da und mit ihm auch gleich die erste große Hitzewelle. Der Deutsche Wetterdienst warnt die Menschen in NRW vor Extremhitze. Bis zu 37 Grad heiß soll es heute werden. Und deshalb gibt es vermutlich in vielen Schulen auch die beliebte Durchsage, heute ist hitzefrei. Malte Albrecht aus dem News-Team, das sorgt aber für Ärger, denn die hitzefreie Regelungen sind gar nicht einheitlich.
3: Nee, und genau das kritisiert auch die Bildungsgewerkschaft Erziehung und Wissenschaft. Der aktuell geltende Erlass schließe Oberstufenschüler und damit faktisch auch ihre Lehrkräfte von hitzefrei aus, sagt GEW-Chefin Celik. Weil es immer mehr und längere Hitzeperioden gäbe, sei das nicht mehr zeitgemäß. Die Gewerkschaft sieht Hitzeschutz als Teil der Fürsorgepflicht und des Arbeitsschutzes. Und auch bei den Klassen darunter hänge es derzeit oft vom Zustand der Schulgebäude und der Finanzlage der Kommunen ab, ob bei extremer Hitze überhaupt noch vernünftig gelernt werden kann. Tatsächlich seien die meisten Schulgebäude noch immer keine verlässlichen, klimaresistenten Lern- und Arbeitsorte, heißt es. Wenn der Deutsche Wetterdienst vor extremer Hitze Warne gäbe es eindeutig Handlungsbedarf. Die GEW fordert deshalb die NRW-Regierung auf, landesweit klare und verbindliche Hitzeschutzregeln für alle Schulen zu schaffen.
2: Infos von Malte Albrecht. Vielen Dank. Jetzt die weiteren Themen in der Zusammenfassung. Die meisten Deutschen sind nicht bereit, weitere Einschränkungen in ihrem Leben oder Konsum hinzunehmen. Das hat das ZDF-Politbarometer herausgefunden. Und es ist genau das Gegenteil von dem, was Kanzler Merz fordert. Nur 25% würden demnach, wenn sie die Wahl hätten, zugunsten von Reformen auf weitere Dinge verzichten. Die Polizei sucht im baden-württembergischen Renningen bei Stuttgart nach einem vermissten Säugling. Der 3 Monate alte Junge werde seit gestern Abend vermisst, heißt es. An der Suche sind laut Polizei Suchhunde, Hubschrauber und Drohnen beteiligt. Bei der Fußball-WM stehen heute Abend die USA im Fokus. Die Gastgeber treffen auf Australien. Mit einem Sieg können die Amerikaner den nächsten Schritt in Richtung K.O.-Runde machen. Das gilt allerdings auch für Australien. Ralf Bosse aus dem WM-Studio mit den Infos zum Spiel.
4: Die USA gehen mit viel Selbstvertrauen in das zweite Gruppenspiel dieser WM. Nach dem deutlichen 4:1 Auftaktsieg gegen Paraguay wollen die US-Amerikaner gegen Australien nachlegen und sich früh in der Tabelle absetzen. Besonders die Offensive mit dem schnellen Umschaltspiel hat zuletzt überzeugt. Australien kommt hingegen mit einem 2:0 Erfolg gegen die Türkei ins Spiel und hat gezeigt, dass das Team defensiv sehr kompakt steht und konsequent auf Konter setzt. Die USA treffen also auf einen Gegner, der wenig Räume anbietet und körperlich stark dagegen hält. Das Lumen Field in Seattle dürfte mit rund 69.000 Zuschauern ausverkauft sein.
2: Infos aus dem WM-Studio von Ralf Bosse. Vielen Dank. Und das waren die Nachrichten mit Marc Weiß.
5: Das Wetter.
6: Ihr müsst heute ein bisschen auf euch aufpassen. Der Wetterdienst warnt vor extremer Hitze. Bis zu 37 Grad sind drin. Dazu erst ein Mix aus Sonne und Wolken. Dann kann es auch mal Unwetter geben am Nachmittag. Stellenweise sind da Schauer oder Gewitter möglich. Morgen ähnlich, mal Sonne und Wolken. Im Tagesverlauf Schauer oder Gewitter möglich, stellenweise. Dazu weiter schwül heiß bis 35 Grad.
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6: Und hier kommen die Staus ab 7 Minuten Zeitverlust. Die A1 Dortmund-Köln zwischen Burscheid und dem Kreuz Leverkusen-West 4 Kilometer Stau, 27 Minuten Zeitverlust. Die A3 Oberhausen-Arnheim zwischen Oberhausen-Holten und dem Kreuz Oberhausen 3 Kilometer Stau, 10 Minuten plus. Die A4 Köln-Aachen zwischen dem Dreieck Köln-Heumer und dem Kreuz Köln-Süd 5 Kilometer Stau, 9 Minuten. Die A31 Gronau-Oberhausen zwischen Lembeck und Dorsten 1 Kilometer Stau, 17 Minuten. Und die A555 Bonn-Köln zwischen Köln-Godorf und dem Kreuz Köln-Süd 2 Kilometer Stau, 7 Minuten plus. Gute Fahrt!
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6: Wie ich einfach gestern im Auto saß nach Hause und meine Klimaanlage im Auto, ist einfach alles nicht mehr es war ihr einfach alles zu viel. Sie hat einfach aufgegeben. Und dann sitzt du da schön auf diesem kochend heißen Sitz, das Auto 2000 Grad heiß, weil sie die ganze Zeit in der Sonne stand. Hashtag Kleben am Limit. Laura Potting hier. Kommt gut durch die Hitze heute. Wir begleiten euch ein Stück des Weges jetzt mit Kamrat und Haki.

0: Es ist schweineheiß, Leute. NRW glüht bis zu 37 Grad heute. Und bei der Hitze soll man ja Flüssigkeit, Obst und auch sehr viel Salz zu sich nehmen. Und alle so Tequila! Das gefällt dem Sascha. Nee, aber jetzt mal im Ernst. Ich weiß, es klingt mega abgedroschen und ihr kriegt das bestimmt auch alle hin. Aber weil es einfach auch viele Menschen vergessen, sage ich es nochmal. Leute, bitte denkt dran, heute viel Wasser zu trinken. Ja. Kollege Sascha Fassbinder ist da. Hast du das denn auch schon gemacht?
1: Zählt Kaffee auch?
0: Also ich habe jetzt von Wasser gesprochen.
1: Naja, man schüttet den ja oben rein, ja, ne? Die Kaffeemaschine. Naja. Da ist auf jeden Fall noch Luft nach oben. Das mache ich gleich sofort natürlich. Denn sonst kann es in der Tat wirklich sehr ernst und sehr gefährlich werden. Thema Sonnenstich, Kopfschmerzen, Übelkeit, Schwindel. Deswegen eine Mütze an und klar, du sagst es, viel trinken.
0: Andere Länder, muss man ja sagen, die haben ja ständig so ein Wetter wie wir aktuell. Und werden wir immer komplett ausrasten mit Pito-Eis, ich raste aus. Und ich mache das auch, ja. Kommen die Leute da echt easy klar.
1: Ja, aber die haben dann tatsächlich auch so einen richtig schön angepassten Alltag daran, wenn wir so nach Spanien oder Italien gucken. In der Mittagssonne werden da dann einfach die Rollos runtergelassen. Bloß kein Tageslicht. Das Abendessen rückt dann auch näher an die Nacht. Und zum Frühstück gibt es dann auch manchmal ein Eis.
0: Du siehst mich ausgesprochen interessiert an diesem Konzept. Ja. Wir haben nach 11, Sascha. Wo ist mein Eis?
1: Ich habe keine Zeit, ich muss Wasser trinken.
0: Dann Wassereis.
1: Lass mich doch mal in Ruhe. So, noch ein Tipp für krass heiße Tage. Ihr kennt ihn alle, ich sag's trotzdem nochmal. Nicht eisgekühlte Sachen trinken, sondern besser tatsächlich lauwarme, so auf Körpertemperatur. Der Kaffee, ne? Zum Beispiel.
0: Der ist ja nicht lauwarm, der ist heiß.
1: Der ist heiß, ja.
0: Der Körper soll sich halt nicht anstrengen, ne? Das getrunkene kalte Wasser auf Körpertemperatur dann bringen zu müssen, deswegen eben lauwarm besser.
1: Richtig, genau. Und dazu luftige und helle Kleidung.
0: Ich guck gerade an mir runter. Ich habe nur schwarze Sachen an. Schade.
1: Ja, deswegen mopperst du auch immer so rum wegen der Hitze hier.
0: Ich moppere nicht, ich beschreibe. Hallo, und jetzt hol mir mein Eis.
1: Ich suche die Fernbedienung für die Klimaanlage.
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0: Hi, hier ist nochmal Robin Lindemann aus eurem Lippewelle-Morgenteam. Ja, und vor allem die deutschen Spiele der Fußball-WM sorgen schon vor dem Anpfiff für Diskussionen. Grund sind natürlich die späten Anstoßzeiten. Mit Blick auf den eigenen Arbeitgeber und für Familien mit fußballbegeisterten Kindern stellt sich die Frage, wie geht man damit um? Ne? Zwischen Fußballfieber und Schlafenszeit sind einfach oft Kompromisse gefragt. Wirklich nicht einfach. Der 10-jährige Jenke spielt selbst Fußball in Hilbeck und ist schon wild entschlossen, in Verhandlungen zu treten.
1: Das nächste Spiel ist um 22 Uhr, aber ist jetzt am nächsten Tag keine Schule. Das heißt, das kann ich auch gucken. Und das letzte um 22 Uhr und am Donnerstag. Also wird schwierig. Aber probieren geht über studieren. Ich probier's.
0: Ich glaube, die Eltern von Jenke können sich für die Verhandlung schon mal warm anziehen. Euch viel Spaß beim Fußballgucken, zum Beispiel auch in der Eishalle morgen beim Public Viewing. Und jetzt schon mal euch ein schönes Wochenende.
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0: Es ist 11:30.
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0: Ich bin Rainer Wilkes, hallo. Hamm bietet beim Schutz vor Hitze nur Mittelmaß, das zeigt der aktuelle Hitzecheck 2026 der Deutschen Umwelthilfe. Grund dafür ist unter anderem, dass die Stadt zwischen 2018 und 2025 unterm Strich mehr als 5200 Bäume verloren hat. Außerdem ist etwas mehr Fläche versiegelt worden. Bäume und Grünflächen kühlen Städte an heißen Tagen ab. Zwar schätzen die Experten der Umwelthilfe die Hitzebelastung für die Menschen in Hamm aktuell noch als moderat ein. Nachbarstädte wie Münster, Dortmund und Aalen haben aber deutlich mehr schützende Baumkronen als Hamm, sagt die Umwelthilfe. In Hamm gibt es aktuell Probleme auf dem Norden-Stiftsweg. Laut Stadt haben sich dort gleich an zwei Stellen Schäden in der Fahrbahn gebildet. Auf Höhe der Hausnummer 115 wurde ein Hohlraum entdeckt. Der Bauhof hat die Stelle gesichert und sucht jetzt mit dem Lippeverband nach der Ursache. Schlimmer ist es auf Höhe der Hausnummer 37. Wegen einer großen Senke in der Fahrbahn ist der Norden-Stiftsweg in diesem Bereich ab sofort voll gesperrt. Die Stadt untersucht den Schaden und wird die Straße reparieren. Eine Umleitung führt über die Merschstraße, den Bockumer Weg und die Münsterstraße. In Hessen geht es am Sonntag wieder für den guten Zweck aufs Fahrrad. Das christliche Hospiz, der ADFC und die Fahrradfreunde laden zum 5. Hammradeln ein. Start ist um 10 Uhr am Hospiz am Roten Läppchen. Die 23 Kilometer lange Strecke führt in einem gemütlichen Tempo durch den Hessener Wald und am Schloss Oberverriers vorbei. Das Ziel der Tour ist das Stadtbezirksfest Hessen am Brockhof. Kinder bekommen eine kostenlose Warnweste. Die Teilnahme ist gratis, Spenden für das Hospiz sind sehr willkommen. Angesichts der Hitze weisen die Veranstalter darauf hin, dass sie beim Start und zwischendurch kalte Getränke verteilen. Und das war euer Update am Vormittag. 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
2: Hi zusammen, es ist viel zu heiß, um viel zu reden. Deswegen halte ich den Mund. Kommt gut durch, haltet durch, wir sind bei euch. Ich bin Laura Potting. Hi.

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0: So, morgen Abend, 22 Uhr, Leute, ne? Da geht's wieder los.
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0: Unsere Jungs spielen bei der WM gegen die Elfenbeinküste. Ralf Bosse ist da aus unserem WM-Studio. Hallo!
2: Grüß dich, moin!
0: Und diesmal wird es nicht so ein Selbstläufer wie gegen Curaçao, ne?
2: Nee, das wäre schön, aber ja. Diese Aufgabe ist für Deutschland definitiv anspruchsvoll, weil diese Elfenbeinküste, die hat bislang vor allem durch ihre sehr stabile und gut organisierte Defensive den Fans Freude gemacht. Die Mannschaft verteidigt kompakt, verschiebt aus Block, sehr diszipliniert und die lässt dann zwischen den Linien nur wenig Raum. Also gerade im Zentrum, da wird es für die deutsche Mannschaft echt schwer, sich da durchzukombinieren, klare Torchancen herauszuspielen. Das Ganze übersetzt bedeutet dann, viel Ballbesitz alleine wird nicht reichen. Da okay. Musst du auf jeden Fall was draus machen. Tempo, viel variieren, diese Ivora aus ihrer Grundordnung herausbröckeln und dann könnte was gehen. Also eine ganze Menge, die auf die deutsche Mannschaft technisch, taktisch zukommt. Ein Geduldsspiel könnte es durchaus sein. Und ich glaube, die Elfenbeinküste hat sich genau darauf eingestellt, dass es lange dauert bis zur Entscheidung.
0: Das klingt irgendwie, also es klingt schwierig, aber es klingt auch irgendwie machbar, aber eben anspruchsvoll. Und die deutsche Mannschaft ist auch schon tief drin in der Vorbereitung auf dieses Spiel, ne?
2: Ja, genau. Jetzt muss natürlich alles passen. Jetzt kannst du nicht mehr großartig dir Sorgen machen. Das heißt, der Feinschliff, so die letzten Aktionen auf dem Platz, taktischer Art, die stehen jetzt nochmal an. Leichte Belastung, aber nicht zu viel. Nochmal Standardsituationen trainieren, Ecken, Freistöße. Die letzten Abstimmungen im Offensivspiel. Wann spielt der Pass? Wann laufe ich? Damit das eben alles gut funktioniert, dass man gut organisatorisch aufgestellt ist für dieses Spiel. Und dann heißt es eben Anreise ins Stadion, Platzbegehung, Kopfhörer auf. Und das Gefühl bekommen, ja, das Stadion gefällt mir, das gewinnen wir. Mein Tipp vielleicht, ich glaube, wir brauchen viel Geduld, also auch die Fans müssen geduldig sein und am Ende, da setzen wir uns dann durch oder das wahrscheinlich erst so im Laufe der zweiten Halbzeit.
0: Sprich, was sagst du, was tippst du?
2: Also nach hinten heraus wird es eng, 1-0 für uns, ist das okay?
0: Ja, also ich würde noch einen drauf, ich würde sagen 2-0.
2: Ach, ich bin wieder so inflationär unterwegs.
0: 18-0.
2: Ja, wer 7 macht, schafft auch 18.
0: Danke, Ralf.
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1: Mit Marc Weiß. Schönen guten Tag. Es ist der zweite und letzte Tag beim EU-Gipfel in Brüssel. Seit dem Vormittag sitzen die Staats- und Regierungschefs der Mitgliedstaaten wieder zusammen. Heute geht es vor allem um den künftigen EU-Haushalt. Schon gesprochen wurde über die Handelsbeziehungen mit China. Malte Albrecht aus dem News-Team. Das ist nun wirklich kein leichtes Thema.
2: Nee, denn die EU-Länder sind sich nicht ganz einig, wie sie gegenüber Peking künftig auftreten sollen. Das Problem ist, die EU exportiert deutlich weniger Waren nach China als umgekehrt. Das sogenannte Handelsdefizit lag letztes Jahr bei rund 360 Milliarden Euro. Die EU wirft China vor, Unternehmen mit staatlichen Hilfen zu unterstützen und ihnen damit Vorteile auf dem Weltmarkt zu verschaffen. Deshalb hat Brüssel unter anderem schon Zölle auf chinesische E-Autos eingeführt. EU-Industriekommissar Séjourné fordert jetzt weitere Zölle für ganze Branchen. Einige Mitgliedstaaten, wie etwa Österreich, unterstützen den Vorstoß. Andere Staaten, darunter Deutschland und Spanien, wollen vorsichtiger vorgehen. Und mit dieser Position haben sie sich auch durchgesetzt. In der Nacht haben die Staats- und Regierungschefs beschlossen, den Dialog mit China fortzusetzen, um europäische Wirtschafts- und Sicherheitsinteressen zu schützen. Aber man behält sich eine härtere Gangart vor. Der Dialog müsse nun zu Ergebnissen führen, sagte ein EU-Vertreter.
1: Infos von Malte Albrecht. Vielen Dank. Jetzt die weiteren Themen in der Zusammenfassung. Kurz nach 12 und die Temperaturen verlassen so langsam den angenehmen Bereich. Bis 37 Grad sollen sie heute stellenweise erreichen im Land. Und das ruft den Deutschen Wetterdienst auf den Plan. Es gibt eine offizielle Warnung vor Extremhitze. Experten raten, direkte Sonne zu meiden und Innenräume möglichst kühl zu halten. Außerdem sollte man viel Wasser trinken und nur leichte Kost zu sich nehmen. Deutschlands Exporteure haben 2025 nach 3 Jahren mit Rückgängen wieder mehr Waren in die Welt exportiert. Das Volumen stieg um 1,3%. Das gilt als Erfolg, allerdings liegt der Wert immer noch 6,3% unter dem von 2019. Das war das letzte Jahr vor Corona und dem russischen Angriff auf die Ukraine. Es gibt leider schlechte Nachrichten von der Bonner Nordbrücke. Die wichtige Verbindung muss leider gesperrt bleiben. In Teilen muss die Brücke sogar abgerissen werden. Das hat Bundesverkehrsminister Schnieder vorhin bekannt gegeben. Die Autobahnbrücke über den Rhein war Anfang Juni wegen Schäden gesperrt worden. An der linksrheinischen Vorlandbrücke, also dem Teil, der noch über Land führt, sei der Schaden noch größer als angenommen, sagte Schnieder. Die Brücke könne an der Stelle nicht mehr repariert werden, sondern muss abgerissen und neu gebaut werden. Das Vergabeverfahren werde aber sofort starten, sagt Schnieder, sodass möglichst noch im Juli mit dem Abriss begonnen werden könne. Ziel sei es, dass die neue Brücke dann spätestens Ende 2028 für den Verkehr geöffnet wird. Die Sperrung hat an den meisten Tagen einen Verkehrskollaps zur Folge. In Bonn und Umgebung staut sich der Verkehr extrem. Und da die Ausweichrouten auch Köln mit einbeziehen, staut es sich dort noch mehr als ohnehin schon. Und das waren die Nachrichten mit Marc Weiß.
3: Das Wetter. Es ist schwül, es ist heiß. Der Deutsche Wetterdienst warnt heute den ganzen Tag vor extremer Hitze. Bis zu 37 Grad sind bei uns drin. Dazu ist es erst heiter. Im Tagesverlauf können auch Schauer oder Gewitter dazukommen. Und morgen ist es dann ähnlich. Erst freundlich, dann auch hier Schauer oder Gewitter möglich. Und auch hier richtig heiß, bis zu 35 Grad.
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3: Und hier kommen die Staus ab 10 Minuten Zeitverlust. Die A1 Münster-Köln, da steht ihr zwischen dem Kreuz Dortmund-Unna und Schwerte im Stau. 1 Kilometer lang. Ihr braucht 12 Minuten länger. Die A1 Dortmund-Köln zwischen Burscheid und Köln-Niehl, 4 Kilometer Stau, 17 Minuten. Die A3 Köln-Arnheim zwischen dem Kreuz Oberhausen-West und dem Kreuz Oberhausen, 4 Kilometer Stau, 10 Minuten plus. Die A31 Gronau-Oberhausen zwischen Lembeck und Dorsten, 2 Kilometer Stau, 18 Minuten. Und die A59 Bonn-Köln zwischen Spich und dem Flughafen Köln-Bonn, 4 Kilometer Stau, 16 Minuten plus. Gute Fahrt!
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3: Okay, also klar, es ist heiß, uns ist allen heiß, aber während ich hier zum Beispiel, also ganz ehrlich, ich moppere und sitze aber in einem klimatisierten Studio und muss gleich 1 Minute zu meinem klimatisierten Auto laufen, um dann nach Hause zu fahren. Ganz ehrlich, ist wirklich Moppern auf sehr hohem Niveau. Es gibt Leute, die es heute richtig übel trifft. Alle, die draußen arbeiten müssen zum Beispiel. Und auch Hamid, der arbeitet in einer Pommesbude. Und da sind wir mal vorbeigegangen und haben mit ihm gequatscht, wie er durch den Tag kommt, wie er sich Abkühlung verschafft, wie hart ist es da zu arbeiten. Hört ihr gleich. Ich bin Laura Potting. Hi.

0: Und eure Pläne so bei der Hitze heute?
1: Legen wir das mal 3 Tage in die Eistonne und dann sehen wir weiter.
0: Das ist eine ganz hervorragende Idee. Ich hoffe, vielleicht habt ihr ja auch eine Klimaanlage auf der Arbeit. Ich hoffe es für euch. Ja, aber was ist mit Dachdeckern, Landschaftsgärtnern, Bauarbeitern oder Leute, die in diesen Imbisswagen arbeiten bei der Hitze? Die haben das nicht. Die leiden natürlich krass unter der Hitze heute. Unser Reporter Stefan Räek hat mal bei Hamiyet Düme in seinem Imbiss vorbeigeschaut.
2: 35 Grad zeigt mein Thermometer. Es ist wirklich unfassbar heiß. Ich bin nass geschwitzt. Ich habe gerade auch nur ganz kurz meine Hand auf den Asphalt gehalten. Und ich sag mal so, die Würstchen vom Imbiss könnte man heute auch einfach auf der Straße grillen. Ja, bin jetzt mal gespannt, wie heiß es wird, wenn ich jetzt mal hier reingehe. Es ist unglaublich. Hier ist es noch mal eine Spur wärmer, noch mal eine Spur stickiger. Und es sind auch tatsächlich gerade gar keine Gäste da. Ich schwitze mir auf jeden Fall total einen ab und ich stehe nicht mal hinterm Grill. Dahinter steht nämlich Herr Düme, der Inhaber. Wie ist das für Sie hier?
3: Also ich muss sagen, es ist wirklich sehr schwer auszuhalten. Letztes Jahr, wo wir 37, 38 Grad hatten, hat der Thermometer hier hinten drin an die 45 bis 50 Grad angezeigt. Und da das meine Laune richtig in den Keller gezogen hat, habe ich den Thermometer abgeschafft.
2: Ich habe aber zum Glück selber einen Thermometer dabei. Das lassen wir so mal 5 Minuten stehen und dann schauen wir noch mal drauf. Ich muss ja sagen, es riecht ja trotzdem sehr gut, sehr lecker nach Fritteuse, sehr lecker nach Bratwurst. Wie viele Leute kommen denn an so einem heißen Tag?
3: Wirklich nicht viele. Entweder morgens, bevor die Sonne aufgeht, oder spät nachmittags ab 17, 18 Uhr. Aber so in der Mittagszeit kaum bis gar keine.
2: Und der Ventilator ist das Einzige, was Sie haben. Gibt es sonst irgendwelche Sachen, um sich abzukühlen? Kalte Getränke? Wie machen Sie das?
3: Also wir haben natürlich kalte Getränke, aber ich habe Wassereis im Kühlschrank. Wenn es gar nicht mehr geht, gehe ich aus dem Wagen raus und esse halt mal Wassereis.
2: So, auf 5 Minuten haben wir das Thermometer jetzt aufgestellt. Ich musste rausgehen in der Zeit. Ich habe es einfach nicht ausgehalten. Wie viel Grad zeigt das Thermometer jetzt, Herr Düme?
4: Guck mal, du willst dein Thermometer gar nicht sehen. Was haben wir
3: hier? 45 Grad.
2: Und das spürt man einfach. Herr Düme hat mir gerade netterweise mit einem kalten Getränk ausgeholfen. Aber auch das macht die ganze Sache jetzt nicht viel besser. Deswegen hoffen wir mal, dass es die nächsten Tage ein bisschen kühler wird. Ihnen noch ganz viel Erfolg.
3: Ja, vielen Dank.
2: Ciao.
3: Ciao.
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0: Es ist 12:30.
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0: Ich bin Rainer Wilkes, hallo. In Hamm gibt es zu wenig Schutz vor Sommerhitze. Das zeigt der neue Hitzecheck der Deutschen Umwelthilfe. Ein großes Problem ist demnach, dass uns immer mehr Bäume fehlen. Laut der Umwelthilfe sind in den letzten 7 Jahren netto über 5.200 Bäume aus dem Stadtbild verschwunden. Nur noch 23% der Stadtfläche in Hamm werden von Baumkronen beschattet. Empfohlen sind eigentlich 30%. Im Vergleich mit Nachbarstädten wie Münster oder Dortmund landet Hamm damit auf dem letzten Platz. Immerhin, die reine Hitzebelastung liegt in Hamm aktuell noch im moderaten Bereich. Die Feuerwehr Hamm hat gestern eine leblose Person aus der Lippe geborgen. Eine Kanutin hatte sie am Nachmittag in der Höhe von Schlossoberwerries im Wasser treibend entdeckt. Die Feuerwehr brachte die ältere Frau mit Tauchern an Land. Ein Notarzt stellte dort den Tod fest. Die Polizei weiß noch nicht, wer die Frau ist. Sie bittet darum, sich zu melden, falls jemand vermisst wird. Wie und wann die Frau gestorben ist, ermittelt derzeit die Kripo. In Hamm stehen heute die Kanaldeckel im Mittelpunkt. Der Lippeverband beteiligt sich am bundesweiten Tag des Kanaldeckels. In unserer Stadt gibt es mehr als 35.000 Kanaldeckel, die den Zugang zu rund 800 Kilometern Kanalnetz ermöglichen. Sie sind Teil einer unsichtbaren Infrastruktur, die täglich für Hygiene, Seuchenschutz und sauberes Wasser sorgt, sagt der Lippeverband. Viele der Deckel in Hamm stammen noch aus der Kaiserzeit, einige sogar aus dem Jahr 1889. Mit dem Aktionstag soll die Arbeit hinter der Abwasserentsorgung sichtbarer gemacht werden, ebenso wie die Menschen, die das System täglich warten und instand halten. Und das war Ihr Update am Mittag. 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
2: Also das ist mit Abstand die krasseste und wichtigste Meldung der ganzen Woche. Jim Carrey kommt offenbar als Grinch zurück.
3: Was willst du hier?
4: Ich möchte Sie bitten, unser Feiertagsfestmeister zu sein. Werden Sie kommen?
3: Nein, ja, nein, ja. Nein, ja.
4: Wirklich?
3: Nein.
2: Es soll eine Fortsetzung geben vom Grinch mit dem, diesem pelzigen grünen Grießkram, der Weihnachten verabscheut. Ein Drehbuch soll es auch schon geben. Ich liebe alles daran. Laura Potting hier. Hi.
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0: Ey, das kann doch nicht sein, oder? Am Sonntag ist schon Sommersonnenwende. Das bedeutet der längste Tag des Jahres. Und das bedeutet auch, danach werden die Tage wieder kürzer. Bah, ich will das gar nicht hören. Und unser Hannes auch nicht.
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2: Wie, die Tage werden jetzt wieder kürzer? Nee, bin ich noch gar nicht bereit zu. Ich habe doch eben erst die Weihnachtsdeko abgenommen. Und in ein paar Wochen gibt's schon wieder neue zu kaufen. Naja, wenigstens fällt der längste Tag des Jahres mal auf ein Wochenende. Gefühlt ist der bei mir sonst immer nur montags. In Schweden wird das ja richtig gefeiert. Midsommar. Ganz alte Tradition. Da lassen sie die Natur, Licht und auch die Fruchtbarkeit hochleben. Man stellt eine Stange auf und tanzt drumherum. Haha, die Schweden wissen, wie man Party macht. In England wird das auch gefeiert bei Stonehenge. Das sind so riesige Steine, die vor 4.500 Jahren dahingestellt wurden, als hätte eine Riesenfamilie mit Bauklötzen gespielt. Ist recht spirituell angehaucht, auch wer da so hingeht. Optisch bist du da irgendwo zwischen Mittelaltermarkt und Herr-der-Ringe-Cosplay. Vielleicht ist es aber auch nur kalt und deswegen gehen sie alle in ihren alten Decken dahin. Trotzdem, der Sommer fängt doch jetzt erst an, also gönnt euch eine extra Portion Freibad-Pommes. Das sind frittierte Sonnenstrahlen.
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1: Mit Sarah Heinz, guten Tag. Mal eben was im Internet bestellen oder ein Abo für den Streamingdienst abschließen, das ist schnell mit einem Klick erledigt. Das Ganze rückgängig zu machen, ist oft komplizierter. Das soll sich jetzt aber ändern. Ab heute gilt bei uns eine Neuregelung im Onlinehandel. Danny Hopper aus dem News-Team, ein Online-Widerruf muss künftig genauso einfach sein wie der Kauf selbst.
2: Genau, dafür gibt's ab sofort einen Widerrufsbutton. Der ist jetzt Pflicht auf Webseiten und in Apps. Er greift beim klassischen Online-Einkauf von Waren, Streaming-Abos und online abgeschlossenen Finanzdienstleistungen, wie zum Beispiel Krediten oder Versicherungen. Und es ist auch egal, ob ich jetzt beim großen Versandriesen oder beim kleinen Nischenshop online was kaufe, sie alle müssen diese Funktion jetzt bereitstellen. Ein paar Ausnahmen gibt es. Beim Verkauf von Waren, die schnell verderben können, gilt kein Widerrufsrecht. Das ist zum Beispiel bei frischen Lebensmitteln der Fall. Oder auch bei Waren, die speziell auf den Käufer zugeschnitten sind, wie etwa bei Maßanzügen.
1: Und wie läuft das Ganze jetzt in der Praxis ab?
2: Also auf der Website muss jetzt eine gut sichtbare Schaltfläche sein mit einer Aufschrift wie Vertrag widerrufen. Wenn du da dann drauf drückst, kommst du zu einer Übersichtsseite. Da musst du dann noch Name, Bestellnummer und E-Mail-Adresse eintragen. Dann musst du noch einmal abschließend auf einen Bestätigungsbutton drücken und das war's dann schon. Der Händler muss dir das dann automatisch direkt per Mail bestätigen. Gründe für deinen Widerruf musst du übrigens nicht angeben. Wichtig noch, der Widerruf ist weiterhin nur innerhalb der gesetzlichen Frist möglich. Das sind in der Regel 14 Tage, nachdem der Vertrag abgeschlossen wurde oder die Ware angekommen ist. Die Verbraucherzentralen finden die neue Regel gut. Sie sagen, das sorge für mehr Komfort, Sicherheit und Transparenz.
1: Danke, Danny. Mehr wichtige Meldungen jetzt im Überblick. In Brüssel läuft der zweite Tag des EU-Gipfels. Heute soll vor allem der EU-Haushalt ab 2028 besprochen werden. Laut Bundeskanzler Merz ist der billionenschwere Vorschlag, der auf dem Tisch liegt, aber zu hoch. Die Zahlen müssten runter, sagte er. Eigentlich sollten in der Schweiz heute die Verhandlungen zwischen den USA und dem Iran beginnen. Die Gespräche wurden jetzt aber verschoben. Einen neuen Termin gibt es noch nicht. Auch ein Grund für die Verschiebung wurde bisher nicht genannt. Die Bonner Nordbrücke muss gesperrt bleiben. Teile der Brücke sollen bald sogar abgerissen und neu gebaut werden. Laut Bundesverkehrsminister Schnieder soll das Vergabeverfahren sofort starten, damit noch im Juli mit dem Abriss begonnen werden könne. Ziel sei es, die neue Brücke bis spätestens Ende 2028 für den Verkehr zu öffnen. Die reichsten 10% der Menschen weltweit sorgen im Vergleich für die größte Umweltzerstörung. Zu viele Flüge, dicke Autos und hoher Fleischkonsum laut einer gemeinsamen Studie aus den Niederlanden und Großbritannien verursacht alleine das Verhalten der obersten 10% Umweltschäden in Höhe von 1,5 bis fast 5 Billionen Euro. Das sei mehr als die nötigen Mittel, um Klima und Biodiversität angemessen zu helfen, heißt es von den Studienmachern. Diese Gruppe sollte deswegen mehr in die Pflicht genommen werden, heißt es. Nicht nur, weil sie den meisten Schaden verursachen würde, sondern auch, weil sie den größten Einfluss hätte, ihn zu verringern. Und das waren die Nachrichten mit Sarah Heinz.
3: Das Wetter. Ihr müsst heute ein bisschen auf euch aufpassen. Der Wetterdienst warnt vor extremer Hitze. Bis zu 37 Grad sind drin. Dazu erst ein Mix aus Sonne und Wolken. Dann kann es auch mal Unwetter geben am Nachmittag. Stellenweise sind da Schauer oder Gewitter möglich. Morgen ähnlich, mal Sonne und Wolken. Im Tagesverlauf Schauer oder Gewitter möglich. Stellenweise. Dazu weiter schwül heiß bis 35 Grad.
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3: Und hier kommen die Staus ab 16 Minuten Zeitverlust. Die A1 Münster-Köln zwischen dem Kreuz Dortmund-Unna und Schwerte 8 Kilometer Stau. Ihr braucht hier 24 Minuten länger. Die A3 Köln-Oberhausen zwischen dem Kreuz Ratingen-Ost und Oberhausen-Lierich. 5 Kilometer Stau, eine Dreiviertelstunde plus. Die A31 Gronau-Oberhausen zwischen Lembeck und Dorsten. 1 Kilometer Stau, 16 Minuten. Die A33 Osnabrück-Bielefeld zwischen dem Kreuz Osnabrück-Süd und Borglo. 5 Kilometer Stau, 20 Minuten. Und die A44 Dortmund-Kassel zwischen Erwitte-Anröchte und Büren. 5 Kilometer Stau, 35 Minuten plus. Gute Fahrt!
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3: Eins meiner Lieblingsmemes in diesem Internet, wenn es um Hitze geht, vielleicht kennt ihr es schon. Ob es heiß ist in meiner Wohnung? Keine Ahnung, aber gerade sind auf jeden Fall zwei Hobbits gekommen und haben einen Ring in mein Wohnzimmer geschmissen. Kommt gut durch den Tag, passt auf euch auf. Ihr habt es gehört, es bleibt schweineheiß den ganzen Tag. Der Deutsche Wetterdienst warnt auch vor dieser Hitze. Also ne, bisschen aufpassen und viel trinken und euch ein bisschen schonen. Laura Potting ist hier, hallo zusammen.

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0: So, also ihr habt es gehört, das wird alles völlig großartig und musikalisch wird das Rainbow Festival auch richtig geil. Die No Angels kommen nämlich und Kasala und Kamrat und sie hier auch, Alphaville, und die hört ihr jetzt.
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1: Mit Dominik Pfeiffer einen schönen guten Tag. Die für heute geplanten Gespräche zwischen den USA und dem Iran sind vorerst abgesagt. Das hat das Schweizer Außenministerium mitgeteilt. Nach dem jüngsten Rahmenabkommen zwischen beiden Staaten sollten in der Schweiz eigentlich die Details der Vereinbarung ausgearbeitet werden. Wann die Verhandlungen nun nachgeholt werden, ist derzeit noch offen. Unterdessen hat nach den USA auch der Iran zugesagt, die Blockade der Straße von Hormuz zu beenden. Nach Angaben des iranischen Sicherheitsrates sollen vorerst keine Gebühren für die Durchfahrt erhoben werden. Handelsschiffe müssen künftig aber eine Anmeldung vornehmen, bevor sie die Meerenge passieren. Die marode Bonner Nordbrücke bleibt weiterhin gesperrt. Nach Angaben von Bundesverkehrsminister Schnieder muss der linksrheinische Teil der Brücke komplett abgerissen und durch einen Neubau ersetzt werden. Demnach seien die Schäden größer als bisher angenommen. Die Bauarbeiten sollen voraussichtlich bis Ende 2028 dauern. Die Bahnhofsmission in Hamm bittet aktuell um Spenden. Vor allem werden Kaffee, Tee, Milch und Zucker benötigt. Die Einrichtung der Diakonie Ruhr-Hellweg am Gleis 3/4 ist seit vielen Jahren ein Anlaufpunkt für Reisende und hilfsbedürftige Menschen. Die Spenden werden direkt an die Besucherinnen und Besucher weitergegeben, heißt es von der Bahnhofsmission. Abgegeben werden können die Sachspenden ab sofort während der Öffnungszeiten am sogenannten Blauen Häuschen. Auch Geldspenden sind möglich. Darüber hinaus sucht die Bahnhofsmission weiterhin ehrenamtliche Unterstützung. In Hamm gibt es neue Pläne für das Naturschutzgebiet Westliche Heidewälder. Laut Stadt wird der Entwurf für den Landschaftsplan noch einmal überarbeitet. Grund seien Beschwerden vor allem aus der Landwirtschaft. Deshalb schrumpft das geplante Schutzgebiet um rund 34 Hektar auf jetzt 235 Hektar. Aus der Planung herausgenommen werden vor allem Äcker und Wiesen. Nach den Sommerferien sollen die Pläne für einen Monat öffentlich ausliegen. Dann könnt ihr euch die Änderungen ansehen und Stellung dazu beziehen. Am Ende entscheidet dann der Stadtrat. In Hamm tauchen in den nächsten Tagen wieder XXL-Verpackungen und der Trennbär auf. Dann startet der Abfallwirtschaftsbetrieb ASH eine neue Kampagne zur richtigen Mülltrennung. Weil immer noch viele Windeln oder Batterien in der falschen Tonne landen, gibt es morgen von 10 bis 13 Uhr einen Aktionsstand mit Showtruck auf dem Wochenmarkt an der Pauluskirche. Dort könnt ihr euer Wissen testen und den Trennbär treffen. Wer unsicher ist, welcher Müll wohin gehört, findet beim ASH online außerdem das Abfall-ABC mit Infos über 560 Abfallarten. Und das waren die Nachrichten mit Dominik Pfeiffer. 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
3: Das wird ein richtig, richtig heißer Tag heute. Ihr merkt es schon, Temperaturen bis zu 37 Grad. Der Deutsche Wetterdienst warnt heute vor extremer Hitze. Dazu kann es am Nachmittag auch mal krachen. Da kann es Schauer oder Gewitter geben. Die Unwettergefahr steigt also. Das Ganze aber nur örtlich, also nicht überall. Morgen bis 35 Grad, also weiter extrem heiß. Erst sonnig oder bewölkt. Dann kann es morgen auch im Tagesverlauf ungemütlich werden. Stellenweise sind Schauer oder Gewitter drin.
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3: Und hier kommen die Staus. Ab 19 Minuten Zeitverlust, die A1 Köln-Münster. Zwischen Hagen-West und Hamburg-Kamen 13 Minuten Stau, ihr braucht hier 19 Minuten länger. Die A3 Köln-Oberhausen, zwischen dem Kreuz Breitscheid und Oberhausen-Lierich 6 Kilometer Stau, 23 Minuten plus. Die A31 Gronau-Oberhausen, zwischen Lembeck und Dorsten 2 Kilometer Stau, eine Dreiviertelstunde plus. Die A44 Dortmund-Kassel, zwischen Erwitte-Anröchte und Büren 6 Kilometer Stau, 39 Minuten kommen hier oben drauf. Und die A57 Köln-Nimwegen, zwischen Bowart und Krefeld-Gartenstadt 9 Kilometer Stau, eine halbe Stunde plus. Gute Fahrt!
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3: Einen schönen Tag euch, einen schönen Freitag euch vor allem. Ich bin Laura Potting, ganz NRW köchelt vor sich hin. Und alle, die bei der Hitze gerade noch arbeiten müssen, so...
4: Können wir bitte gehen? Können wir... Nee, hör mir zu! Können wir bitte gehen?
5: Wohin?
4: Weg!

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0: gold. Also, was die Preise angeht, ist diese WM doch einfach völlig aus dem Ruder gelaufen, ne? Ich sag's euch, irgendwann wird die FIFA vermelden, dass Fans fürs Atmen im Stadion jetzt auch noch blechen müssen. Einmal einatmen, 20 Mark. Aber ich hab Asthma. Dann 50 Mark.
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0: Völlig überteuerte Stadion-Tickets, überteuerte Stadion-Parkplätze, Trinkpausen für Werbung und. Also ganz ehrlich, Fußball war ja mal der Sport des kleinen Mannes. Und der Kollege Sascha Fassbender sagt aber, das ist er auch immer noch. Zumindest manchmal.
2: Ja, in diesem Fall ist Fußball der Sport eines kleinen, besonderen Mannes. Auf Social Media geht ein Video viral. Du siehst da Kinder, die mexikanische Trikots tragen, alles so in grün. Bis auf ein Kind. Der kleine Santiago trägt da einen grünen Weihnachtspulli.
3: Ja, ist denn heute schon Weihnachten?
2: Nee, er und seine Familie können sich ein Trikot bei diesen Preisen einfach nicht leisten. Seine Geschichte berührt Mexiko so sehr, Fans sammeln Geld und davon gibt's dann ein originales Trikot plus Grußbotschaft eines mexikanischen Nationalspielers.
4: ¿Qué onda, Santi? Tocayo, ¿cómo estás?
5: Hey, hier ist Santiago Jiménez. Ich wollte dir eine dicke Umarmung schicken und hoffe, dir gefällt dein Geschenk. Pass auf dich auf.
4: Abrazo grande. Cuídate.
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1: Mit Sarah Heinz, guten Tag. Der Deutsche Wetterdienst warnt fast in ganz Deutschland vor Hitze. Vor allem im Westen des Landes könnte die Hitzebelastung extrem ausfallen. Bis 38 Grad kann es heute auch bei uns in NRW geben. Viele zieht es da zur Abkühlung ins Freibad oder an den See oder auch in den schattigen Wald. Danny Hoppe aus dem News-Team, da warnt der Umweltverband WWF aber vor einer erhöhten Waldbrandgefahr.
2: Ja, die Umweltschützer appellieren nochmal, Zigaretten nicht einfach wegzuwerfen, weil das kann bei einer so großen Trockenheit dann alles ganz schnell gehen. Auch bei Lagerfeuern im Wald oder generell in der Natur müsse man deshalb besonders aufpassen. Denn vor allem in Teilen Mittel- und Ostdeutschlands, aber auch in Süddeutschland, herrscht nach Angaben des Deutschen Wetterdienstes aktuell eine hohe Waldbrandgefahr. In einigen Regionen gilt sogar die höchste Warnstufe. Und in den nächsten Tagen dürfte die Waldbrandgefahr insgesamt in Deutschland noch steigen, denn die große Hitze soll ja jetzt auch die nächsten Tage noch anhalten.
1: Ähnlich sieht die Lage gerade ja auch bei unserem Nachbarn Frankreich aus.
2: Ja, für mehr als die Hälfte der Bevölkerung dort gilt schon die zweithöchste Hitzewarnstufe und auch in Frankreich hat die Hitzewelle ihren Höhepunkt noch nicht erreicht. Ab Sonntag sind dort bis zu 40 Grad möglich. Das französische Arbeitsministerium hat deshalb an Unternehmen appelliert, die Arbeitszeiten an die Hitzewelle anzupassen. Und auch an vielen Schulen ist der Unterricht ausgefallen. In ersten Städten wurden auch die mündlichen Abiturprüfungen verschoben. Auch die französische Bahn hat Dutzende Fernzüge gestrichen aus Sorge vor defekten Klimaanlagen. Und Präsident Macron hat die Menschen im Land dazu aufgerufen, sich in den nächsten Tagen vor allem um ältere Menschen gut zu kümmern.
1: Danke, Danny, für die Info. Noch mehr Meldungen jetzt kurz und kompakt. In der Diskussion um den EU-Haushalt fordern einige der Staats- und Regierungschefs auf dem EU-Gipfel einen neuen Vorschlag, darunter auch Bundeskanzler Merz. Vorgeschlagen wurde ein billionenschweres Budget. Merz sagte, das sei viel zu hoch, wir könnten nur so viel Geld ausgeben, wie wir auch haben, hieß es. Deutschlands größter Rüstungskonzern Rheinmetall hat verbindliche Regelungen für den Einsatz von KI in Waffensystemen gefordert. Die KI dürfe niemals selbst entscheiden, wann und auf wen geschossen werde, hieß es. Solche Regelungen müssten über einen Ethikrat oder eine UN-Resolution getroffen werden. Im baden-württembergischen Renningen bei Stuttgart ist die Polizei auf der Suche nach einem vermissten Säugling. Seit gestern Abend wird der 3 Monate alte Junge demnach vermisst. Gesucht werde mit Suchhunden, Hubschrauber und Drohnen. Die Hintergründe zum Fall sind bisher nicht bekannt. Viele Deutsche sparen vor allem bei Kleidung und Restaurantbesuchen. Das ist das Ergebnis einer neuen Umfrage für das Vergleichsportal Idealo. Dort hat mehr als die Hälfte der Befragten gesagt, dass sie weniger Geld für Bekleidung und Accessoires ausgeben. Auch Restaurant- und Kinobesuche würden häufiger gestrichen. Ungefähr jeder zweite geht demnach seltener aus, um Geld zu sparen. 36% der Befragten haben außerdem angegeben, dass sie weniger für die eigene körperliche Fitness ausgeben, zum Beispiel für Yogakurse oder das Fitnessstudio. Und das waren die Nachrichten mit Sarah Heinz.
3: Jetzt das Wetter für Hamm. Das sieht schön aus, wenn man rausguckt. Also hier aus dem Studiofenster. Blauer Himmel, Sonne. Aber ich glaube, es fühlt sich nicht ganz so toll an. Zumindest für Leute, die Hitze nicht so gut abkönnen, nicht. Denn wir messen aktuell 32 Grad im Lorsaholz. Es gilt auch eine Warnung vor extremer Hitze in Hamm. Außerdem erwartet uns danach eine tropische Nacht. Die Temperatur sinkt nicht unter 22 Grad. Da kann es dann auch mal regnen. Morgen aber wieder sonnig und Temperaturen um 32 Grad in der Spitze. Sonntag Wolken. Und im Mittags-Nachmittagsbereich sind auch mal Schauer möglich, später Auflockerungen und mit 28 Grad dann nicht mehr ganz so heiß.
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3: Da gibt es nur bei uns die aktuellen Blitzer, und zwar in Forstmann-Trailer. Die stehen auf der Fangstraße, da ist 30, und auf dem Forsthauser Weg, auch da ist 30. Dann ist ja seit heute der neue Stiftsweg zwischen Münsterstraße und Meerstraße wegen Bauarbeiten gesperrt. Das Ganze soll etwa 2 Wochen dauern. Es gibt eine Warnmeldung, Vorsicht auf der A2 Hannover-Dortmund. Im Kamener Kreuz in der Überleitung zur A1 Richtung Münster. Gefahr durch Reifenteile auf der Fahrbahn und durch ein liegen gebliebenes Fahrzeug. Und das sind die Staus A1 Köln-Münster zwischen Hagen-Nord und Hamberg-Kamm. 18 Kilometer Stau, mindestens 52 Minuten Zeitverlust. A1 Münster-Dortmund zwischen Hamburg und Werne und Kreuz-Dortmund-Unna 6 Kilometer stockend, da mindestens 7 Minuten. A2 Dortmund-Hannover zwischen Kamener-Kreuz und Bönen 3 Kilometer stockend und A44 Dortmund-Kassel zwischen Kreuz-Dortmund-Unna und Unna-Ost 1 Kilometer Stau.
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3: Steht morgen eine ganz besondere Party an. Unsere bekannteste Drag Queen feiert schon 20. Bühnenjubiläum. Mann, wo ist die Zeit geblieben? Die Lippewelle hat mit Lady Serafina ja auch im Podcast einmal Stimmen darüber gesprochen. Und gleich hört ihr schon mal ein bisschen mehr zur Karriere und zum Jubiläum von Lady Serafina hier auf der Lippewelle. Ich bin Conny Graf. Schönen guten Tag jetzt mit Ed Sheeran und Eyes Closed an diesem heißen Freitag.

0: Like Velvet. Für euch auf der Lippewelle. Lady Serafina, unsere Hammer Drag Queen, ist nicht nur Gast in unserer aktuellen Podcast-Folge Hammer Stimmen zusammen mit dem WA, sondern Ben Böhm, also wie Lady Serafina ja eigentlich heißt, feiert morgen auch 20-jähriges Bühnenjubiläum. Und er hat in der Zeit schon so einiges erlebt. War zum Beispiel eingeladen in der Bar von Olivia Jones in Hamburg.
1: Nach St. Pauli in die Olivia Jones Bar, bitte geschminkt im Fummel. Und dann hatten wir dann ein Casting mit mehreren Fragen über St. Pauli und wie viele Einwohner St. Pauli hat zum Beispiel.
2: Oh, so richtig so ein Wissensquiz.
1: Ja, war super. Ich habe nur gesagt, einen zu wenig. Mich. Weil.
2: Mich!
1: Was hätte man sonst sagen sollen? Gute Antwort.
2: Sehr gut.
0: Frechheit siegt. Ben hat als Lady Serafina danach ein Jahr in der Olivia Jones Bar gearbeitet in Hamburg, aber es hat ihn dann wieder in seine Heimatstadt Hamm gezogen und hier wird auch das 20. Bühnenjubiläum gefeiert, morgen im Kreativrevier Heinrich Robert. Und da muss sich Lady Serafina auch selber überraschen lassen von ihren Travestie-Kolleginnen.
1: Ich kriege einen Showplan, der geschwärzt ist. Da steht dann drauf, welche Nummer ich tanzen soll. Und dann gibt es ja da so einen schönen Jodler, den ich mache. Ich glaube, der wird da wohl auch kommen.
2: Du kannst jodeln?
1: Ich kann jodeln, ja.
3: So, dann.
1: Auf der Bühne. Ihr müsstet euch das angucken. Ich kann das ja jetzt ja nicht alles spoilern, was bei dieser Nummer passiert.
2: Aber
1: mir wurde bestätigt, ich wäre die schnellste Zunge St. Paulis.
0: Yes. Lippewelle-Moderatorin Simone Niewert und Michael Knippenkötter vom WR hatten sehr viel Spaß beim Podcast mit Ben Böhm. Die ganze Folge der Hammerstimmen hört ihr überall da, wo es Podcasts gibt und natürlich auf lippewelle.de. Und wir wünschen Ben, aka Lady Serafina, viel Spaß bei der Jubiläumsparty morgen Abend im Kreativrevier und natürlich auch nochmal herzlichen Glückwunsch zum 20.

0: Die Lippewelle war das mit Mark Forster, ein Lied neu bei uns.
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0: Ja, heiß. 34 Grad messen wir aktuell im Hammer Westen und 31 Grad immerhin am Pilzholz im Hammer Süden. Und auch schon heute Morgen standen die Temperaturen durchaus auf Richtung 30 Grad. Da haben wir dann Lippewelle-Reporterin Luise Ahler schon mal ins Freibad geschickt, damit sie sich da umschaut.
3: Und ich habe den Henning hier, der mir schon ein bisschen was darüber erzählt hat, wie der Ansturm denn gestern so war.
4: Ja, also gestern war es schon ganz gut besucht. Es waren viele Familien da oder viele auch Abendschwimmer, die von der Arbeit gekommen sind und mit den Familien schwimmen waren. Und das war schon wirklich gut, was da von den Besuchern her da war.
3: Was erwartet ihr euch heute und vielleicht auch vom Wochenende?
4: Puh, ja, natürlich am Wochenende wird es natürlich sehr, sehr voll, sehr, sehr anstrengend für uns Schwimmmeister. Aber das ist ja nun mal auch unser Job und da freuen wir uns drauf.
3: Sind genug Pommes auf Vorrat?
4: Ja, natürlich. Dafür hat ja unser Kioskbetreiber, der Fährt, natürlich für gesorgt. Also wenn er eins kann, dann kann er auf jeden Fall Pommes.
3: Sehr gut, danke schön.
0: Und das ist ganz, ganz wichtig, denn nirgendwo anders schmecken Pommes so gut wie im Freibad. Singt ja auch die Kapelle Petra sogar drüber. Und wir liefern den besten Soundtrack für diesen Sommer in Hamm. Hier ist Alexandra Stan mit Mr. Sexobeat auf der Lippewelle für euch. Genießt die Sonne hier in Hamm.

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0: Echte coole Nummer aus den 90ern, finde ich. R.E.M. auf der Lippewelle im besten Mix mit Losing My Religion. Es ist halb drei.
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2: Mit Dominik Pfeiffer einen schönen guten Tag. Die für heute geplanten Gespräche zwischen den USA und dem Iran sind vorerst abgesagt. Das hat das Schweizer Außenministerium mitgeteilt. Nach dem jüngsten Rahmenabkommen zwischen beiden Staaten sollten in der Schweiz eigentlich die Details der Vereinbarung ausgearbeitet werden. Wann die Verhandlungen nun nachgeholt werden, ist derzeit noch offen. Unterdessen hat nach den USA auch der Iran zugesagt, die Blockade der Straße von Hormuz zu beenden. Nach Angaben des iranischen Sicherheitsrates sollen vorerst keine Gebühren für die Durchfahrt erhoben werden. Handelsschiffe müssen künftig aber eine Anmeldung vornehmen, bevor sie die Meerenge passieren. Die marode Bonner Nordbrücke bleibt weiterhin gesperrt. Nach Angaben von Bundesverkehrsminister Schnieder muss der linksrheinische Teil der Brücke komplett abgerissen und durch einen Neubau ersetzt werden. Demnach seien die Schäden größer als bisher angenommen. Die Bauarbeiten sollen voraussichtlich bis Ende 2028 dauern. Die Bahnhofsmission in Hamm bittet aktuell um Spenden. Vor allem werden Kaffee, Tee, Milch und Zucker benötigt. Die Einrichtung der Diakonie Ruhr-Hellweg am Gleis 3/4 ist seit vielen Jahren ein Anlaufpunkt für Reisende und hilfsbedürftige Menschen. Die Spenden werden direkt an die Besucherinnen und Besucher weitergegeben, heißt es von der Bahnhofsmission. Abgegeben werden können die Sachspenden ab sofort während der Öffnungszeiten am sogenannten Blauen Häuschen. Auch Geldspenden sind möglich. Darüber hinaus sucht die Bahnhofsmission weiterhin ehrenamtliche Unterstützung. In Hamm gibt es neue Pläne für das Naturschutzgebiet Westliche Heidewälder. Laut Stadt wird der Entwurf für den Landschaftsplan noch einmal überarbeitet. Grund seien Beschwerden vor allem aus der Landwirtschaft. Deshalb schrumpft das geplante Schutzgebiet um rund 34 Hektar auf jetzt 235 Hektar. Aus der Planung herausgenommen werden vor allem Äcker und Wiesen. Nach den Sommerferien sollen die Pläne für einen Monat öffentlich ausliegen. Dann könnt ihr euch die Änderungen ansehen und Stellung dazu beziehen. Am Ende entscheidet dann der Stadtrat. In Hamm tauchen in den nächsten Tagen wieder XXL-Verpackungen und der Trennbär auf. Dann startet der Abfallwirtschaftsbetrieb ASH eine neue Kampagne zur richtigen Mülltrennung. Weil immer noch viele Windeln oder Batterien in der falschen Tonne landen, gibt es morgen von 10 bis 13 Uhr einen Aktionsstand mit Showtruck auf dem Wochenmarkt an der Pauluskirche. Dort könnt ihr euer Wissen testen und den Trennbär treffen. Wer unsicher ist, welcher Müll wohin gehört, findet beim ASH online außerdem das Abfall-ABC mit Infos über 560 Abfallarten. Und das waren die Nachrichten mit Dominik Pfeiffer. 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
0: Jetzt das Wetter für Hamm und das ist einfach nur sommerlich. Wir messen 33 Grad in Westhünen und die Sonne strahlt vom blauen Himmel. In der Nacht bleibt es sehr warm, 22 Grad und da kann es dann auch mal regnen. Morgen wird es wieder sonnig bei Temperaturen so um 32 Grad. Am Sonntag ist es so ein bisschen gemischt. Da soll es Wolken geben und vielleicht sogar auch ein bisschen Schauer, so mittags oder nachmittags. Aber später auch Auflockerungen und wir bekommen 28 Grad.
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0: Da gibt es nur bei uns die aktuellen Blitzer und zwar Enforcement-Trailer habt ihr gemeldet auf der Fankstraße und dem Forsthauser Weg. In beiden Fällen ist 30 erlaubt. Dann ist ja ab heute der Norden Stiftsweg gesperrt wegen Bauarbeiten zwischen Münsterstraße und Meerstraße. Das Ganze soll etwa 2 Wochen dauern. Das sind die Staus. A1 Köln-Münster zwischen Schwerte und Hamberg-Kamen. 14 Kilometer Stau über eine halbe Stunde Zeitverlust. A1 Münster-Köln zwischen Ascheberg und Westhofener Kreuz 12 Kilometer stocken, da mindestens eine Viertelstunde. A2 Dortmund-Hannover zwischen Kamener Kreuz und Böhnen 3 Kilometer Stau und ihr müsst 7 Minuten plus rechnen. A44 Dortmund-Kassel zwischen Kreuz Dortmund-Unna und Ost 1 Kilometer Stau und 5 Minuten. Und A44 Kassel-Dortmund zwischen Unna Ost und Kreuz Dortmund-Unna 3 Kilometer Stau und mindestens 7 Minuten Zeitverlust laut ADAC.
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0: Mit Conny Kraft und einem Song aus den 80ern, den habe ich vor, ich glaube, 3 Jahren noch am Strandfestival live gehört von The Proclaimers. I'm Wanna Be, macht immer gute Laune. Viel Spaß damit an diesem sonnigen Freitag.

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0: Wobei es wirklich nicht leicht war, bei unserer Veltins-Freundschaftsaktion einen Hauptgewinner zu küren. Es waren einfach so viele schöne Geschichten, die ihr uns geschickt habt. Am Ende ist die von Jürgen Weltermann ausgewählt worden, denn sein bester Kumpel Helmut Bader wohnt fast 700 Kilometer weit entfernt in Bayern und trotzdem sind sie seit Jahrzehnten befreundet.
2: Das kam zustande. Wir vom Spülmannshof Grün-Weiß Drenn-Steinfurt hatten 1988 40-jähriges Jubiläum und da wollten wir mal in Drenn-Steinfurt der Bevölkerung was Besonderes bieten und haben dann einen bayerischen Abend veranstaltet mit der Trachtenkapelle Rosshaupten und mit dem Trachtenverein. Und diese Gäste aus Rosshaupten, 50 an der Zahl circa, wurden privat untergebracht. Und als die Gäste ankamen und es zur Zimmerverteilung ging, hat meine Mutter direkt gerufen, obwohl es noch gar nicht losging, wir nehmen den Trommler.
0: Denn auch Jürgen war Trommler, also hat es direkt gepasst. Und seit so langer Zeit pflegen die beiden ihre Freundschaft sehr intensiv, trotz großer Entfernung.
2: Seitdem sind wir ganz eng befreundet und pflegen das auch schon jetzt bis heute praktisch. Ne? Und wir telefonieren jede Woche. Ich bin zweimal mit meiner Frau oder manchmal sogar dreimal im Ostallgäu. Helmut kommt auch ab und zu nach Hielen, wenn es für ihn möglich ist. Und so sind wir also sehr eng befreundet, über alles auch. Also nicht nur über schöne Dinge, wir reden auch mal über ernsthafte Sachen. Ne?
0: Das muss man in der Freundschaft. Also herzlichen Glückwunsch an Jürgen und Helmut. Ihr habt unsere Veltins-Aktion gewonnen und damit auch 6 Kisten Veltins und auch noch einen Bollerwagen dazu. Damit könnt ihr dann beim nächsten Treffen ausgiebig eure Freundschaft feiern.
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0: Happy auf der Lippewelle. Morgen können die Hammer Fußballfans erstmal in aller Ruhe grillen, ein Kaltgetränk mit Freunden zu sich nehmen und dann erst heißes Fußball schauen, denn das WM-Spiel gegen die Elfenbeinküste beginnt ja erst um 22 Uhr. Und wir bringen uns und euch vorher mal auf den Stand.
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2: Ja, der WM-Ball rollt nur nicht immer dahin, wo die Teams ihn gerne hätten. Das haben vor allem Favoriten wie Spanien erfahren. Umso höher ist da der erste Auftritt der Nagelsmänner zu bewerten.
3: Ja, wir waren schon gut auf dem Gaspedal. Bin schon über weite Strecken sehr zufrieden.
2: Jetzt also gegen die Elfenbeinküste. Schauen wir uns das Ganze mal sportlich an. Deutschland mit einer Siegesserie von 10 Partien braucht schon einen Anhänger am Mannschaftsbus für die Extraportion Selbstvertrauen. Aber auch das Team der Elfenbeinküste kann da fast mithalten. Sie haben nur eines der letzten 10 Spiele verloren.
4: Also ich bin mega heiß, die Jungs sind mega heiß und das Trainerteam ebenso.
2: Ja, apropos heiß, Zeit für die mittlerweile obligatorische Trinkpause.
5: Was soll diese verdammte Pause?
2: Ja, ein wirklich heiß diskutiertes Thema und es führt mich zu der grundsätzlichen Frage, hat man in einem Stadion, das auf 20 Grad runterklimatisiert wurde, wirklich mehr Flüssigkeitsbedarf? Wie ich gehört habe, ist der Bierkonsum der Fans konstant geblieben. Und auch im deutschen Team hat sich der Blick auf die anfänglich als Zwangspause eingeordnete Unterbrechung gewandelt. Die kurze Teamsitzung wurde gleich im ersten Spiel positiv genutzt.
6: Und dann würde ich sagen, dann können wir besser gequatscht mit der Pulle Bier.
2: Und man glaubt es kaum, einige deutsche Fans konnten sich den Fußball-Fan-Trip in die USA sogar leisten. Bei denen ist die Stimmung nach dem ersten Ergebnis natürlich bestens.
7: Wir sind die Deutschen, sie sind die Tore und danach die Lichter aus.
2: Ja, in diesem Sinne, viel Erfolg gegen die Elfenbeinküste und schönen Anpfiff.

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0: Es ist die 1051, Papa.
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1: Mit Ralf Bosse. Die deutsche Fußballnationalmannschaft ist morgen Abend wieder bei der Weltmeisterschaft gefordert. Ab 22 Uhr geht es in Toronto gegen die Elfenbeinküste. Bundestrainer Julian Nagelsmann hat für heute das Abschlusstraining für 10.15 Uhr Ortszeit im Trainingsquartier Winston-Salem angesetzt. Nach einem Mittagessen macht sich das Team auf den Weg zum Flughafen. Mit einem Charterflug geht es nach Kanada. Nach rund 90 Minuten wird gelandet. Morgen um 22 Uhr ist dann Anpfiff im Toronto Stadium.
0: 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Es ist 15 Uhr. 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
2: Mit Sarah Heinz. Guten Tag. Im NRW-Landtag ist ein neuer Untersuchungsausschuss eingesetzt worden und der könnte politisch noch für viel Sprengstoff sorgen. Es geht um Mobbing- und Machtmissbrauchsvorwürfe gegen NRW-Bauministerin Scharrenbach von der CDU. Die SPD hatte den Ausschuss beantragt und dafür auch Stimmen aus anderen Fraktionen bekommen. Jetzt rücken auch Ministerpräsident Wüst und andere Spitzen der Landesregierung in den Fokus. José Nasjandi aus dem Landtagsstudio, was genau soll der Ausschuss denn untersuchen?
3: Ja, es geht um die Vorwürfe einzelner Mitarbeiter gegen Ministerin Scharrenbach. Auch über Innenminister Reul soll es Beschwerden gegeben haben. Für den Antrag der SPD stimmte auch die AfD, während CDU und Grüne und FDP sich enthielten. Der Ausschuss soll nicht nur das Verhalten der Minister beleuchten, sondern auch die Führungskultur in der Landesregierung untersuchen. Damit gerät auch Ministerpräsident Wüst politisch mit in den Blick, denn es geht um die Frage, was hat der wann gewusst und wie hat er gehandelt?
2: Wie politisch brisant ist dieser Ausschuss denn jetzt kurz vor der Wahl?
3: Das Ganze ist hochpolitisch, weil wir uns in einer Phase befinden, in der die Landtagswahl schon am Horizont steht. Nächstes Jahr im April wird gewählt. Die SPD spricht von einem möglichen Machtmissbrauch, mangelnder Fürsorge. Die CDU hingegen von einem klaren Wahlkampfmanöver. Gleichzeitig ist die Zeit für den Ausschuss knapp, denn er endet mit der Wahlperiode automatisch. Das erhöht den Druck auf alle Beteiligten und es wird dafür sorgen, dass dieser Ausschuss natürlich zu einem Thema im Wahlkampf werden wird.
2: Danke, José, für die Einschätzung. Mehr wichtige Meldungen hört ihr jetzt in der Zusammenfassung. Neben dem EU-Gipfel ist auch ein weiteres wichtiges Treffen im Gang, die Konferenz der Innenminister. Sie haben sich darauf geeinigt, dass bis spätestens 2029 mehr getan werden soll, um die Zivilbevölkerung zu schützen, zum Beispiel vor hybriden Bedrohungen wie Cyberangriffen. Dafür soll es Technik und auch rechtliche Anpassungen geben, hieß es. Ein Rechtsextremist aus Dortmund muss jetzt für 3 Jahre ins Gefängnis. Das hat das Oberlandesgericht Düsseldorf entschieden. Der Mann hatte im Darknet dazu aufgerufen, Personen umzubringen, zum Beispiel Politiker und Wissenschaftler. In einem Zoo in England soll ein Mann einen 3-Jährigen in ein Krokodilgehege geworfen haben. Der Junge sei schwer verletzt worden, so britische Medienberichte. Sein Zustand sei kritisch, aber stabil. Der Mann sei wegen des Verdachts auf versuchten Mord festgenommen worden. Autofahrer rund um die Bonner Nordbrücke müssen sich weiter auf Einschränkungen einstellen. Die Verbindung muss gesperrt bleiben, in Teilen muss die Brücke sogar abgerissen werden. Gegenüber der Presse sagte Bundesverkehrsminister Schnieder, dass der Schaden noch größer sei als angenommen. Die Brücke könnte nicht mehr repariert werden, sondern müsse neu gebaut werden. Das Vergabeverfahren solle sofort starten, damit mit dem Abriss möglichst noch im Juli begonnen werden könne. Bis Ende 2028 soll die neue Brücke dann für den Verkehr geöffnet werden, so das Ziel. Die Sperrung hat seit Anfang Juni für extreme Staus in Bonn und der Umgebung gesorgt, auch auf den Ausweichrouten über Köln. Und das waren die Nachrichten mit Sarah Heinz.
4: Und jetzt das Wetter für Hamm. Das ist Sommer pur mit ganz viel Sonne und 33 Grad. Messen wir in der Mark. In der Nacht bleibt es warm mit 22 Grad. Da kann es aber auch mal regnen. Morgen kommt die Sonne wieder und dann haben wir ähnliche Temperaturen wie heute. Am Sonntag nicht mehr ganz so heiß mit 28 Grad. Da ist sogar mal ein bisschen Regen drin im Mittags- oder Nachmittagsbereich. Aber auch die Sonne zeigt sich dann.
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4: Nur bei uns gibt es die aktuellen Blitzer und zwar die Enforcement-Trailer. Habt ihr uns gemeldet? Auf der Fangstraße, da ist 30 und auf dem Forsthauser Weg auch da gilt Tempo 30. Dann ist ja der neuen Stiftweg ab heute zwischen Münsterstraße und Meerstraße gesperrt. Da muss was repariert werden. Das Ganze dauert etwa 2 Wochen. Und die Staus ab 2 Kilometer Länge. A1 Köln-Münster zwischen Hagen-Nord und Kamen-Zentrum 10 Kilometer stockend. Mindestens 17 Minuten Zeitverlust. Vereins Dortmund-Münster zwischen Kamlerkreuz und Hamberg kamen 6 Kilometer Stau, auch da mindestens 17 Minuten Zeitverlust laut ADAC. A1 Münster-Dortmund zwischen Ascheberg und Hamberg kam 4 Kilometer Stau, da sind es 10 Minuten. A1 Münster-Köln zwischen Kamlerkreuz und Westhofener Kreuz 12 Kilometer stocken und mindestens 16 Minuten. Und A44 Dortmund-Kassel zwischen Kreuz Dortmund-Unna und Unna-Ost 2 Kilometer Stau und mindestens 6 Minuten Zeitverlust.
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4: Die Venga Boys stehen einfach für Party und das schon seit 1997. Die niederländische Band, die bringt immer gute Laune mit, natürlich auch nächste Woche zum Rainbow Festival am Fühlinger See in Köln. Und wir stellen euch die bunte Partytruppe gegen 14:45 das Mal noch deswegen noch mal ein bisschen genauer vor. Ich bin Conny Kraft und jetzt hallo mit dem besten Mix. Die Toten Hosen haben wir zum Beispiel mit ihrem neuen Song Nur nach vorn. Und hier sind Hertz und Purple Disco Machine mit Wonderful Life 25.

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2: Es ist die Zeit der Festivals, der Sommer, ne? Und da steht auch noch bei uns in Hamm einiges an, zum Beispiel im Kurpark der Kapelle Sommer im Juli oder Welcome to My Garden im August. Schon gestern wurde in Hamm Old Right Now gefeiert und da war der Name Programm. Im Seniorenzentrum St. Agnes war Sommerfestival mit allem drum und dran angesagt. Wirklich. Food Lounge, Cocktailbar, Bierpong und als Live-DJ hat Luca vor Ort die passende Musik gemacht. Und die Senioren haben klasse abgefeiert.
3: Ja, heute ist was Besonderes, weil das so geschmückt ist und alles mit den ganzen Partys, so Service hier, also ist einfach, kann man nicht beschreiben, so schön.
4: So, die Musik ist toll und die Ansage der Frau Dröge und der Amelie, das war schon ganz toll.
5: Ich sag, so viele Leute, die auf einmal alle ankommen, also finde ich großartig. Musik dabei, stehen sie alle auf, dann geht's rund.
2: So, und übrigens im Bierpong waren die Senioren besonders erfolgreich. Sie haben sich im Turnier gekonnt den Sieg geholt. Herzlichen Glückwunsch, das ist der Beweis. Festivals kann man in jedem Alter feiern. Habt ihr gehört? Auf der Lippewelle.

0: Das ist die perfekte Kombi, ich glaube auch für jeden aus Hamm, oder? 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
1: Hört ihr sie kommen? Die geballte 90er-Jahre-Energie rast mit 200 Sachen Richtung Rainbow Festival. Die Venga Boys sind schrill, laut und bunt, also könnten nicht besser zum Rainbow Festival passen. Wenn die 90er-Jahre-Legenden aus den Niederlanden auf dem Rainbow Festival performen, dann bleibt keiner still sitzen. Der Venga Bus ist nicht nur Songtext, sondern auch die Entstehungsgeschichte. Mit einem Schulbus reiste Produzent Wessel van Dieten quer durch Spanien und legte illegal als DJ an Stränden auf, bis sich die spanische Nationalgarde einschalten musste. Die Idee Venga Bus und Venga Boys war geboren. Bis heute verbreiten sie gute Laune pur. Natürlich immer in ikonischen Outfits. Cowboy, Kämpferin, Püppchen und Matrose. Nur Moderatorin Olivia Jones könnte ihnen am 27. Juni styletechnisch das Wasser reichen. Eins ist aber klar, die Stimmung wird grandios. Besonders mit eurer Hilfe. Boom, boom, boom,
2: da, da, da, da, da. The Venga Bus is coming and everybody's jumping. New York is San Francisco and das weiß ich bis heute noch nicht.
0: Und da sind die Venga Boys für euch auf der Lippewelle mit Up and Down. Wir spielen die besten Party-Hits im besten Mix.
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0: Es ist halb 4.
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2: Mit Dominik Pfeiffer einen schönen guten Tag. Der Zivilschutz in Deutschland soll bis 2029 deutlich verbessert werden. Das haben die Innenminister von Bund und Ländern auf ihrer Konferenz in Hamburg beschlossen. Geplant sind unter anderem eine widerstandsfähigere IT-Infrastruktur, abgesicherte Kommunikationswege sowie Kurse und Übungen für die Bevölkerung. An Schulen sollen entsprechende Inhalte künftig im Unterricht vermittelt werden. Bundesinnenminister Dobrindt soll zudem ein Schutzraumkonzept vorlegen. Als Begründung nannten die Innenminister die zunehmende Bedrohung durch Russland. Deutschland sei ein Hauptziel russischer Destabilisierungsversuche. Das Oberlandesgericht Düsseldorf hat einen 50-Jährigen aus Dortmund zu 3 Jahren Haft verurteilt. Der Mann hatte laut Gericht eine Plattform im Darknet entwickelt, auf der er zum Mord an Politikern aufrief. Auf der Liste standen unter anderem die früheren Bundeskanzler Olaf Scholz und Angela Merkel. Das Gericht sah es als erwiesen an, dass der Angeklagte damit die Demokratie destabilisieren wollte. Er wurde wegen Terrorfinanzierung und der Anleitung zu einer terroristischen Straftat verurteilt. Der Verteidiger kündigte aber bereits Revision an. Das Urteil ist damit noch nicht rechtskräftig. 35 Grad und mehr. Auch in Hamm ist es heute richtig heiß und das bleibt auch übers Wochenende so. Die Stadt ist darauf aber nach Einschätzung von Experten nur unzureichend vorbereitet. Das zeigt der aktuelle Hitzescheck der Deutschen Umwelthilfe für dieses Jahr. Hamm bekommt insgesamt nur eine mittelmäßige Bewertung. Die Umwelthilfe untersucht dabei 4 Bereiche. Den Anteil der Baumkronen, die Zunahme versiegelter Flächen, die allgemeine Hitzebetroffenheit der Bevölkerung und den Verlust von Stadtbäumen. In keinem dieser Bereiche konnte Hamm die Kriterien für eine gute Bewertung erfüllen. Besonders auffällig sei der Baumverlust. Zwischen 2018 und 2025 sind netto mehr als 5000 Bäume verschwunden. Auch die versiegelte Fläche in Hamm ist in diesem Zeitraum weiter gewachsen. Mit dem Hitzeaktionsplan gibt es aber bereits konkrete Maßnahmen. So findet ihr online zum Beispiel eine digitale Karte mit kühlen Orten in Hamm. Nach dem Urteil zum Regionalplan Ruhr fordert das Handwerk in der Region schnelle Klarheit über die weitere Entwicklung von Wirtschaftsflächen. Der Zusammenschluss der Handwerkskammern und der Kreishandwerkerschaften im Ruhrgebiet sieht in der Entscheidung einen Rückschlag für die Standortentwicklung. Nun müsse der Regionalverband Ruhr die Urteilsgründe zügig auswerten und einen rechtssicheren Fahrplan für das weitere Vorgehen vorlegen. Unternehmen bräuchten verlässliche Perspektiven für Gewerbeflächen und Planungssicherheit für Investitionen, heißt es. Für Hamm hat das Urteil zunächst zwar keine unmittelbare Auswirkungen auf laufende Bau- oder Planungsverfahren. Langfristig könnte sich die Entwicklung neuer Gewerbe- und Industrieflächen aber verzögern, solange unklar ist, wie der Regionalplan überarbeitet wird. Die CDU Hamm schickt Christian Renfert in die Landtagswahl 2027. Die Vertreterversammlung wählte den 50-Jährigen gestern mit 94,2% zum Kandidaten für den Wahlkreis Hamm 1, also ohne Herringen. Renfert leitet die Polizeiwache in Oelde und ist seit der letzten Kommunalwahl im Rat der Stadt Hamm. Er lebt mit seiner Familie in Üntrop und führt dort seit 2020 den CDU-Ortsverband. In seiner Rede sprach Renfert über wachsende Respektlosigkeit und mehr Gewalt gegen Einsatz- und Rettungskräfte. Wer Helfer angreife, greife den Rechtsstaat an, sagte er. SPD, Grüne und AfD in Hamm haben bereits ihre Kandidaten für die Landtagswahl im April nächsten Jahres benannt. Und das waren die Nachrichten mit Dominik Pfeiffer. 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
0: Jetzt das Wetter für Hamm. Da haben wir ganz viel Sonne und es ist auch extrem heiß. 35 Grad messen wir in Pelkum. Ja, es gilt eine Warnung für extreme Hitze. Ihr solltet dann vorsichtig sein, wenn ihr rausgeht. Immer schön zu trinken mit bei Hamm. In der Nacht dann auch nicht kühler als 22 Grad. Das nennt man dann eine tropische Nacht. Es kann noch ein bisschen regnen. Morgen wieder so 32 Grad und ganz viel Sonne. Am Sonntag sind auch ein paar Wolken dabei, vielleicht sogar ein bisschen Regen. Später lockert es aber auch auf und dann 28 Grad.
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0: Und da gibt es nur bei uns die aktuellen Blitzer. Wir haben Enforcement-Trailer gemeldet bekommen auf der Fankstraße, da ist 30 und auf dem Forsthauser Weg, auch da ist 30. Der Nonnenstiftweg ist seit heute gesperrt zwischen Münsterstraße und Meerstraße wegen Bauarbeiten. Das dauert etwa 2 Wochen. Und das sind die Staus, ist ganz schön was los. A1 Köln-Münster zwischen Hagen-West und Unna 8 Kilometer stocken 10 Minuten plus. A1 Dortmund-Münster zwischen KMZ Zentrum und Hamburg haben 7 Kilometer Stau, eine Viertelstunde drauf. A1 Osnabrück, Dortmund. und zwischen Flughafen Münster-Osnabrück und Kreuzmünster-Süd mindestens 14 Minuten Zeitverlust nach einem Unfall. Derzeit nur 4 Kilometer Stau. Das kann sich da aber noch ein bisschen vergrößern, das Ganze. Und A1 Münster-Köln zwischen Hamburg und Werne und Westhofener Kreuz 13 Kilometer stockend, da mindestens 17 Minuten plus. A2 Dortmund-Hannover zwischen Kahn-Bergkamm und Böen 2 Kilometer Stau, 6 Minuten plus. Und A44 Dortmund-Kassel zwischen Kreuz Dortmund und Unterost 1 Kilometer Stau. Und ihr müsst mindestens 4 Minuten Zeitverlust einrechnen.
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0: Mit Conny Kraft und dem Durchbruch von Teddy Swims, Lose Control, sein erster richtig großer Hit. Wir spielen jetzt im besten Mix auf der Lippewelle. Hier ist er für euch, Teddy Swims.

0: Die 90er auf der Lippe Valerie, die Spice Girls mit ihrem Riesenhit Wannabe. Der größte und längste Rave in Hamm, der steht jetzt bald an. Das 590 Festival steigt nächste Woche Samstag. Da ist Tag- und Nachttanzen angesagt. Denn der Techno-Rave läuft von nachmittags um 15 Uhr bis zum nächsten Morgen um 5 Uhr im Kulturrevier Radbot auf drei Bühnen.
1: Die einmal den Bahnhof sowie den Hafen widerspiegeln. Dann haben wir die Elephant Stage als unsere Main Stage. Dann haben wir die dritte Bühne, die ein bisschen die Zechenkultur passend zum Kulturrevier abbilden soll. Da haben wir quasi auch dekotechnisch und lichttechnisch und soundtechnisch einiges geplant, was das die ganze Hamm-Experience auf wenigen Quadratmetern attraktiv widerspiegeln soll.
0: Also bei dem Rave auf Radbot wird auch der Stadtgeburtstag gefeiert, sagt Mitorganisator Tim Kessel, den kennt ihr besser als DJ Talk. Aber vor allem ist es eine richtig lange und großartige Party. 20 DJs legen auf, Tickets gibt es bei Insta über 590 Festival oder auch bei der Spartaker Bank in Bockumhövel. Denn die sponsert das Event, hat uns Anne Görges aus dem Vorstand gesagt, weil sie von den Jungs und dem Konzept einfach überzeugt sind. Techno-Rave im Kulturrevier Radbot, Day and Night tanzen am 27. Juni, also kommenden Samstag. Ihr habt es gehört, auf der Lippewelle. Und das ist Bibi Rexha für euch mit ihrer aktuellen Single New Religion. Wir spielen die Hits im besten Mix auf der Lippewelle.

0: Morgen, 22 Uhr, ist es soweit. Deutschland, Elfenbeinküste bei der Fußball-WM. Und jeder und jede hier in Hamm muss selbst entscheiden, wie viel Vorberichterstattung wirklich nötig ist. Jan für euch auf der Lippewelle.
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1: Mit Sarah Heinz. Guten Tag. Im Darknet hatte er dazu aufgerufen, Politiker, Richter, Staatsanwälte und Wissenschaftler zu ermorden. Dafür muss ein 50-jähriger Rechtsextremist aus Dortmund jetzt für 3 Jahre ins Gefängnis. Das hat das Düsseldorfer Oberlandesgericht entschieden. Danny Hoppe aus dem News-Team. Auf den Todeslisten des Mannes standen ja auch mehrere prominente Politiker.
2: Genau, unter anderem Angela Merkel und Olaf Scholz. Der 50-jährige Informatiker hatte im Darknet eine eigene Plattform erstellt und betrieben. Übersetzt hieß sie Politik der Attentate. Darauf hatte der Mann Todeslisten veröffentlicht, dazu noch Anleitungen zu Mordanschlägen und zum Bombenbau. Besucher der Plattform sollten in Kryptowährung Geld spenden, das dann an erfolgreiche Attentäter ausgezahlt werden sollte. Im Prozess hatte der 50-Jährige gesagt, das sei alles gar nicht ernst gemeint gewesen, sondern nur eine Provokation der Justiz. Das hat das Gericht ihm allerdings nicht abgenommen. Er sei ein überzeugter Rechtsextremist und vorbestraft, sagte der vorsitzende Richter. Die Bundesanwaltschaft hatte eine noch höhere Strafe gefordert, nämlich 5 Jahre. Sie sagt, der Mann habe sein hochgradig radikalisiertes Umfeld bewusst zu Mordanschlägen aufgerufen. Mit Attentaten auf bekannte Politiker habe er die Demokratie destabilisieren wollen. Verurteilt wurde der 50-Jährige jetzt unter anderem wegen Terrorfinanzierung und Anleitung zu Terroranschlägen. Die Plattform im Darknet wurde inzwischen abgeschaltet.
1: Danke für die Infos, Danny. Noch mehr Meldungen jetzt in der Zusammenfassung. Israel und die Hisbollah-Miliz im Libanon sollen sich auf eine Waffenruhe geeinigt haben. Laut US-Regierungskreisen ist sie vor knapp einer Stunde in Kraft getreten. Sie soll von den USA und Katar vermittelt worden sein. Auf dem laufenden EU-Gipfel in Brüssel haben die Staats- und Regierungschefs der EU für eine Verlängerung der Russland-Sanktionen gestimmt. Statt wie bisher um 6 Monate werden sie diesmal um 12 Monate verlängert. In den vergangenen Jahren hatte Orbán, der damalige Regierungschef Ungarns, eine Verlängerung von 1 Jahr immer wieder blockiert. Ab morgen brauchen Pendler zwischen NRW und Rheinland-Pfalz wieder mehr Geduld. Bis zum 10. Juli sind an der Bahnstrecke zwischen Köln und Mainz Bauarbeiten geplant. Bis dahin entfallen zeitweise verschiedene Haltestellen, zum Beispiel die Hauptbahnhöfe in Köln und Bonn. Beim Online-Shopping ist es ab heute deutlich einfacher. Verträge im Netz lassen sich jetzt ganz unkompliziert per Klick widerrufen. Die neue Regelung gilt für fast alle Online-Shops, Streaming-Dienste und Plattformen, bei denen es ein gesetzliches Widerrufsrecht gibt. Im ersten Schritt können Kunden eine Schaltfläche wie Vertrag widerrufen anklicken. Danach müssen die Angaben bestätigt werden. Einen Grund für den Widerruf muss man nicht angeben. Verbraucherschützer sehen in der Neuerung einen Gewinn für die Kunden. Branchenverbände kritisieren dagegen aber den bürokratischen Aufwand für die Händler. Und das waren die Nachrichten mit Sarah Heinz.
3: Jetzt das Wetter für Hamm, das ist sowas von heiß, 35 Grad und messen wir in Hessen, die Sonne scheint und es bleibt auch abends und auch nachts ziemlich heiß. Also nachts dann eher warm mit 22 Grad, aber das ist natürlich auch nicht gerade eine Temperatur, die wir hier in Hamm sonst gewohnt sind. Morgen ist es dann wieder sonnig mit Temperaturen um 32 Grad, am Sonntag sind auch Wolken dabei, es kann sogar mal einen Schauer geben, aber auch die Sonne zeigt sich dann bei 28 Grad.
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3: Ja, für den Witzer gibt es nur bei der Lippewelle. Miriam meldet frisch ein auf dem Herringer Weg. Da ist 50, die Enforcement-Trailer stehen derzeit auf der Fankstraße, da ist 30 und auf dem Forsterhauser Weg auch da ist 30. Der neue Stiftzug muss repariert werden, deswegen ist er seit heute zwischen Münsterstraße und Meerstraße für 2 Wochen wegen Bauarbeiten gesperrt. Und das sind die Staus auf den Autobahnen in der Region. A1 Köln-Münster zwischen Vollmerstein und Unna 11 Kilometer stockend, mindestens eine Viertelstunde Zeitverlust. A1 Dortmund-Münster zwischen Kamener Kreuz und Hamberg-Kamen 6 Kilometer Stau. Da meldet der ADAC mindestens 23 Minuten plus. A1 Osnabrück-Münster zwischen Flughafen Münster-Osnabrück und Münster-Nord. 7 Kilometer Stau nach einem Unfall und 1 Stunde Zeitverlust mindestens. A2 Dortmund-Hannover zwischen Kamener Kreuz und Böhnen 2 Kilometer stockend. Und A44 Dortmund-Kassel zwischen Kreuzdorf und Unna und Kreuzwerth 2 Kilometer Stau. Und ihr müsst mindestens 6 Minuten mehr einrechnen.
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3: Man sieht ja durchaus hier und da hier in Hamm schon Deutschlandflaggen an Autos und manchmal auch an Häusern. Aber kein Haus ist so cool wie das Haus von Markus Decker in Rhinan. Denn der dekoriert zu jedem Spiel der deutschen Mannschaft um. Hört ihr hier bei mir nach dem besten Mix. Da gibt es einen Fußballsong aus dem Jahr 2005, nämlich Love Generation von Bob Sinclair. Vorher noch Michael Jackson aus den 90ern mit seinem Earth Song. Und ich bin Conny Kraft. Schönen guten Tag.

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0: Denn er hisst jedes Mal genau die passenden Flaggen bei sich im Garten. Lippewelle-Reporterin Ute Ihn hat ihn besucht.
2: Ja, also mich hat der Fahnenmast von Markus Decker schon seit Jahren fasziniert. Ich wohne da in der Gegend. Jetzt wollte ich endlich mal wissen, was genau seine Intention ist. Angefangen hat das Ganze bei Olympischen Spielen, hat er mir erzählt. Und dann ist es so richtig bei der WM 1998 in Frankreich losgegangen. Seitdem hatte er alle 2 Jahre ordentlich zu tun.
3: Früher bin ich sogar aus dem Büro zurückgefahren und habe dann tagsüber dann nochmal umgehängt. Im Moment ist es für mich relativ einfach, weil die Nachtspiele hisse ich halt nicht. Aber ansonsten achte ich schon drauf, dass die Spiele, die tagsüber da sind, dass ich die dann auch entsprechend hisse. Mannschaften wie Haiti, Curaçao, Kap Verde hatte ich natürlich nicht. Und ich meine, dass ich insgesamt 8 Fahnen noch dazu kaufen musste. Im Bestand sind es bestimmt 150.
2: Naja, und als Markus Decker dann da so die Fahnen eingekauft und bestellt und aufgezogen hat, da sind er und seine Frau ganz schnell mal dahin gekommen, sich zu fragen, was eigentlich überall so dahinter steckt.
3: Und das entwickelt sich dann weiter, weil man dann sich mit den Farben der Fahnen beschäftigt, welche Aussagen die eigentlich treffen. Ich fand es zum Beispiel sehr interessant, dass bei der französischen Fahne Macron vor 1 oder 2 Jahren Farbnuancen nochmal geändert hat.
2: Die Familie Decker sieht Sportereignisse und Fußball übrigens nicht durch irgendeine Vereins- oder nationale Brille. Wichtig ist Markus Decker die Grundbedeutung als Sport, der Menschen global verbindet. Und zwar unabhängig von Nation, Sprache oder Kultur. Das hat er mir gesagt, finde ich ziemlich gut.
3: Im Großen und Ganzen geht es immer um Freiheit, Gleichheit, Frieden, um natürlich auch frühere Eroberungen. Aber eigentlich verkörpern diese Fahnen ein gemeinsames Ziel eigentlich. Und das möchte ich ganz gerne widerspiegeln. Also das ist dann, ja, es ist eigentlich eine Freude.
0: Das klingt doch richtig toll, finde ich. Und man muss sagen, dass dieser Fahnenmast bei Markus Decker im Garten selber jetzt ja inzwischen schon eine richtig gute Geschichte mitbringt. Ich habe da gehört, auf der Lippewelle. Und das ist für euch Holly Humberstone mit ihrem aktuellen Song To Love Somebody. Wir spielen Hits im besten Mix.

0: Man bekommt ja wirklich inzwischen das Gefühl, dieser Mann ist einfach überhaupt nicht mehr aufzuhalten. Alex Warren hat schon wieder neue Musik rausgebracht. Ordinary ist schon längst nicht mehr aus den Köpfen hier in Hamm, der Musikfans zu bekommen. Dann Eternity und jetzt vor ein paar Monaten Fever Dream. Ist auch direkt zum Hit geworden, spielen wir ja auch im besten Mix auf der Lippewelle. Aber da kommt noch mehr. Sein neuester Song heißt Passenger und soundmäßig geht er auch so ein bisschen in Richtung gute Laune, ähnlich wie Fever Dream, aber mit ja, weniger gute Laune Inhalt. Es geht nämlich darum, immer zweite Wahl zu sein, beziehungsweise um den Songtitel aufzugreifen, immer Beifahrer im eigenen Leben zu sein. Aber Alex will es auch gar nicht so dramatisieren oder schlechte Vibes aufkommen lassen. Besonders auf Social Media macht er in den Promo-Videos ja auch gerne mal so eher den Kasper. Ist einfach sein Style, hat er uns im Lippewelle-Interview erzählt.
1: Ich bin einfach so. Es gibt in diesem Job so viele ernste und geheimnisvolle Künstler und das bin ich einfach nicht. Ich glaube, die Leute mögen authentische Menschen. Deswegen werde ich nicht so tun, als wäre ich jemand anders.
0: Ich finde, das macht ihn sehr sympathisch. Mit Passenger hat er dann auch direkt sein neues Album angekündigt, heißt Wild Child und kommt am 28. August raus. Freuen wir uns drauf. Nun hören wir aber eher seine neue Single.
2: Hey, this is Alex Warren and this is my new song Passenger.
0: Jetzt für euch auf der Lippewelle.

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0: Klein und Herrn Douglas mit Blessings für euch auf der Lippewelle um 16:30.
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2: Mit Dominik Pfeiffer einen schönen guten Tag. Der Zivilschutz in Deutschland soll bis 2029 deutlich verbessert werden. Das haben die Innenminister von Bund und Ländern auf ihrer Konferenz in Hamburg beschlossen. Geplant sind unter anderem eine widerstandsfähigere IT-Infrastruktur, abgesicherte Kommunikationswege sowie Kurse und Übungen für die Bevölkerung. An Schulen sollen entsprechende Inhalte künftig im Unterricht vermittelt werden. Bundesinnenminister Dobrindt soll zudem ein Schutzraumkonzept vorlegen. Als Begründung nannten die Innenminister die zunehmende Bedrohung durch Russland. Deutschland sei ein Hauptziel russischer Destabilisierungsversuche. Das Oberlandesgericht Düsseldorf hat einen 50-Jährigen aus Dortmund zu 3 Jahren Haft verurteilt. Der Mann hatte laut Gericht eine Plattform im Darknet entwickelt, auf der er zum Mord an Politikern aufrief. Auf der Liste standen unter anderem die früheren Bundeskanzler Olaf Scholz und Angela Merkel. Das Gericht sah es als erwiesen an, dass der Angeklagte damit die Demokratie destabilisieren wollte. Er wurde wegen Terrorfinanzierung und der Anleitung zu einer terroristischen Straftat verurteilt. Der Verteidiger kündigte aber bereits Revision an. Das Urteil ist damit noch nicht rechtskräftig. 35 Grad und mehr. Auch in Hamm ist es heute richtig heiß und das bleibt auch übers Wochenende so. Die Stadt ist darauf aber nach Einschätzung von Experten nur unzureichend vorbereitet. Das zeigt der aktuelle Hitzescheck der Deutschen Umwelthilfe für dieses Jahr. Hamm bekommt insgesamt nur eine mittelmäßige Bewertung. Die Umwelthilfe untersucht dabei 4 Bereiche. Den Anteil der Baumkronen, die Zunahme versiegelter Flächen, die allgemeine Hitzebetroffenheit der Bevölkerung und den Verlust von Stadtbäumen. In keinem dieser Bereiche konnte Hamm die Kriterien für eine gute Bewertung erfüllen. Besonders auffällig sei der Baumverlust. Zwischen 2018 und 2025 sind netto mehr als 5000 Bäume verschwunden. Auch die versiegelte Fläche in Hamm ist in diesem Zeitraum weiter gewachsen. Mit dem Hitzeaktionsplan gibt es aber bereits konkrete Maßnahmen. So findet ihr online zum Beispiel eine digitale Karte mit kühlen Orten in Hamm. Nach dem Urteil zum Regionalplan Ruhr fordert das Handwerk in der Region schnelle Klarheit über die weitere Entwicklung von Wirtschaftsflächen. Der Zusammenschluss der Handwerkskammern und der Kreishandwerkerschaften im Ruhrgebiet sieht in der Entscheidung einen Rückschlag für die Standortentwicklung. Nun müsse der Regionalverband Ruhr die Urteilsgründe zügig auswerten und einen rechtssicheren Fahrplan für das weitere Vorgehen vorlegen. Unternehmen bräuchten verlässliche Perspektiven für Gewerbeflächen und Planungssicherheit für Investitionen, heißt es. Für Hamm hat das Urteil zunächst zwar keine unmittelbare Auswirkungen auf laufende Bau- oder Planungsverfahren. Langfristig könnte sich die Entwicklung neuer Gewerbe- und Industrieflächen aber verzögern, solange unklar ist, wie der Regionalplan überarbeitet wird. Die CDU Hamm schickt Christian Renfert in die Landtagswahl 2027. Die Vertreterversammlung wählte den 50-Jährigen gestern mit 94,2% zum Kandidaten für den Wahlkreis Hamm 1, also ohne Herringen. Renfert leitet die Polizeiwache in Oelde und ist seit der letzten Kommunalwahl im Rat der Stadt Hamm. Er lebt mit seiner Familie in Üntrop und führt dort seit 2020 den CDU-Ortsverband. In seiner Rede sprach Renfert über wachsende Respektlosigkeit und mehr Gewalt gegen Einsatz- und Rettungskräfte. Wer Helfer angreife, greife den Rechtsstaat an, sagte er. SPD, Grüne und AfD in Hamm haben bereits ihre Kandidaten für die Landtagswahl im April nächsten Jahres benannt. Und das waren die Nachrichten mit Dominik Pfeiffer. 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
0: Und jetzt das Wetter für Hamm. Und ich habe so ein bisschen Schiss rauszugehen, wenn ich auf die Temperaturen gucke. Fast überall Hamm werden jetzt 35 Grad gemessen und in Bockum an der Horsterstraße sogar 37 Grad. Alter, das ist hier drin gar nicht so zu spüren. Und auch die Nacht bleibt ziemlich warm mit 22 Grad. Da könnte es mal regnen. Morgen dann wieder Sonne und Temperaturen um 32 Grad. Am Sonntag erreichen wir dann zwar nur an 28 Grad, aber da kann es dann noch ein bisschen schwül sein, denn so im Mittags-Nachmittagsbereich sind auch Schauer möglich. Später lockert es dann aber auf.
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0: Da gibt es bei uns die aktuellen Blitzer. Miriam meldet ein auf dem Heringer Weg, da ist 50. Und dann haben wir noch einen Forst und Trailer auf der Fankstraße, 30 ist erlaubt. Und auf dem Forsthauser Weg, auch da ist 30. Der Non-Stiftweg ist im Moment gesperrt zwischen Münsterstraße und Meerstraße. Da muss repariert werden. Das Ganze dauert auch etwa 2 Wochen. Eine Warnmeldung für die A1 Münster-Hiltrop. Vorsicht zwischen Münster-Hiltrop und Ascheberg, gefahrt durch ein ein liegengebliebenes Fahrzeug auf dem rechten Fahrstreifen. Und das sind die Staus in der Region. A1 Köln-Dortmund zwischen Hagen-West und Westhofener Kreuz. 5 Kilometer Stau, 17 Minuten Zeitverlust. A1 Dortmund-Münster zwischen Kamener Kreuz und Hamburg kam 6 Kilometer Stau, mindestens 22 Minuten plus. A1 Dortmund-Osnabrück zwischen Kreuzmünster Süd und Greven 6 Kilometer Stau, mindestens eine Viertelstunde. A1 Münster-Köln zwischen Kreuz Dortmund-Unna und Vollmerstein 10 Kilometer Stau und ihr braucht etwa eine halbe Stunde länger. A2 Dortmund-Hannover zwischen Kamener Kreuz und Böhnen 2 Kilometer stockend und noch A44 Dortmund Richtung Kassel zwischen Kreuz Dortmund-Unna und Unna-Ost 2 Kilometer Stau und mindestens 7 Minuten Zeitverlust.
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0: Es ist heiß, heiß, heiß, heiß, heiß. Das habt ihr ja gerade schon von mir im Wetter gehört. Und wie ihr in Hamm mit solchen Temperaturen umgeht, das habt ihr uns erzählt. Ich bin Conny Kraft und das hier ist Pink mit Runaway auf der Lippewelle. 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
2: Jawohl, es ist total heiß draußen. Das hat wahrscheinlich jeder von euch inzwischen mitbekommen. Außer ihr arbeitet im Homeoffice und habt eine Klimaanlage zu Hause. Dann kommt ihr vielleicht noch mal entspannt davon. Sei es euch gegönnt. Aber die meisten in Hamm müssen sich jetzt überlegen, wie sie die Hitze die nächsten Tage am besten aushalten. Denn die hält auch noch ein bisschen an, voraussichtlich. Wir haben euch nachgefragt, wie ihr mit der Hitze umgeht und an welche Orte es euch im Moment zieht.
3: Zum See, hier beim Wasserski in Hamm. Genau, da sind wir öfter.
4: Ich trinke viel und versuche mich im Schatten aufzuhalten.
5: Nun ja, tatsächlich sind wir dann auch oft in unserer WG und verstecken uns so ein bisschen vor der Hitze.
6: Morgens und abends ein bisschen an die frische Luft und nachmittags ruhige Zeit im Wohnzimmer. Da ist noch relativ angenehm, wo wir keine Klimaanlage haben. Aber ich glaube, die Klimaanlagenverkäufer, die freuen sich jetzt wieder.
2: Ja, ich glaube, inzwischen denken viele in Hamm darüber nach, sich mal eine zu kaufen. Ich brauche Gott sei Dank keine. Ich habe eine schöne, kühle Altbauwohnung. Muss man zwar dann im Winter ein bisschen mehr heizen, aber dafür habe ich im Sommer meine Ruhe. Finde ich ganz gut. Viel trinken solltet ihr auf jeden Fall alle, auch ich, wenn ich gleich rausgehe. Und Sonnencreme benutzen ist ganz wichtig. Das machen wir schon. Und haltet durch. Das geht. Yeah.

0: ist inzwischen fester Bestandteil im besten Mix auf der Lippewelle. Mal Smith hören wir super gerne. Wir haben auch einige Songs von ihm jetzt hier im besten Mix. Wir haben in der Playlist. Deswegen ist es eigentlich relativ überraschend, dass erst jetzt, also heute, sein allererstes Album rausgekommen ist. Hat auch einen interessanten Titel, den darf er uns aber selbst verraten, denn wir haben ja letztens noch mit Miles Smith gesprochen.
1: Das Album heißt My Mess, My Heart, My Life und genau darum geht es. Es geht um jede Unterhaltung, jede Beziehung, eigentlich alles, was mich zu der Person gemacht hat, die ich jetzt bin. Ein Rückblick auf all die Momente, die mich geprägt haben.
0: Ja, da hört man schon raus, es ist ein sehr persönliches Album geworden. So viel von sich preiszugeben, fällt Miles Smith auch nicht unbedingt leicht.
1: Ich fühle mich schon ein bisschen unwohl damit, aber gleichzeitig ist es notwendig. Meine Lieblingskünstler haben sich auch alle immer persönlich gezeigt und ausgedrückt, was ihnen wichtig ist. Das war der Grund, warum ich mich ihnen verbunden gefühlt und mich in ihre Musik verliebt habe. Ehrlichkeit in Musik ist so eine schöne Sache und genau das will ich.
0: Und wie das bei ihm dann in der Praxis klingt, das wollen wir natürlich jetzt hier in Hamm auch hören. Für euch jetzt von seinem neuen Album My Mess, My Heart, My Life, Miles Smith mit Drive Safe. Und da ist er auch nicht alleine bei dem Song.
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1: Mit Sarah Heinz. Guten Tag. Der EU-Gipfel in Brüssel ist beendet und da ging es heute auch um viel Geld. Die Staats- und Regierungschefs haben versucht, sich auf einen Haushalt zu einigen. Das ist vorerst aber gescheitert, da die Vorstellungen teilweise weit auseinanderliegen. Die EU-Kommission hatte im letzten Jahr eine Aufstockung des Haushalts auf 1,76 Billionen Euro vorgeschlagen für die Jahre 2028 bis 2034. Danny Hopper aus dem News-Team. Zypern hatte zuletzt wieder einen Kürzungsvorschlag gemacht. Mit dem war und ist die Bundesregierung aber überhaupt nicht einverstanden.
2: Nein, Zypern hatte vorgeschlagen, rund 2% im Vergleich zum EU-Vorschlag einzusparen. Das wären knapp 33 Milliarden Euro. Absolut enttäuschend nennt das Bundeskanzler Merz. Er will noch viel mehr sparen, denn Deutschland ist als wirtschaftsstärkstes Mitglied der größte Beitragszahler in den Topf. Fast ein Viertel des Geldes kommt aus Berlin. Dann gibt es da natürlich auf der anderen Seite die EU-Staaten, die mehr bekommen, als sie einzahlen. Das sind etwa Griechenland, Polen oder Rumänien. Die wollen den Haushalt natürlich nicht weiter kürzen. Merz hofft noch auf eine Einigung bis Ende des Jahres. Das gilt aber als sehr ambitioniert.
1: Es wurde aber nicht nur über die Höhe gestritten, sondern auch darüber, wofür das Geld ausgegeben werden soll.
2: Genau, das ist der nächste Knackpunkt. Denn aus dem Haushalt werden ja alle EU-Projekte finanziert. Das heißt zum Beispiel die Agrarpolitik, die Strukturförderung oder auch die Verteidigung. Der Vorschlag, den Zypern zuletzt vorgelegt hat, sieht vor, dass vor allem bei der Wettbewerbsfähigkeit und bei der Verteidigung Europas gespart werden soll, aber zum Beispiel kaum bei der Landwirtschaft. Und das sehen viele in der EU sehr kritisch, vor allem auch mit Blick auf Russland und den Plan, dass man verteidigungspolitisch ja auch eigentlich unabhängiger von den USA werden will. Also auch hier liegen die Positionen noch weit auseinander.
1: Danke, Danny. Bundeskanzler Merz ist inzwischen auch vor die Presse getreten. Er sagte, dass die kommende irische Ratspräsidentschaft beim nächsten Mal dann einen akzeptablen Vorschlag vorlegen solle. Mehr wichtige Meldungen jetzt kurz und kompakt. Nachdem der Iran und die USA näher zueinander gerückt sind, wurde jetzt ein Verfahren für die Straße von Hormus öffentlich gemacht. Für 60 Tage sollen nach iranischen Angaben keine Gebühren für Sicherheit, Umweltdienstleistungen und Versicherungen erhoben werden. Ein Rechtsextremist aus Dortmund muss jetzt für 3 Jahre ins Gefängnis. Das hat das Oberlandesgericht Düsseldorf entschieden. Der Mann hatte im Darknet dazu aufgerufen, Personen umzubringen, zum Beispiel Politiker und Wissenschaftler. Immer mehr Menschen fliehen weltweit vor Naturkatastrophen. Nach einer aktuellen Greenpeace-Studie ist die Zahl der Betroffenen im letzten Jahr von 9,9 auf 13,6 Millionen angestiegen. Grund für mehr und stärkere Naturkatastrophen hat auch der Klimawandel. Es muss stärker gegen Fake-Shops im Internet vorgegangen werden. Darauf haben sich die Verbraucherschutzminister der Länder auf ihrer gemeinsamen Konferenz in Potsdam geeinigt. Solche gefälschten Shops würden für erhebliche finanzielle Schäden sorgen, hieß es. Deswegen müssten Fake-Shops schneller offline genommen werden. Die Verbraucherschutzminister sagen, für eine effektive Bekämpfung sollten Polizei, Justiz, Verbraucherschutz und Cybersicherheit besser zusammenarbeiten. Und das waren die Nachrichten mit Sarah Heinz.
3: Jetzt das Wetter für Hamm. Es ist schlicht und ergreifend einfach sehr, sehr heiß. 35 Grad messen wir in Rhinan. Die Sonne scheint weiter. Das heißt, auch abends bleibt es sehr, sehr heiß. Und erst in der Nacht wird es dann warm. Allerdings sinken die Temperaturen nicht unter 22 Grad. Das ist dann also eine sogenannte tropische Nacht. Und es kann es auch mal regnen. Morgen aber wieder Sonne und 32 Grad. Am Samstag haben wir erst Wolken. Es kann sogar mal ein bisschen regnen, so im Mittagsbereich. Später aber auch Auflockerungen. Und es soll unter 30 Grad bleiben mit den Temperaturen, so bei 28 Grad.
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3: Die aktuellen Blitzer gibt es immer nur bei uns und das sind einer auf dem Heringer Weg, da ist 50 und 2 Enforcement Trailer stehen auf der Fangstraße und dem Forsthauser Weg jeweils 30 ist erlaubt. Der Nord-Stiftweg ist halt heute gesperrt und zwar zwischen Münsterstraße und Merschweg. Da muss was repariert werden. Die Bauarbeiten werden so etwa 2 Wochen dauern. Und das sind die Staus A1 Köln-Münster zwischen Westhofener Kreuz und Unna. 5 Kilometer stocken, mindestens 9 Minuten plus. A1 Osnabrück-Dortmund zwischen Flughafen Osnabrück und Kreuzmünster Süd, da hat sich auch entspannt. Nur noch 4 Minuten plus. Und A44 Dortmund-Kassel zwischen Kreuz-Dortmund-Unna und Kreuz-Werl. 2 Kilometer Stau und mindestens 5 Minuten Zeitverlust.
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3: Euer Freitag mit Conny Graf. Schönen guten Tag. Und hier ist Leonie. Don't worry.

0: Die Lippewelle ist hier und durch die Zeitverschiebung und so ist das ja eine ganz besondere WM dieses Mal. Und wenn die Deutschen dann spielen, sorgt das schon vor dem Anpfiff für viel Diskussion bei uns hier in Hamm. Denn die späten Anstoßzeiten nerven natürlich, vor allen Dingen mit Blick auf den eigenen Arbeitgeber. Und für Familien mit fußballbegeisterten Kindern stellt sich dann immer wieder die Frage, wie gehe ich jetzt damit um?
1: 22 Uhr ist eigentlich nur eine humane Zeit.
2: War gut, das ist ja dem anderen Kontinent zu schulden. Also im Endeffekt kann ich mich darüber ja nicht beschweren. Ne? Also wir sind ja auch froh, wenn die WM in Deutschland ist, dass wir dann vernünftige Anschlusszeiten haben.
3: In der Woche hätte ich da schon Probleme mit, sage ich jetzt mal so. Aber wenn Deutschland spielen würde, würde ich es mir trotzdem angucken.
4: Passt gar nicht ins Familiengefüge. Also 18, 19 Uhr ist okay, aber alles andere bei einem 8-jährigen Kind kann ich nicht um 22 Uhr den Fernseher anschmeißen. Also ich würde wollen, aber es geht nicht. Mit großem Theater erklärt man das. Und dann macht man halt einfach den Fernseher nicht an.
0: Tja, also zwischen dem Fußballfieber und der normalen Schlafenszeit muss man also irgendwie Kompromisse finden. Das ist nicht einfach. Der 10-jährige Jenke, der spielt zum Beispiel Fußball in Hilbeck und der ist wild entschlossen, in Verhandlungen zu treten.
5: Das nächste Spiel ist um 22 Uhr, aber ist ja zum Glück am nächsten Tag keine Schule. Das heißt, das kann ich auch gucken. Und das letzte um 22 Uhr und am Donnerstag. Also wird schwierig, aber probieren geht über studieren, ich probier's.
0: Ich befürchte, ihr Jenkes Eltern können sich schon mal auf harte Verhandlungen einstellen. 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
1: So, ich glaube, wenn wir alle in Hamm haben, seit Sonntag einen Ohrwurm.

0: WM-Auftakt. Deutschland gewinnt 7:1 gegen Curaçao. Damit gab es dann auch 7-mal Major Tom von Peter Schilling zu hören. Ist ja auch dieses Mal wieder die offizielle deutsche Torhymne. Wir haben vor der WM mit Peter Schilling gesprochen und er hat mal seinen Tipp abgegeben, wie oft wir wohl Major Tom hören können.
1: Ja, schwer zu sagen. Ich gucke mal in die Glaskugel und tippe, dass wir insgesamt in allen drei Spielen uns 11-mal freuen dürfen.
0: Oh, gar nicht mal so schlecht, der Tipp. Komm, wenn wir schon dabei sind, wollen wir auch noch einen Tipp fürs Finale hören?
1: Ich glaube, dass wir eine Überraschung erleben von Platz 1 bis Platz 4. Ich glaube allerdings, dass ich da sehr konservativ bin beim Endspiel und tippe auf ein Endspiel, wo Spanien auf jeden Fall dabei ist, entweder gegen Frankreich oder gegen Deutschland.
0: Ob sich seine Meinung dazu mittlerweile geändert hat, das kann er uns dann morgen selber verraten. Da wird Peter Schilling nämlich zu Gast sein in unserer WM-Sendung aus dem Deutschen Fußballmuseum. Wir bereiten euch den ganzen Vormittag dann vor bis 14 Uhr. Von 12 bis 14 Uhr sind dann auch die tollen Gäste dabei in der Talkrunde, zum Beispiel Koch Nelson Müller und Fußballexperte Timo Latsch. Also schaltet gerne ein morgen, wenn es dann heißt, aus dem Deutschen Fußballmuseum. Warm-up zum Spiel Deutschland gegen Elfenbeinküste. Die Lippewelle hier. Natürlich jetzt mit Peter Schilling und Major Tom.

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0: Ein schöner Tag heute. Sonne scheint. Ich glaube, da gönne ich mir doch mal direkt einen richtig fetten Nussbecher. Hä? Wieso hat denn jetzt ausgerechnet heute meine Eisdiele zu?
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0: So schön, der Song aus den 2000ern. Christina Aguilera mit Beautiful auf der Lippewelle. Es ist jetzt 5:30.
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2: Mit Dominik Pfeiffer einen schönen guten Tag. Im Libanon soll am Nachmittag eine Waffenruhe zwischen Israel und der Hisbollah in Kraft getreten sein. Nach Angaben aus US-Regierungskreisen wurde die Abmachung von den USA und Katar vermittelt. Die Kämpfe zwischen der israelischen Armee und der mit dem Iran verbündeten Hisbollah hatten zuletzt das Rahmenabkommen zwischen Washington und Teheran gefährdet und die Folgegespräche erschwert. Zuvor waren bei israelischen Angriffen nach libanesischen Angaben 47 Menschen getötet worden. Angesichts der aktuellen Hitzewelle fordert der Sozialverband VdK, obdachlose Menschen besser zu schützen. Extreme Hitze könne genauso tödlich sein wie extreme Kälte, sagte Präsidentin Bentele dem Redaktionsnetzwerk Deutschland. Wichtig seien sichere, gekühlte Unterkünfte und städtische Trinkbrunnen. Ähnlich äußerten sich der Sozialverband Deutschland und das Deutsche Rote Kreuz. 35 Grad und mehr. Auch in Hamm ist es heute richtig heiß und das bleibt auch übers Wochenende so. Die Stadt ist darauf aber nach Einschätzung von Experten nur unzureichend vorbereitet. Das zeigt der aktuelle Hitzecheck der Deutschen Umwelthilfe. Hamm bekommt insgesamt nur eine mittelmäßige Bewertung. Die Umwelthilfe untersuchte dabei 4 Bereiche: den Anteil der Baumkronen, die Zunahme versiegelter Flächen, die allgemeine Hitzebetroffenheit und den Verlust von Stadtbäumen. In keinem einzigen dieser Bereiche konnte Hamm die Kriterien für eine gute Bewertung erfüllen. Besonders auffällig sei der Baumverlust. Zwischen 2018 und 2025 seien mehr als 5000 Bäume verschwunden. Auch die versiegelte Fläche in Hamm ist in diesem Zeitraum weiter gewachsen. Konkrete Maßnahmen zum Hitzeschutz gibt es bereits im Hitzeaktionsplan der Stadt. So findet ihr online eine digitale Karte mit kühlen Orten in Hamm. Der Nordstiftsweg im Hammer Norden ist aktuell wegen Straßenschäden voll gesperrt. Laut Stadtverwaltung gibt es gleich 2 kaputte Stellen. Der Bereich ist dicht, eine Umleitung für Autos und Linienbusse ist aber eingerichtet. Experten vom Bauhof und dem Lippe-Verband suchen aktuell noch nach der Ursache. Wegen der Umleitung sind auch einige Haltestellen verlegt. Die Feuerwehr hat gestern eine leblose Person aus der Lippe geborgen. Eine Kanutin hatte gestern Nachmittag in Höhe von Schloss Oberwerries im Wasser treibend eine Person entdeckt. Die Feuerwehr brachte den Körper einer älteren Frau mit Tauchern an Land. Ein Notarzt konnte nur noch den Tod feststellen. Die Identität der Frau ist allerdings noch unklar. Die Polizei bittet darum, sich zu melden, falls jemand vermisst wird. Wie und wann die Frau gestorben ist, wird jetzt die Kripo ermitteln. Und das waren die Nachrichten mit Dominik Pfeiffer. 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
0: Jetzt das Wetter für Hamm. Und wenn ich so auf die Temperaturen in Hamm schaue, scheint es überall noch mal ein bisschen heißer geworden zu sein. 36 Grad zum Beispiel aktuell in Wiescherhöfen. Die Sonne scheint weiter, das heißt, es bleibt auch erstmal heiß. Und die Temperaturen sinken dann auch nur langsam. Der Tiefstwert in der Nacht dann bei 22 Grad. Es kann dann mal regnen, morgen wieder Sonne und Temperaturen so um 32 Grad. Am Sonntag nur noch 28 Grad, also nicht mehr ganz so heiß, aber da kommt dann vielleicht auch mal der ein oder andere Schauer so im Mittags-Nachmittagsbereich dazu.
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0: Jetzt nur bei uns die aktuellen Blitzer. Die Enforcement-Trailer stehen auf der Fankstraße und im Forsthauser Weg. Da ist jeweils 30. Und ihr habt ja gerade auch in den Nachrichten gehört, der neue Stiftweg ist zwischen Münsterstraße und Meerstraße wegen Bauarbeiten gesperrt, etwa für 2 Wochen. Blick auf die Autobahn A1 Köln-Münster zwischen Westhofener Kreuz und Unna 5 Kilometer stockend, etwa 7 Minuten plus. Und A44 Dortmund-Kassel zwischen Kreuzdorf und Unna Ost 1 Kilometer Stau.
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0: Mit Conny Kraft und wir umarmen uns jetzt alle mal selbst, empfiehlt Kamrat hier auf der Lippewelle. Tag.

0: Ja, ja, 7:1 der WM-Tauftakt gegen Curaçao war für das deutsche Team bei der Fußball-WM schon mal richtig erfolgreich. Und auch die Fans in Hamm haben ordentlich gejubelt. Morgen um 22 Uhr gegen die Elfenbeinküste wird es wahrscheinlich nicht ganz so einfach. Nippewelle-Kollege Robert Jans nimmt unseren Gegner mal so unter die Lupe.
1: Die Nationalmannschaft trägt den Spitznamen die Elefanten. Und mit ordentlich Wucht und Selbstvertrauen spielt das Team auch. Fußballhistorisch hat die Elfenbeinküste auch große Namen hervorgebracht. Ich sag nur Didier Drogba. Der ist bis heute eine absolute Ikone und Nationalheld. Die Fußballsprache des Landes, die ist eindeutig laut, leidenschaftlich und orange. Und abseits des Platzes, ja, da können wir sagen, dass der Name Elfenbeinküste noch aus der Kolonialzeit stammt. Häufig wird darum der französische Staatsname Côte d'Ivoire genutzt. Das Land liegt in Westafrika, hat rund 32 Millionen Einwohner und ist etwas kleiner als Deutschland. Und ein Funfact für euch, Côte d'Ivoire ist der weltweit größte Produzent von Kakao. Also, Deutschland muss aufpassen, das wird kein Zuckerschlecken.
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0: Mensch, es ist schon wieder soweit. Hallo, hier ist die Lippewelle. Sonntag ist schon Sommersonnenwende. Das heißt, wir haben den längsten Tag des Jahres. Umgekehrt heißt das aber auch. Danach werden die Tage wieder kürzer. Nicht so toll für Hannes.
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2: Wie, die Tage werden jetzt wieder kürzer? Nee, bin ich noch gar nicht bereit zu. Ich habe doch eben erst die Weihnachtsdeko abgenommen. Und in ein paar Wochen gibt es schon wieder neue zu kaufen. Naja, wenigstens fällt der längste Tag des Jahres mal auf ein Wochenende. Gefühlt ist der bei mir sonst immer nur montags. In Schweden wird das ja richtig gefeiert. Midsommar, ganz alte Tradition. Da lassen sie die Natur, Licht und auch die Fruchtbarkeit hochleben. Man stellt eine Stange auf und tanzt drumherum. Haha, die Schweden wissen, wie man Party macht. In England wird das auch gefeiert, bei Stonehenge. Das sind so riesige Steine, die vor 4.500 Jahren dahingestellt wurden, als hätte eine Riesenfamilie mit Bauklötzen gespielt. Ist recht spirituell angehaucht, auch wer da so hingeht. Optisch bist du da irgendwo zwischen Mittelaltermarkt und Herr-der-Ringe-Cosplay. Vielleicht ist es aber auch nur kalt und deswegen gehen sie alle in ihren alten Decken dahin. Trotzdem, der Sommer fängt doch jetzt erst an, also gönnt euch eine extra Portion Freibad-Pommes. Das sind frittierte Sonnenstrahlen.
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0: Und damit tschüss. Ich bin Conny Kraft, Andreas Grunwald ist gleich für euch da. Ich wünsche euch noch einen schönen sonnigen Abend und ein schönes Wochenende und sage tschüss mit Rouge von Magic.
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1: Mit Ralf Bosse. Bei der Fußballweltmeisterschaft stehen heute 4 weitere Gruppenspiele auf dem Programm. Im Mittelpunkt steht Gastgeber USA, der gegen Australien den zweiten Sieg im zweiten Spiel anpeilt. Außerdem trifft Schottland auf Marokko. Brasilien bekommt es mit WM-Neuling Haiti zu tun und will seiner Favoritenrolle gerecht werden. Zum Abschluss der Nacht stehen sich noch die Türkei und Paraguay gegenüber. In mehreren Gruppen könnten damit bereits wichtige Vorentscheidungen fallen.
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2: Mit Sarah Heinz. Guten Abend. Die Straße von Hormus soll wieder für die Schifffahrt geöffnet werden. Darauf haben sich die USA und der Iran in ihrem Rahmenabkommen geeinigt. Wie schnell das jetzt alles geht, bleibt abzuwarten. Aber der Schiffsverkehr ist zumindest wieder angelaufen. Gestern wurden 25 Durchfahrten durch die Meerenge gezählt. Das ist der stärkste Anstieg seit 2 Monaten. Danny Hopper aus dem News-Team. Der Iran hat heute ja auch mitgeteilt, wie es künftig in der Straße von Hormus ablaufen könnte.

0: Genau, zuletzt war ja auch immer wieder über eine Maut spekuliert worden. Die nächsten 60 Tage soll hier erstmal nichts passieren, also keine Gebühren für Sicherheit, Umweltdienstleistungen und Versicherungen. Das hat der Iran auf X mitgeteilt. Dass der Begriff Versicherungen hier auftaucht, ist neu. Das deutet nochmal darauf hin, dass der Iran tatsächlich Gebühren einführen will. In den nächsten 60 Tagen wollen die USA und Teheran ja über Details des Abkommens verhandeln, unter anderem eben auch zur Straße von Hormuz. Und das könnte nochmal knifflig werden, denn der Iran fordert ja auch Entschädigungen für den Krieg und ein Ende der Sanktionen. Und da hieß es zuletzt aus Teheran, die Straße von Hormuz sei der Weg, um Entschädigungen zu erhalten.
1: Ein weiteres Problem in der Straße von Hormuz sind ja die Seeminen.
0: Ja, denn da weiß eigentlich keiner so genau, wie viele Minen in der Meerenge überhaupt verlegt wurden. Mitte Mai hatte der US-Sender CBS News von mindestens 10 Minen berichtet und sich auf US-Geheimdienstmitarbeiter berufen. Der britische Guardian hat jetzt dagegen Schifffahrtsexperten zitiert, die von mindestens 80 Minen ausgehen. Mehrere europäische Staaten, darunter Deutschland, wollen ja bei der Räumung helfen. Verteidigungsminister Pistorius hatte gestern schon gesagt, man sei bereit. 2 Schiffe der deutschen Marine sind auch schon auf dem Weg ins Rote Meer. Man wolle schnell handlungsfähig sein, wenn das gefordert werde, sagte Pistorius.
1: Danke, Danny. Noch mehr Meldungen sind das jetzt im Überblick. Nach dem EU-Gipfel in Brüssel hat sich Bundeskanzler Merz zum Thema Haushalt geäußert. Geeinigt werden konnte sich da nicht. Merz sagte, es bräuchte am 1. Juli einen akzeptablen Vorschlag. Der letzte sei aus deutscher Sicht unbezahlbar und unausgewogen gewesen. Gegen die CDU-Bauministerin Scharrenbach wurde heute im NRW-Landtag ein Untersuchungsausschuss eingeleitet. Es geht um Vorwürfe von Mobbing und Machtmissbrauch. Die SPD hatte den Ausschuss beantragt und dafür auch Stimmen aus anderen Fraktionen bekommen. Wenn man sich beim Online-Shoppen umentscheidet, geht es ab heute einfacher weiter. Verträge im Netz lassen sich jetzt durch einen Widerrufsbutton zurücknehmen. Die neue Regelung gilt für fast alle Online-Shops, Streaming-Dienste und Plattformen, bei denen es ein gesetzliches Widerrufsrecht gibt. In mehreren Regionen in NRW warnt der Deutsche Wetterdienst heute noch bis 19 Uhr vor extremer Hitze. Der sind vor allem auch obdachlose Menschen oft ausgesetzt. Der Sozialverband VDK fordert deswegen, sie besser zu schützen. Verbandspräsidentin Bentele hat dem RND gesagt, extreme Hitze könne genauso tödlich sein wie extreme Kälte. Wichtig seien deswegen sichere gekühlte Unterkünfte und städtische Trinkbrunnen. Meteorologen rechnen damit, dass die Hitzewelle mindestens bis Ende nächster Woche anhält. Und das waren die Nachrichten mit Sarah Heinz.
2: Das Wetter. Ja, jetzt am Abend von Abkühlung zu sprechen, das wäre dann auch grob fahrlässig. Also selbst in der Nacht, da liegen die Werte noch zwischen 22 und 17 Grad. Örtlich ziehen noch mal so ein paar Schauer und Gewitter durch, lokal mit Unwettergefahr. Das ist auch das, was in den nächsten Stunden anstehen kann. In der Nacht ist es dann wechselnd bewölkt, gibt eine kurze Regen- und Gewitterpause. Also von Westen aus fängt dann aber wieder alles von vorne an. Am Samstag ist es zunächst heiter bis wolkig im Tagesverlauf. Da kommen einige Quellwolken dazu und es wird noch mal sehr sonnig und auch sehr heiß bei 30 bis 35 Grad. Auch morgen sind dann Schauer und Gewitter nicht so ganz ausgeschlossen.
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2: Eben noch der Blick auf die Autobahn. Hier dauert es mindestens 10 Minuten länger. Die A1 Dortmund-Euskirchen zwischen Burscheid und Kreuzköln-Nord 6 Kilometer Stau plus 13 Minuten. Dann die A3 Köln-Oberhausen zwischen Duisburg-Wedau und Oberhausen-Lierich 3 Kilometer Stau plus 17 Minuten. A43 Wuppertal-Recklinghausen zwischen Kreuz-Bochum und Herne-Eickel 3 Kilometer Stau, 12 Minuten plus. Und die 46 noch Düsseldorf nach Wuppertal zwischen Wuppertal-Barmen und Wuppertal-Oberbarmen 4 Kilometer Stau und plus 26 Minuten.
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2: Ja, und wir starten mal mit einem 80er in dieses heiße Wochenende jetzt von Whitney Houston. How will I know? Ich bin Andreas Grunwald. Euch einen schönen Freitagabend.

0: Na, da hängt er sich zum Schluss aber nochmal rein hier, der Moscana und der Rhythm Unknown.
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0: Ja, und ich meine, irgendwie festgestellt zu haben, so ganz fühlt es sich nicht mehr wie meine WM an. Völlig überteuerte Stadiontickets, überteuerte Stadionparkplätze, Trinkpausen für Werbung und. Fußball war mal, ich sag mal, der Sport des kleinen Mannes, Kollege Sascha Fassbender, der sagt, das ist er immer noch, zumindest manchmal.
2: Ja, in diesem Fall ist Fußball der Sport eines kleinen, besonderen Mannes. Auf Social Media geht ein Video viral. Du siehst da Kinder, die mexikanische Trikots tragen, alles so in grün. Bis auf ein Kind. Der kleine Santiago trägt da einen grünen Weihnachtspulli.
3: Ja, ist denn heute Weihnachten?
2: Nee, er und seine Familie können sich ein Trikot bei diesen Preisen einfach nicht leisten. Seine Geschichte berührt Mexiko so sehr, Fans sammeln Geld und davon gibt's dann ein originales Trikot plus Grußbotschaft eines mexikanischen Nationalspielers.
4: ¿Qué onda, Santi? Tocayo, ¿cómo estás?
5: Hey, hier ist Santiago Jiménez. Ich wollte dir eine dicke Umarmung schicken und hoffe, dir gefällt dein Geschenk. Pass auf dich auf.
4: Abrazo grande. Cuídate.
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1: Mit Dominik Pfeiffer einen schönen guten Abend. Im Libanon soll am Nachmittag eine Waffenruhe zwischen Israel und der Hisbollah in Kraft getreten sein. Nach Angaben aus US-Regierungskreisen wurde die Abmachung von den USA und Katar vermittelt. Die Kämpfe zwischen der israelischen Armee und der mit dem Iran verbündeten Hisbollah hatten zuletzt das Rahmenabkommen zwischen Washington und Teheran gefährdet und die Folgegespräche erschwert. Zuvor waren bei israelischen Angriffen nach libanesischen Angaben 47 Menschen getötet worden. Angesichts der aktuellen Hitzewelle fordert der Sozialverband VdK, obdachlose Menschen besser zu schützen. Extreme Hitze könne genauso tödlich sein wie extreme Kälte, sagte Präsidentin Bentele dem Redaktionsnetzwerk Deutschland. Wichtig seien sichere, gekühlte Unterkünfte und städtische Trinkbrunnen. Ähnlich äußerten sich der Sozialverband Deutschland und das Deutsche Rote Kreuz. 35 Grad und mehr. Auch in Hamm ist es heute richtig heiß und das bleibt auch übers Wochenende so. Die Stadt ist darauf aber nach Einschätzung von Experten nur unzureichend vorbereitet. Das zeigt der aktuelle Hitzecheck der Deutschen Umwelthilfe. Hamm bekommt insgesamt nur eine mittelmäßige Bewertung. Die Umwelthilfe untersuchte dabei vier Bereiche: den Anteil der Baumkronen, die Zunahme versiegelter Flächen, die allgemeine Hitzebetroffenheit und den Verlust von Stadtbäumen. In keinem einzigen dieser Bereiche konnte Hamm die Kriterien für eine gute Bewertung erfüllen. Besonders auffällig sei der Baumverlust. Zwischen 2018 und 2025 seien mehr als 5000 Bäume verschwunden. Auch die versiegelte Fläche in Hamm ist in diesem Zeitraum weiter gewachsen. Konkrete Maßnahmen zum Hitzeschutz gibt es bereits im Hitzeaktionsplan der Stadt. So findet ihr online eine digitale Karte mit kühlen Orten in Hamm. Der Nordstiftsweg im Hammer Norden ist aktuell wegen Straßenschäden voll gesperrt. Laut Stadtverwaltung gibt es gleich zwei kaputte Stellen. Der Bereich ist dicht, eine Umleitung für Autos und Linienbusse ist aber eingerichtet. Experten vom Bauhof und dem Lippe-Verband suchen aktuell noch nach der Ursache. Wegen der Umleitung sind auch einige Haltestellen verlegt. Die Feuerwehr hat gestern eine leblose Person aus der Lippe geborgen. Eine Kanutin hatte gestern Nachmittag in Höhe von Schloss Oberwerries im Wasser treibend eine Person entdeckt. Die Feuerwehr brachte den Körper einer älteren Frau mit Tauchern an Land. Ein Notarzt konnte nur noch den Tod feststellen. Die Identität der Frau ist allerdings noch unklar. Die Polizei bittet darum, sich zu melden, falls jemand vermisst wird. Wie und wann die Frau gestorben ist, wird jetzt die Kripo ermitteln. Und das waren die Nachrichten mit Dominik Pfeiffer. 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
2: Das Wetter. Meist sehr sonnig und heiß, lokal mal mit Regen und Gewitter. So geht's durchs komplette Wochenende. Leider kühlt es sich nach den Gewittern nicht wirklich ab. Temperaturen liegen immer noch so weit über 30 Grad. In der kommenden Nacht, da messen wir dann immer noch Werte, die liegen so zwischen 22 und 17 Grad. Dazu wechselnd bewölkt. Schauer und Gewitter machen nur eine kurze Pause, also da, wo welche mit dabei sind. Ansonsten kommen von Westen ganz schnell neue Gewitter dazu. Der Samstag dann wieder sonnig und heiß mit über 30 Grad.
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2: So, und mindestens 8 Minuten plus auf diesen Strecken hier, die A3 Köln-Oberhausen zwischen Duisburg-Weda und Oberhausen-Lierich, 3 Kilometer Stau plus eine Viertelstunde. Die 4 Köln-Aachen zwischen Kreuz-Köln-Gremberg und Kreuz-Köln-Süd, 4 Kilometer Stau plus 8. A42 Dortmund-Kamp-Lindfort zwischen Oberhausen-Neue-Mitte und Oberhausen-Zentrum, da im Moment 1 Kilometer stockender Verkehr und 8 Minuten plus. Und die A46 Düsseldorf nach Wuppertal zwischen Wuppertal-Barm und Wuppertal-Oberbarm, 4 Kilometer Stau und plus 23 Minuten.
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2: Tja, wir haben es gerade gehört an diesem Freitagabend. Wetter bleibt heiß. Die Musik hier bei uns übrigens auch. Musik gibt es jetzt von Taylor Swift.

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0: weg.
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4: Klar, wenn man jeden Abend Tagesschau guckt, was ich gerne mache, dann bist du auch ein bisschen deprimiert gerade. 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Ja. 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Freu dich, dass Hunde nicht fliegen können. So was.
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1: Mit Sarah Heinz. Guten Abend. Im Anschluss an den EU-Gipfel in Brüssel hat sich Bundeskanzler Merz am späten Nachmittag vor die Presse gestellt. Beim zentralen Thema EU-Haushalt ab 2028 konnte keine Einigung gefunden werden. Die bisherigen Vorschläge seien aus deutscher Sicht unbezahlbar gewesen, sagte er. Er erwartet von der irischen Ratspräsidentschaft am 1. Juli bald dann einen akzeptablen Vorschlag. Auch über die Lage im Ukraine-Krieg haben sich die Staats- und Regierungschefs der EU beraten. Da war Kanzler Merz wichtig zu betonen, dass sich im Vorfeld wirklich um diplomatische Rahmenbedingungen bemüht wurde.
2: Wir haben wichtige Fortschritte gemacht. Keir Starmer, Emmanuel Macron und ich haben mit Volodymyr Zelensky ja schon in London Eckpunkte für mögliche Friedensgespräche formuliert. Die Botschaft an Russland ist klar. Es ist jetzt an der Zeit, in ernsthafte Verhandlungen einzutreten. Es liegt nur noch an Moskau.
1: Merz sagt, er würde nach dem EU-Gipfel mit einem guten Gefühl nach Hause fahren. Die internationale Zusammenarbeit würde nach seinem Gefühl gut funktionieren. Und das sei die Voraussetzung, um einen Beitrag zu leisten zum Frieden auf der Welt. Mehr Meldungen hört ihr jetzt in der Zusammenfassung. Der Iran hat auf X mitgeteilt, dass die nächsten 60 Tage in der Straße von Hormus erstmal nichts passieren soll. Es sollen keine Gebühren für Sicherheit, Umweltdienstleistungen und Versicherungen erhoben werden. So lange ist der Zeitraum, in dem das Land mit den USA über die Details des Abkommens verhandeln will. Bei den Kommunen NRW sieht es finanziell

0: finanziell offenbar so schlecht aus wie nie zuvor. Das Defizit liegt bei über 11 Milliarden Euro. Das sind 4 Milliarden mehr als im vergangenen Jahr und ein absoluter Höchststand. Nach dem kommunalen Finanzreport der Bertelsmann Stiftung hat NRW im Ländervergleich die höchste Pro-Kopf-Verschuldung in ganz Deutschland. Ab morgen brauchen Pendler zwischen NRW und Rheinland-Pfalz wieder mehr Geduld. Bis zum 10. Juli sind an der Bahnstrecke zwischen Köln und Mainz Bauarbeiten geplant. Bis dahin entfallen zeitweise verschiedene Halte, zum Beispiel die Hauptbahnhöfe in Köln und Bonn. Bei der Fußball-Weltmeisterschaft stehen heute Abend die USA im Fokus. Die Gastgeber treffen auf Australien. Mit einem Sieg könnten die Amerikaner den nächsten Schritt Richtung K.O.-Runde gehen. Das gilt aber auch für den Gegner. Mehr dazu von Ralf Bosse aus dem WM-Studio.
1: Die USA gehen mit viel Selbstvertrauen in das zweite Gruppenspiel dieser WM. Nach dem deutlichen 4:1 Auftaktsieg gegen Paraguay wollen die US-Amerikaner gegen Australien nachlegen und sich früh in der Tabelle absetzen. Besonders die Offensive mit dem schnellen Umschaltspiel hat zuletzt überzeugt. Australien kommt hingegen mit einem 2:0 Erfolg gegen die Türkei ins Spiel und hat gezeigt, dass das Team defensiv sehr kompakt steht und konsequent auf Konter setzt. Die USA treffen also auf einen Gegner, der wenig Räume anbietet und körperlich stark dagegen hält. Entscheidend wird sein, ob die Gastgeber Geduld behalten und die Lücken im australischen Abwehrblock finden. Das Lumen Field in Seattle dürfte mit rund 69.000 Zuschauern ausverkauft sein.
0: Danke, Ralf, für die Infos. Anschluss ist heute Abend um 9. Und das waren die Nachrichten mit Sarah Heinz.
2: Das Wetter.
3: Und da sind örtlich noch Gewitter oder starke Schauer mit dabei zur Stunde. Die lassen in der Nacht dann auch nur kurz nach. Also zum Tagesstart setzen dann hier und da schon wieder neue Gewitter ein. In der Nacht noch 22 bis 17 Grad, dazu wechselnd bewölkt. Und da, wo es trocken bleibt, da gibt die Sonne dann am Samstag wieder alles. Wird am Samstag nochmal heiß und das mit Werten über 35 Grad.
2: NRW Verkehr.
3: Und da erstmal Vorsicht, bitte auf der A4 Köln in Fahrtrichtung Aachen zwischen Düren und Langerwehe. In beiden Fahrtrichtungen besteht da Gefahr durch Absenkung der Fahrbahn. Dann die Staus, hier dauert es mindestens 7 Minuten länger. Die A1 Köln in Fahrtrichtung Dortmund zwischen Köln-Niel und Kreuz Leverkusen 2 Kilometer Stau plus 7 Minuten. Dann die A4 Aachen in Fahrtrichtung Köln, haben wir gerade gehört, da gibt es Probleme mit der Fahrbahn, deswegen zwischen Düren und Elsdorf 6 Kilometer Stau plus 8 Minuten. A42 Dortmund nach Kamp-Lintfort zwischen Oberhausen-Neue-Mitte und Oberhausen-Zentrum 1 Kilometer Stau plus 14 Minuten. A46 Düsseldorf nach Wuppertal zwischen Wuppertal-Barmen und Wuppertal-Oberbarmen 3 Kilometer Stau plus 23 Minuten und die A52 Düsseldorf nach Essen zwischen Dreieck Breitscheid und Breitscheid 1 Kilometer Stau und plus 8 Minuten.
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3: Ja, und in Sachen Sommersound, da schmeißen wir jetzt nochmal einen hinterher und zwar mit dem Safri-Duo und Two Colors und Cynical. Ich bin Andreas Grunwald, schönes Wochenende.

0: Neu bei uns, Tempa City und Self-Aware. 36 oder auch 37 Grad, das war heute der Freitag, der bisher heißeste Tag des Jahres. Morgen liegen wir da auch nochmal so bei 35 Grad. Und da fragen wir uns natürlich, wie muss es erst für jemanden sein, der bei der Hitze dann auch noch draußen arbeiten muss. Kollege Stefan Rehek, du hast dich bei den Temperaturen mal zu so einem klassischen Imbisswagen aufgemacht und mit dem Inhaber gesprochen. Wie heiß war's?
1: Ey, wirklich, ich bin gestorben. Also erstmal ist dieser Imbiss auf so einem riesen Möbelhaus Parkplatz und ich komme da an und es ist wie ausgestorben, wirklich so als wäre Sonntag, aber echt kein Wunder, da hat kein Lüftchen geweht, dann noch dieser schwarze Parkplatzasphalt, also wirklich Horror, knapp 35 Grad waren es da.
0: So, du hast nicht mal im Imbisswagen gestanden, kannst da drinnen eigentlich überhaupt noch heißer werden?
1: Ja, leider wirklich, also ich bin da reingekommen und wollte eigentlich direkt wieder raus, da stand die Hitze wirklich noch mehr und eigentlich liebe ich ja so den deftigen Geruch von der Imbissbude, aber ey, bei dem Wetter echt nicht so geil. Ja, und auch der Inhaber Hamir Düme war echt gezeichnet von der Hitze.
2: Es ist wirklich sehr schwer auszuhalten. Also das Einzige, was wir hier haben, ist ein Ventilator. Eine Klimaanlage kommt hier nicht in Frage. Aber der Ventilator nützt auch nicht viel, weil er die warme Luft von der Fritteuse und von dem Gasgrill hier einfach durch den Wagen hin und her schleudert.
1: Ja, und der Arme steht da trotzdem jeden Tag.
0: Ja, jetzt lass hören. Wie heiß war es da jetzt im Imbiss?
1: Mein Thermometer hat, pass auf, 45 Grad angezeigt. Ja, und was ich fast schon so ein bisschen lustig fand, der hatte selbst auch mal ein Thermometer bei sich im Wagen.
2: Das war letztes Jahr, wo wir 37, 38 Grad hatten, hat der Thermometer hier hinten drin an die 45 bis 50 Grad angezeigt. Und da das meine Laune richtig in den Keller gezogen hat, habe ich den Thermometer abgeschafft.
0: So, das ist natürlich auch eine Möglichkeit, damit umzugehen. Aber apropos, was macht er denn jetzt wirklich gegen die Wärme? Also wenn der Ventilator da überhaupt nichts bringt?
1: Naja, also luftige Klamotten gehen schon mal nicht. Der muss ja wegen der Fritteuse immer so eine Schürze tragen. Und Flipflops kann er auch nicht anziehen, weil manchmal das Fritteusenfett dann auf die Füße tropft. Und dann ist wirklich komplett vorbei. Der muss sich da leider wirklich anders runterkühlen.
2: Ich habe Wasser-Eis im Kühlschrank. Wenn es gar nicht mehr geht, gehe ich aus dem Wagen raus und esse halt mal Wasser-Eis.
0: Ja, bisschen Abkühlung zumindest. Dankeschön, Stefan Heiß, heißer Imbisswagen. Hoffen wir, dass es sich bald wieder ein bisschen abkühlt. Allerdings, das kann ich schon dazu sagen, ist die Abkühlung erstmal nicht in Sicht.
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0: Das Wetter.
1: Ja, hier und da kracht's noch ordentlich. Regen und Gewitter sind lokal immer noch möglich. Die klingen in der Nacht auch nur kurz ab. Also örtlich setzen zum Start in den Samstag auch schon wieder neue Gewitter ein. Da, wo es trocken und ruhig bleibt, wird's sehr sonnig und warm mit Temperaturen. Die liegen morgen dann so zwischen 30 und 35 Grad.
0: NRW Verkehr.
1: Und da immer noch Vorsicht bitte auf der A4 Köln-Aachen zwischen Düren und Langer Wehe in beiden Fahrtrichtungen nach wie vor Gefahr durch Absenkung der Fahrbahn. Dann die Staus. Hier dauert's mindestens 6 Minuten länger. Die A1 Osnabrück nach Münster zwischen Lattbergen und Greven 3 Kilometer Stau plus 11 Minuten. A1 Köln-Euskirchen zwischen Hürth und Dreieck Erftal 2 Kilometer Stau auch plus 11. A4 Aachen-Köln zwischen Kreuz-Köln-West und Köln-Poll 4 Kilometer Stau plus 6 Minuten. Die A4 Köln jetzt nach Aachen zwischen Kreuz-Köln-Gremberg und Kreuz-Köln-Süd 4 Kilometer Stau 6 Minuten plus. Und die A42 Dortmund nach Kamp-Lintfort zwischen Oberhausen-Neue-Mitte und Oberhausen-Zentrum 1 Kilometer Stau und plus 10 Minuten.
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1: Ja, und musikalisch nehmen wir jetzt mal ein bisschen den Gang raus. Hier wird ein bisschen ruhiger mit Elton John jetzt und Candle in the Wind. Ich bin Andreas Grunwald, euch einen schönen Freitagabend. Goodbye.

0: neu bei uns.
1: Jennifer Lopez und David Guetta, Save Me Tonight.
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0: Laurel und Habit. Deutschland, ne, freut sich auf das zweite Spiel bei dieser Fußball-Weltmeisterschaft. Gegner ist die Elfenbeinküste morgen Abend. Und nach dem 7:1 Auftaktsieg ist ja jetzt doch vieles möglich.
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2: Ja, der WM-Ball rollt nur nicht immer dahin, wo die Teams ihn gerne hätten. Das haben vor allem Favoriten wie Spanien erfahren. Umso höher ist da der erste Auftritt der Nagelsmänner zu bewerten.
3: Ja, wir waren schon gut auf dem Gaspedal. Ich bin schon über weite Strecken sehr zufrieden.
2: Jetzt also gegen die Elfenbeinküste. Schauen wir uns das Ganze mal sportlich an. Deutschland mit einer Siegesserie von 10 Partien braucht schon einen Anhänger am Mannschaftsbus für die Extraportion selbst. Vertrauen. Aber auch das Team der Elfenbeinküste kann da fast mithalten. Sie haben nur eines der letzten 10 Spiele verloren.
3: Also ich bin mega heiß, die Jungs sind mega heiß und das Trainerteam ebenso.
2: Ja, apropos heiß, Zeit für die mittlerweile obligatorische Trinkpause.
4: Was soll diese verdammte Pause?
2: Ja, ein wirklich heiß diskutiertes Thema und es führt mich zu der grundsätzlichen Frage, hat man in einem Stadion, das auf 20 Grad runterklimatisiert wurde, wirklich mehr Flüssigkeitsbedarf? Wie ich gehört habe, ist der Bierkonsum der Fans konstant geblieben. Und auch im deutschen Team hat sich der Blick auf die anfänglich als Zwangspause eingeordnete Unterbrechung gewandelt. Die kurze Teamsitzung wurde gleich im ersten Spiel positiv genutzt.
5: Und dann würde ich sagen, dann können wir besser gequatscht mit der Pulle Bier.
2: Und man glaubt es kaum, einige deutsche Fans konnten sich den Fußball-Fan-Trip in die USA sogar leisten. Bei denen ist die Stimmung nach dem ersten Ergebnis natürlich bestens.
6: Wir sind die Deutschen, schießen die Toren und danach die Lichter aus.
2: Ja, in diesem Sinne, viel Erfolg gegen die Elfenbeinküste und schönen Anpfiff.

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1: Ich bin Barbara Büchner. Die Sparpläne der Bundesregierung treffen die Empfänger von Wohngeld besonders hart. Viele müssen mit Einbußen rechnen, einige könnten sogar leer ausgehen. Betreffen werden die Kürzungen alle bisherigen Empfänger, sagte Bauministerin Verena Huppertz der Rheinischen Post.
2: In bestehende Bescheide soll nicht eingegriffen werden, aber Wohngeld wird in der Regel für 12 Monate bewilligt. Danach muss es neu beantragt werden. Ein Drittel der Empfänger werde dann nach den Worten von Huppertz sogar komplett rausfallen. Bund und Länder müssten beim Wohngeld jeweils 1 Milliarde Euro einsparen. Die meisten Wohngeldbezieher sind Rentner und Familien. Anfang 2023 war mit dem Wohngeld-Plus-Gesetz der Kreis der Berechtigten noch deutlich ausgeweitet worden. Aus Berlin, Uli Reitinger.
1: Auch beim EU-Gipfel in Brüssel ging es um Geld. Der nächste Haushalt der Europäischen Union stand heute im Mittelpunkt der Beratungen. Ein neuer Vorschlag sieht nur kleine Kürzungen vor. Das reicht Deutschland bei weitem nicht, sagte Bundeskanzler Friedrich Merz in seinem Abschlussstatement.
3: Dieser Vorschlag, den wir jetzt von der Kommission und vom Rat haben, ist ein Vorschlag, der bei uns mindestens 15, eher 20 Milliarden Euro höhere Beiträge pro Jahr auslösen würde an den europäischen Haushalt. Und dass das angesichts unserer Haushaltslage im Augenblick nicht darstellbar ist, und zwar auf lange Zeit nicht darstellbar ist. Ich glaube, das wird jedem klar, wenn er einfach nur mal die Zahlen hört.
1: Deutschland steuert den mit Abstand größten Teil zum EU-Haushalt bei. Zigaretten sollen nach Plänen des Finanzministeriums schrittweise deutlich teurer werden. So könnte der Durchschnittspreis für eine 20er-Packung von rund 8,80 Euro im Jahr 2027 auf rund 11,40 Euro im Jahr 2030 steigen. Das geht aus einem Entwurf für die Erhöhung der Tabaksteuer hervor. Auch andere Tabakprodukte sollen teurer werden. Das soll Haushaltslöcher stopfen und die Gesundheit schützen, heißt es. Kaum unterzeichnet, schon auf die Probe gestellt. Neue Kämpfe zwischen der israelischen Armee und der libanesischen Hisbollah-Miliz gefährden das Rahmenabkommen zwischen den USA und dem Iran. Laut einem US-Regierungsbericht

0: Regierungsvertreter wurde zwar ab heute Mittag eine neue Waffenruhe vereinbart, allerdings gab es libanesischen Sicherheitskreisen zufolge in den ersten 45 Minuten bereits 12 israelische Angriffe. Und das waren die Nachrichten mit Babette Büchner.
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2: Ja, jetzt am Abend von Abkühlung zu sprechen, das wäre dann auch grob fahrlässig. Also selbst in der Nacht, da liegen die Werte noch zwischen 22 und 17 Grad. Örtlich ziehen noch mal so ein paar Schauer und Gewitter durch, lokal mit Unwettergefahr. Das ist auch das, was in den nächsten Stunden anstehen kann. In der Nacht ist es dann wechselnd bewölkt, gibt eine kurze Regen- und Gewitterpause. Also von Westen aus fängt dann aber wieder alles von vorne an. Am Samstag ist es zunächst heiter bis wolkig im Tagesverlauf. Da kommen einige Quellwolken dazu und es wird noch mal sehr sonnig und auch sehr heiß bei 30 bis 35 Grad. Auch morgen sind dann Schauer und Gewitter nicht so ganz ausgeschlossen.
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2: Und so sieht das im Moment auf den Autobahnen aus. Erstmal Vorsicht auf der A1 Münster-Dortmund zwischen Kreuz Münster-Süd und Münster-Hiltrup. Besteht Gefahr durch eine Unfallstelle. Dann die Staus. Hier dauert es mindestens 5 Minuten länger. Die A1 Osnabrück-Münster zwischen Lattbergen und Gräben 3 Kilometer Stau und plus 11 Minuten. A1 Köln-Euskirchen zwischen Hürth und Dreieck-Erftal 2 Kilometer Stau plus 10 Minuten. Die A4 Aachen-Köln zwischen Köln-Klettenberg und Köln-Poll 4 Kilometer Stau plus 7 Minuten. Nochmal die A4 Köln jetzt in Fahrt Richtung Aachen zwischen Kreuz-Köln-Gremberg und Kreuz-Köln-Süd 4 Kilometer Stau plus 5 Minuten. A42 Dortmund-Kamp-Lindfort zwischen Oberhausen-Neue-Mitte und Oberhausen-Zentrum 1 Kilometer Stau und 10 Minuten plus. Und die A61 nach Mönchengladbach nach Koblenz zwischen Jackerath und Bettburg 1 Kilometer Stau plus 6 Minuten.
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2: Und gleich packt man einen ganz großen 90er mit in den Freitagabend rein, und zwar von Nick Kamen. I Promised Myself starten jetzt erstmal mit diesem Hit hier. Ich bin Andreas Grunwald, schönes Wochenende.

0: dass ihr Nick Cayman und I Promise Myself packen wir mal neue Musik rein in diesen Freitagabend. Nach fast 4 Jahren kreativer Pause ist der Kölner Reggae-Star Gentleman mit neuer Musik zurück. Ja, und die Pause, die hat er sowas von nötig, denn in Sachen Kreativität und Musik war der Mann komplett leergefegt. Aber wie das immer so ist, ne, irgendwann sprudeln die Songideen dann doch wieder.
1: Dann kam aber mit dieser Akzeptanz dann irgendwann auch wieder der Wunsch zurück, neue Musik zu machen. Und das hat mich mit so einer großen Dankbarkeit erfüllt. Ne? Und das Album ist mit so einer gewissen spielerischen Leichtigkeit entstanden, ohne Druck und Deadline. Und also ich liebe wirklich jeden dieser 17 Songs und freue mich jetzt tierisch drauf, das Baby in die Welt zu lassen.
0: Ja, wann kommt das Baby in diese Welt? Also neues Album kommt wann kommt's raus? Am 28. August, heißt Gratitude. Und darauf finden wir dann auch einen Song, und zwar den Gentleman, der zusammen mit Michael Patrick Kelly aufgenommen hat. Die zwei sind ja seit ihrer gemeinsamen Zeit bei Sing Mein Song ganz gut befreundet, haben sich dann auf Mallorca zusammen in ein Studio gepackt und den Song Wildfire aufgenommen. Und dabei ist eine sommerliche Nummer entstanden, voller Menschlichkeit und der Nächstenliebe. Und so klingt das Ding. Wir hören mal rein.
2: Hallo, hier ist Gentleman.
3: And here is Michael Patrick Kelly.
2: Und ihr hört jetzt unseren neuen gemeinsamen Song
3: Wildfire. Viel Spaß.

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0: Madonna und Sabrina Carpenter. Bring Your Love.
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0: Das Wetter.
1: Meist sehr sonnig und heiß, lokal mal mit Regen und Gewitter. So geht's durchs komplette Wochenende. Leider kühlt es sich nach den Gewittern nicht wirklich ab. Temperaturen liegen immer noch so weit über 30 Grad. In der kommenden Nacht, da messen wir dann immer noch Werte, die liegen so zwischen 22 und 17 Grad. Dazu wechselnd bewölkt. Schauer und Gewitter machen nur eine kurze Pause, also da, wo welche mit dabei sind. Ansonsten kommen von Westen ganz schnell neue Gewitter dazu. Der Samstag dann wieder sonnig und heiß mit über 30 Grad.
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1: Und damit dem Hinweis, fahrt bitte vorsichtig. Auf vielen Autobahnen liegen derzeit Gegenstände auf der Fahrbahn, weil gerade so ein paar Unwetter und Gewitter übers Land hinweg fegen. Dann haben wir noch Staus. Hier dauert es mindestens 12 Minuten länger. Auf der A1 Osnabrück in Fahrtrichtung Münster zwischen Lattbergen und Greven. 3 Kilometer Stau plus 20 Minuten. Dann die 1 Münster-Dortmund zwischen Kreuz Münster Süd und Münster-Hiltrup. 1 Kilometer Stau plus eine Viertelstunde. Die A2 Dortmund-Hannover zwischen Dortmund Nordost und Lünen Süd. 2 Kilometer Stau plus 16 Minuten. Und die A560 St. Augustin nach Hennef zwischen St. Augustin und Hennef West 1 Kilometer Stau und plus 13 Minuten.
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1: So, und wir machen direkt musikalisch sommerlich weiter, weil uns bei den Temperaturen ja auch nichts anderes übrig bleibt. Enrique, übernimmst du bitte mal eben.

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0: das die Musik von John Parr, St. Elmo's Fire und ja, genau, der Film, der hieß genauso aus den 80ern.
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0: Tja, und bei der Fußball-Weltmeisterschaft, da steht in wenigen Minuten die USA da im Mittelpunkt. Also die Gastgeber, die treffen auf Australien und wollen den nächsten Schritt da Richtung K.O.-Runde machen. Das gilt aber natürlich auch für Australien. Ralf Bosser aus unserem WM-Studio, wie ist denn die Ausgangslage da vor dem Anpfiff?
2: Die USA gehen mit viel Selbstvertrauen in dieses zweite Gruppenspiel. Nach dem klaren Auftaktsieg gegen Paraguay ist die Mannschaft gut in Form und will jetzt gegen Australien nachlegen. Entscheidend wird sein, dass die Amerikaner geduldig bleiben, denn Australien steht sehr kompakt, verteidigt diszipliniert und lauert auf schnelle Umschaltmomente. Für die USA heißt das viel Ballbesitz, aber vor allem Geduld im letzten Drittel. Wenn sie es schaffen, das Tempo hochzuhalten und die Defensive der Australier auseinanderzuziehen, sind sie klar im Vorteil. Aber nicht vergessen, auch Australien hat den Auftakt gewonnen und kann mit einem weiteren Sieg vorzeitig das 16-Finale erreichen. Also, es kann nur einen geben. Einen Sieger. USA oder Australien.
0: Ja, und neben dem Duell USA gegen Australien gucken wir eben noch auf die restliche WM-Nacht. Was steht da noch an, Ralf?
2: In der Nacht folgen noch mehrere Begegnungen mit ebenfalls richtungsweisendem Charakter. Zunächst trifft Schottland auf Marokko. Ein Spiel, in dem es vor allem um die Position in einer engen Gruppe geht. Danach spielt Brasilien gegen Haiti, wobei die Brasilianer ihre Favoritenrolle bestätigen wollen und den nächsten Schritt Richtung K.O.-Runde anstreben. Spät in der Nacht stehen sich noch die Türkei und Paraguay gegenüber. Ein Duell zweier Teams, die nach unterschiedlichen Auftaktverläufen dringend Punkte brauchen. Insgesamt also eine Nacht, die in mehreren Gruppen bereits erste Vorentscheidungen bringen könnte.
0: Ja, und damit bleibt die WM auch in dieser Nacht dann eng getaktet. Und einige Vorentscheidungen, die könnten da tatsächlich schon fallen. Dankeschön, Ralf Bosse.
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1: Ich bin Babette Büchner. Wer Wohngeld bezieht, muss wegen der Sparpläne der Bundesregierung mit Kürzungen rechnen. Das kündigte Bundesbauministerin Verena Huppertz in der Rheinischen Post an. Demnach wird ein Drittel der bisherigen Wohngeldhaushalte sogar ganz rausfallen. Bund und Länder müssten beim Wohngeld jeweils 1 Milliarde Euro einsparen, so Huppertz. In bestehende Bescheide soll dabei nicht eingegriffen werden. Wenig Einigkeit gab es heute beim EU-Gipfel in Brüssel. Nicht nur bei den Beratungen zum Haushalt der Europäischen Union gab es bei den Staats- und Regierungschefs Differenzen.
2: Bei diesem EU-Gipfel wurde sehr viel Uneinigkeit deutlich. In der Frage, ob die EU Fühler nach Moskau ausstrecken soll oder darf beispielsweise. Hier gab es einen klaren Streit zwischen Deutschland und Frankreich einerseits und einigen anderen EU-Staaten andererseits. Und natürlich auch beim EU-Budget für die Jahre 2028 bis 2035. Auf dem Tisch liegt ein Vorschlag von knapp 2 Billionen Euro für 7 Jahre. Deutschland und andere Nettozahler wollen sehr viel geringere Ausgaben. Aus Brüssel, Dieter Ebeling.
1: Zigaretten sollen schrittweise deutlich teurer werden. Das Finanzministerium plant, dass der Preis für eine 20er-Packung auf 11,40 Euro im Jahr 2030 steigen soll. Das geht aus einem Entwurf für die Erhöhung der Tabaksteuer hervor.
3: Für die Regierung lohnt sich der Plan doppelt. Zum einen will sie so die Raucherquote von Jugendlichen und Erwachsenen senken. Außerdem steigen die Steuereinnahmen. Von den 11,40 Euro, die 2030 für eine 20er-Schachtel fällig werden, macht der Steueranteil ziemlich genau die Hälfte aus. Durch die schrittweise Anhebung der Tabaksteuer rechnet das Finanzministerium schon im kommenden Jahr mit Mehreinnahmen in Höhe von 756 Millionen Euro. 2030 sollen es satte 3,6 Milliarden Euro sein. Aus Berlin, Uli Rattinger.
1: Zehntausende Musikfans, Hitze und dann dunkle Wolken am Himmel. Wegen eines Unwetters ist das Southside Festival in Baden-Württemberg am Abend vorübergehend unterbrochen worden. Die Veranstalter riefen dazu auf, Schutz in den eigenen Fahrzeugen zu suchen. Das Southside und das gleichzeitig stattfindende Hurricane in Niedersachsen gehören zu den größten Rockfestivals in Deutschland. Und das waren die Nachrichten mit Babette Büchner.
4: Das Wetter. Und da sind örtlich noch Gewitter oder starke Schauer mit dabei zur Stunde. Die lassen in der Nacht dann auch nur kurz nach. Also zum Tagesstart setzen dann hier und da schon wieder neue Gewitter ein. In der Nacht noch 22 bis 17 Grad, dazu wechselnd bewölkt. Und da, wo es trocken bleibt, da gibt die Sonne dann am Samstag wieder alles. Wird am Samstag nochmal heiß und das mit Werten über 35 Grad.
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4: Nochmal mit dem Hinweis, fahrt vorsichtig. Derzeit gefährden Unwetter den Verkehr hier bei uns in NRW. Da liegen immer wieder Gegenstände auf irgendwelchen Fahrbahnen, also teilweise

0: abgeknickte Äste oder halt auch ganze Bäume. Dann haben wir noch Staus, hier dauert es mindestens 10 Minuten länger auf der A1 Osnabrück-Münster zwischen Ladbergen und Greven, 3 Kilometer Stau, 20 Minuten plus. Dann die 1 Münster nach Dortmund zwischen Kamener Kreuz und Unna, 1 Kilometer Stau und plus 13 Minuten. Die A2 Dortmund-Hannover zwischen Dortmund-Nordost und Lünen-Süd, 1 Kilometer Stau plus 13 Minuten. A2 Hannover-Dortmund zwischen Kamenberg-Kam und Lünen-Süd, 2 Kilometer Stau plus 13. A560 St. Augustin-Hennef zwischen Niederpleis und Hennef-West, 2 Kilometer Stau und plus eine Viertelstunde. Und die 560, die Gegenrichtung Hennef nach St. Augustin zwischen Hennef-West und Kreuzborn-Siegburg, da im Moment 1 Kilometer Stau und 10 Minuten plus.
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0: So, und ich freue mich gleich auf Nalen & Kane und Beachball. Ich glaube, wann war es? Ende der 90er, 1997 ungefähr. Da hämmerte das Ding durch die Clubs und Diskotheken. Immer noch sehr angesagt, der funktioniert immer noch, der Song, vor allen Dingen bei diesem Wetter hier. Spielen wir gleich.

0: Marc Forster und ein Lied. Jetzt gibt's ein bisschen was zum Streamen. Und zwar, wer Netflix-Abo hat, dem begegnet, also immer häufiger, der Name Harlan Coben. Krimi-Fans, die kennen den Bestseller-Autor schon lange. Aber seit Coben einen Netflix-Deal da in der Tasche hat, wird so ziemlich alles von ihm verfilmt, was er geschrieben hat. Diese Woche gibt's die nächste neue Serie mit seinem Namen bereits im Titel. Film- und Serienexperte Jörg Albrecht.
1: Genau, natürlich auch wieder ein Bestseller, nämlich Harlan Cobens Nur für dein Leben. Noch recht frisch. Erst vor 3 Jahren ist der Roman erschienen. Die Geschichte von David Burroughs, der eine lebenslange Haftstrafe verbüßt, weil er vor 5 Jahren seinen kleinen Sohn Matthew getötet haben soll.
2: Da ist was, das ich dir zeigen muss. Ich glaube, Matthew lebt noch.
1: Auf einem Foto, das seine Schwägerin ihm beim Besuch im Gefängnis präsentiert, ist ein Junge mit einem markanten Muttermal zu sehen. Genauso eins, wie es Matthew hatte.
3: Matthew ist da draußen. Ich finde ihn. Und bringe ihn nach Hause.
1: Ja, was schwierig werden dürfte, wenn man weggesperrt ist. Also wird David wohl aus dem Knast ausbrechen müssen. Und, na guck an, das macht er auch.
2: Wann genau hast du beschlossen auszubrechen?
3: Das ist irgendwie passiert.
2: Irgendwie passiert?
0: Ein Krimis, ne? Da passieren ja oft die unglaublichsten Dinge. Hauptsache, sie sind spannend. Sind sie das bei Nur für dein Leben auch?
1: Naja, man muss hier schon so einiges wegstecken und akzeptieren, was die Handlung betrifft. Aber wenn dir das gelingt, dann wirst du mit den 8 Folgen von Harlan Cobens Nur für dein Leben richtig gut unterhalten. In der Hauptrolle übrigens, da sehen wir Avatar-Star Sam Worthington.
0: So, dann bleiben wir mal bei Netflix, kommen von David Burroughs zu The Burroughs, so heißt eine andere neue Serie.
1: Ja, diesmal ist Burroughs, schreibt sich ein bisschen anders. Kein Nachname, sondern der Name eines hübschen Ortes in der Wüste von New Mexico.
4: Willkommen in The Burroughs, wo Sie die schönste Zeit Ihres Lebens haben.
5: Ziemlich ironisch, wenn man bedenkt, dass man zum Sterben herkommt.
1: In The Burroughs sollen Senioren wie Sam glückliche letzte Tage verbringen. Und auf den ersten Blick sieht es hier auch idyllisch aus. Auf den zweiten allerdings...
6: Es ist hier.
7: Was tut es da?
6: Es staut uns an.
1: Was unsere Seniorentruppe da anstarrt, das verrate ich nicht. Aber wer Lust auf eine originelle Rentnerversion von Stranger Things hat, der ist bei The Burroughs genau richtig.
0: Also The Burroughs und Harlan Cobens nur für dein Leben. 2 neue Netflix-Serien vorgestellt von Jörg Albrecht. Dankeschön unserem Fachmann für Film und Streaming.
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0: Das Wetter.
1: Ja, hier und da kracht es noch ordentlich. Regen und Gewitter sind lokal immer noch möglich. Die klingen in der Nacht auch nur kurz ab. Also örtlich setzen zum Start in den Samstag auch schon wieder neue Gewitter ein. Da, wo es trocken und ruhig bleibt, wird es sehr sonnig und warm mit Temperaturen. Die liegen morgen dann so zwischen 30 und 35 Grad.
0: NRW Verkehr.
1: Einen Zeitverlust von 12 Minuten oder mehr gibt es auf diesen Strecken hier. A1 Osnabrück-Münster zwischen Lattbergen und Greven. 2 Kilometer Stau und plus 16 Minuten. Die 2 Dortmund jetzt nach Hannover zwischen Dortmund Nordost und Lünen Süd. 1 Kilometer Stau plus eine Viertelstunde. A2 Hannover-Dortmund zwischen Camberg-Kam und Lünen Süd. 2 Kilometer Stau plus 14 Minuten. Und die 3 Köln nach Oberhausen zwischen Solingen und Kreuzhilden. 2 Kilometer Stau, da plus 13 Minuten.
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1: Tja, und weiter geht's durch den Freitagabend jetzt mit alle Farben. Baby.

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0: Number One haben wir gespielt von Nico Santos. Und morgen spielt ihr dann wieder, und zwar um einen wunderschönen Urlaub.
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0: Tja, da drücke ich euch doch direkt mal die Daumen und morgen sind dann in der Show zu Gast Peter Schilling und der Nelson Müller.
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1: Ich bin Ursula Winkler. Die Sparpläne der Bundesregierung treffen die Empfänger von Wohngeld besonders hart. Viele müssen mit Einbußen rechnen, einige könnten sogar leer ausgehen. Die Kürzungen beim Wohngeld würden leider alle bisherigen Empfänger betreffen, so Bauministerin Huberts in der Rheinischen Post.
2: In bestehende Bescheide soll nicht eingegriffen werden, aber Wohngeld wird in der Regel für 12 Monate bewilligt. Danach muss es neu beantragt werden. Ein Drittel der Empfänger werde dann nach den Worten von Huberts sogar komplett rausfallen. Bund und Länder müssten beim Wohngeld jeweils 1 Milliarde Euro einsparen. Die meisten Wohngeldbezieher sind Rentner und Familien. Anfang 2023 war mit dem Wohngeld-Plus-Gesetz der Kreis der Berechtigten noch deutlich ausgeweitet worden. Babit Büchner, Berlin.
1: Kaum unterzeichnet, schon auf die Probe gestellt. Neue Kämpfe zwischen der israelischen Armee und der libanesischen Hisbollah-Miliz gefährden das Rahmenabkommen zwischen den USA und dem Iran. Laut einem US-Regierungsvertreter wurde zwar am Nachmittag eine neue Waffenruhe vereinbart, allerdings gab es libanesischen Sicherheitskreisen zufolge in den ersten 45 Minuten bereits 12 israelische Angriffe. Auf der Suche nach einem vermissten Säugling in Renningen bei Stuttgart haben die Ermittler die Leiche eines Babys gefunden. Die Maßnahmen zur Identifizierung dauern aber noch an.
3: Es ist einer dieser Fälle, der mehr Fragen aufwirft als Antworten gibt. Klar ist nur, das Baby lag um kurz vor Mitternacht in seinem Kinderwagen und kurz später stellten die Eltern die Vermisstenanzeige. Der Rest sind Fragen. Stand der Kinderwagen draußen und wurde das Baby dort allein gelassen? Kam dann jemand und entführte den 3 Monate alten Säugling? Polizei und Staatsanwaltschaft halten sich sehr zurück und lassen die Fragen für uns alle erstmal unbeantwortet im Raum stehen. Mit 50 Beamten, 40 Suchhunden, Drohnen mit Wärmebildkamera und mit Hubschraubern suchte die Polizei nach dem Baby mit tragischem Ausgang. Uli Reitinger, Nachrichtenredaktion.
1: US-Präsident Trump hat in einem Interview behauptet, Italiens Ministerpräsidentin Meloni habe ihn beim G7-Gipfel um ein Foto angebettelt. Die Regierungschefin reagierte prompt und bezeichnete das in einem Instagram-Video als erfunden. Sie und Italien würden niemals flehen, so Meloni. Italiens Außenminister Tajani sagte wegen Trumps Aussagen einen für kommende Woche geplanten Besuch in den USA ab. Und das waren die Nachrichten mit Ursula Winkler.
4: Das Wetter.
5: Jetzt in der Nacht noch wechselnd bewölkt, örtlich lassen Gewitter langsam nach. Da können aber von Westen auch zum Tagesstart dann schnell neue Gewitter aufziehen. Morgen dann am Samstag ja wieder überall sehr sonnig und heiß mit 30 bis 35 Grad. Örtlich können aber auch mal Schauer oder Gewitter mit dabei sein.
0: NRW Verkehr.
5: Und eben noch der Blick auf die Autobahn. Mindestens 10 Minuten plus auf diesen Strecken hier. A1 Osnabrück-Münster zwischen Lattbergen und Greven 2 Kilometer Stau. Da plus 12 Minuten. Dann die 1 Münster nach Dortmund. Dortmund zwischen Kamen-Zentrum und Kreuz Dortmund-Unna 1 Kilometer Stau, hier plus 10 Minuten. Die 2 Dortmund-Hannover zwischen Dortmund-Nordost und Lünen-Süd 1 Kilometer Stau, immer noch plus 12. Und die A3 Köln-Oberhausen zwischen Solingen und Kreuzhilden 2 Kilometer Stau, da plus 19 Minuten.
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5: Ja, und gleich hier bei uns die neue WM-Hymne von Shakira. Vorher starten wir mit ein bisschen was Ruhigem von Seal. Hier ist er mit Kiss from a Rose. Ich bin Andreas Grunwald. Schönen Freitagabend.

0: ja, musikalisch flott unterwegs mit Bebe Rexha und New Religion. Und es ist irgendwie wie immer. Also es heißt, erst wenn unsere Mannschaft erstmal gewonnen hat mit 7:1, ne, dann startet hier der Run auf die Trikots. Atze hat sich auch eins besorgt, also pünktlich vom zweiten Spiel.
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3: Ja, nee, ist klar. So, was ist denn jetzt eigentlich mit WM-Fieber? Geht die Temperatur hoch oder nicht? Ich gebe es ja zu, am Anfang war ich auch ein bisschen zurückhaltend. Aber nachdem wir unseren Angstgegner Curaçao 7:1 geschlagen haben, ist doch jetzt alles drin. Ich würde sogar sagen, das Finale ist jetzt Pflicht. Und da sagt man immer, es gibt keine Großen mehr im Weltfußball. Stimmt, hier Brasilien 1:1 gegen Marokko. Niederlande 2:2 gegen Japan. Spanien, halt dich fest, Spanien verliert 0:0 gegen die Kapverden. Das ist ja nicht mal ein richtiges Land, das ist eine Inselgruppe. Die können surfen und angeln, aber doch kein Fußball spielen. Ja, jetzt habe ich große Fresse, ja. Wir sprechen uns wieder, wenn wir gegen die Kapverden im Finale ins Elfmeterschießen müssen. Ja, ihr seht's doch selber. Alles kann, nix muss bei dieser WM. Und deshalb muss jetzt vor dem zweiten Gruppenspiel bei uns die Euphorie ausbrechen. Ab jetzt wird alles von der WM mitgenommen. Da wird halt auch nachts um 3 Mal geguckt. Auch in der Woche. Dann ist man halt mal morgens müde. Ja und? Wenn euer Chef euch wirklich braucht, dann hat er dafür Verständnis. Und wenn nicht, ja, dann braucht er euch auch nicht. So hätten wir das auch geklärt.
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0: Das Wetter.
1: Jetzt in der Nacht wird es nicht viel kühler. Da messen wir immer noch Werte, die liegen so zwischen 22 und 17 Grad. Dazu ist es weiter wechselnd bewölkt. Schauer und Gewitter sind hier und da auch noch vertreten. Die klingen nur langsam ab. Von Westen kommen später aber auch schon wieder neue mit dazu. Ist aber nicht überall in NRW der Fall. In vielen Regionen ist es einfach nur sonnig und heiß morgen. Das mit Werten zwischen 30 und 35 Grad.
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1: Und aufgrund der Wettersituation hier bei uns im Land gibt es immer noch Probleme auf den Autobahnen. Zwei weitere Meldungen dazugekommen. Die A3 Arnheim-Oberhausen. Zwischen Hamminkeln und Wesel ist der rechte Fahrstreifen bis auf Weiteres erstmal gesperrt. Und die A3 Oberhausen-Köln zwischen Kreuz Leverkusen und Leverkusen-Zentrum. Da ist in beiden Fahrtrichtungen Wasser auf der Fahrbahn das Problem. Es gibt zahlreiche Meldungen auch über Bäume auf der Fahrbahn und Äste. Also fahrt überall vorsichtig im Land. Die Staus noch A1 Osnabrück-Münster zwischen Bergen und Greven 2 Kilometer Stau plus 8 Minuten. A1 Münster-Dortmund zwischen Kamener Kreuz und Kreuz Dortmund-Unna 2 Kilometer Stau plus 11 Minuten. Die A2 Dortmund-Hannover zwischen Dortmund-Nordost und Lünen-Süd 1 Kilometer Stau plus 13. Und die 3 noch Köln-Oberhausen zwischen Solingen und Kreuzhilden 2 Kilometer Stau und plus eine Viertelstunde.
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1: Und gleich hier bei uns am Freitagabend Musik von den Ärzten. Jetzt starten wir erstmal mit neuer Musik und die kommt von Holly Humberstone und To Love Somebody. Ich bin Andreas Grunwald. Schönen Freitagabend.

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0: war's hier, Billie Eilish und Birds of a Feather. Und mit einem überzeugenden 7:1 gegen den WM-Exoten Curaçao ist das deutsche Team in die WM gestartet. Jetzt am Wochenende steht der erste Härtetest an. Morgen um 22 Uhr, da geht's gegen die Elfenbeinküste. Und Kollege Sascha Fassbender, der nimmt den Gegner jetzt mal für uns ganz genau unter die Lupe.
1: Das wird nicht so einfach. Die Nationalmannschaft trägt den Spitznamen Die Elefanten. Und mit ordentlich Wucht und Selbstvertrauen spielt das Team auch. Fußballhistorisch hat die Elfenbeinküste auch große Namen hervorgebracht. Didier Drogba ist bis heute eine absolute Ikone. Die Fußballsprache des Landes ist eindeutig, laut, leidenschaftlich und orange. Und abseits des Platzes, da können wir sagen, der Name Elfenbeinküste stammt noch aus der Kolonialzeit. Häufig wird deswegen der französische Staatsname Côte d'Ivoire genutzt. Das Land liegt in Westafrika, hat rund 32 Millionen Einwohner und ist etwas kleiner als Deutschland. Und noch ein kleiner Funfact für euch. Côte d'Ivoire ist der weltweit größte Produzent von Kakao. Also Deutschland muss aufpassen, das wird kein Zuckerschlecken.

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0: aufgehört.
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2: Ich bin Ursula Winkler. Die Zivilbevölkerung soll besser vor Bedrohungen von außen geschützt werden. Darauf haben sich die Innenminister von Bund und Ländern auf ihrer Konferenz in Hamburg geeinigt. Bis 2029 soll Deutschland krisenfester werden.
3: Bei früheren Innenministertreffen stand die Migration ganz oben auf der Tagesordnung. Nun haben hybride Angriffe und unsichere Weltlage den Fokus verschoben. Es geht um zivile Verteidigungsfähigkeit. Und das erklärt auch den Gastauftritt von Verteidigungsminister Pistorius bei den Innenministern. Denn laut Bundesinnenminister Dobrindt sind Bevölkerungsschutz und Bundeswehr zwei Seiten einer Medaille. Von Dobrindt erwarten die Ressortchefs der Länder, dass er bald ein Schutzraumkonzept vorlegt. Dirk Zeitler, Berlin.
2: Bisherige Empfänger von Wohngeld müssen wegen der Sparpläne der Bundesregierung künftig mit Einbußen rechnen. Die Kürzungen würden leider alle bisherigen Empfänger betreffen, kündigte Bundesbauministerin Huberts in der Rheinischen Post an. Huberts zufolge wird ein Drittel der bisherigen Wohngeldhaushalte sogar rausfallen. In bestehende Bescheide werde aber nicht eingegriffen. Zigaretten sollen schrittweise deutlich teurer werden. Das Finanzministerium plant, dass der Preis für eine 20er-Packung von 8,50 Euro im kommenden Jahr auf 11,40 Euro im Jahr 2030 steigen soll. Das geht aus dem Entwurf für die Erhöhung der Tabaksteuer hervor.
4: Für die Regierung lohnt sich der Plan doppelt. Zum einen will sie so die Raucherquote von Jugendlichen und Erwachsenen senken. Außerdem steigen die Steuereinnahmen. Von den 11,40 Euro, die 2030 für eine 20er-Schachtel fällig werden, macht der Steueranteil ziemlich genau die Hälfte aus. Zusätzliches Geld, das in die Konsolidierung des Haushalts fließen kann, und das ist wirklich nicht wenig. Durch die schrittweise Anhebung der Tabaksteuer rechnet das Finanzministerium schon im kommenden Jahr mit Mehreinnahmen in Höhe von 756 Millionen Euro. 2030 sollen es satte 3,6 Milliarden Euro sein. Uli Reitinger, Berlin.
2: Viele Menschen sparen aktuell bei eher unnötigen Ausgaben. Das zeigt eine Umfrage für das Preisvergleichsportal Idealo. Am häufigsten wird bei Bekleidung und Accessoires, Hobby- und Freizeitbedarf, Elektronik sowie Wohn- und Haushaltsartikeln gespart. Im Freizeitbereich trifft es besonders die Gastronomie, Kinos, Konzerte und das Nachtleben. Und das waren die Nachrichten mit Ursula Winkler.
5: Das Wetter.
6: Jetzt in der Nacht wird es nicht viel kühler. Da messen wir immer noch Werte, die liegen so zwischen 22 und 17 Grad. Dazu ist es weiter wechselnd bewölkt. Schauer und Gewitter sind hier und da auch noch vertreten. Die klingen nur langsam ab. Von Westen kommen später aber auch schon wieder neue mit dazu. Ist aber nicht überall in NRW der Fall. In vielen Regionen ist es einfach nur sonnig und heiß morgen. Und das mit Werten zwischen 30 und 35 Grad.
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6: Und hier und da kommt es immer noch zu Unwetterschäden auf den Fahrbahnen. Vorsicht bitte auf der 43 Münster-Recklinghausen zwischen Senden und Nottuln. Gefahr durch Gegenstände auf dem linken Fahrstreifen. Die A44 Dortmund-Kassel, da liegt zwischen Büren und Kreuz-Wünnenberg-Haaren ein Baum auf der Fahrbahn. Da vorsichtig fahren. Und die 59 Bonn-Köln zwischen Lind und Wahn besteht Gefahr durch eine Unfallstelle. Die Staus noch, hier dauert es mindestens 8 Minuten länger. Die A1 Münster-Dortmund zwischen Kamener Kreuz und Kreuz-Dortmund-Unna 1 Kilometer Stau plus 9 Minuten. Dann die A2 Dortmund-Hannover zwischen Dortmund-Nordost und Lünen-Süd 2 Kilometer Stau plus eine Viertelstunde. Und die A3 Köln-Oberhausen zwischen Solingen und Mettmann 1 Kilometer Stau und plus 12 Minuten.
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6: Ja, und in dieser letzten Stunde des Tages nochmal neue Musik dabei von den Stones. Spielen wir gleich, müsst ihr euch noch ein bisschen gedulden. Starten jetzt erstmal mit Leonie und Don't Worry. Ich bin Andreas Grunwald, schönen Freitagabend.

0: auch schon ein Klassiker, ne? Von Cher, Strong Enough. So, die Festivalsaison 2026, die ist in vollem Gange. 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

0: Das Wetter.
1: Jetzt in der Nacht noch wechselnd bewölkt. Örtlich lassen Gewitter langsam nach. Da können aber von Westen auch zum Tagesstart dann schnell neue Gewitter aufziehen. Morgen dann am Samstag ja wieder überall sehr sonnig und heiß mit 30 bis 35 Grad. Örtlich können aber auch mal Schauer oder Gewitter mit dabei sein.
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1: Und dann haben wir immer noch zwei Staus mit dabei. Die A2 Dortmund-Hannover zwischen Dortmund-Nordost und Lünen-Süd. 2 Kilometer Stau plus 12 Minuten. Und die A3 Köln-Oberhausen zwischen Solingen und Mettmann. 1 Kilometer Stau da plus 11 Minuten. Da wo es geht, euch unterwegs eine gute Fahrt.
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1: Und gleich hier bei uns Natasha Bedingfield und Anne Britton. Und vorher ja, gehen wir schon mal ein bisschen ruhiger an jetzt mit James Arthur und Impossible. Ich bin Andreas Grunwald, euch eine angenehme Nacht zusammen.

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0: Klar, ich nehme an, die habt ihr erkannt. Die Backstreet Boys und Everybody. Gleich bei uns, Alex Warren.
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2: Wie, die Tage werden jetzt wieder kürzer? Nee, bin ich noch gar nicht bereit zu. Ich habe doch eben erst die Weihnachtsdeko abgenommen. Und in ein paar Wochen gibt's schon wieder neue zu kaufen. Naja, wenigstens fällt der längste Tag des Jahres mal auf ein Wochenende. Gefühlt ist der bei mir sonst immer nur montags. In Schweden wird das ja richtig gefeiert. Midsommar. Ganz alte Tradition. Da lassen sie die Natur, Licht und auch die Fruchtbarkeit hochleben. Man stellt eine Stange auf und tanzt drumherum. Haha, die Schweden wissen, wie man Party macht. In England wird das auch gefeiert bei Stonehenge. Das sind so riesige Steine, die vor 4.500 Jahren dahingestellt wurden, als hätte eine Riesenfamilie mit Bauklötzen gespielt. Ist recht spirituell angehaucht, auch wer da so hingeht. Optisch bist du da irgendwo zwischen Mittelaltermarkt und Herr der Ringe-Cosplay. Vielleicht ist es aber auch nur kalt und deswegen gehen sie alle in ihren alten Decken dahin. Trotzdem, der Sommer fängt doch jetzt erst an, also gönnt euch eine extra Portion Freibad-Pommes. Das sind frittierte Sonnenstrahlen.
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1: Bund und Ländern wollen konsequenter gegen bandenmäßigen Sozialmissbrauch vorgehen. Zur Bekämpfung organisierter Täterstrukturen sei es von zentraler Bedeutung, effektive Maßnahmen zur Prävention, Aufdeckung und Strafverfolgung zu ergreifen, heißt es in einem Beschluss der Innenministerkonferenz.
2: Hintergrund sind vor allem Fälle, in denen Banden EU-Bürger aus Südosteuropa nach Deutschland geholt und in Scheinarbeitsverhältnisse gebracht hatten, damit sie als Aufstocker Anspruch auf Sozialleistungen erlangen. Zum Teil wurden diese Menschen in sogenannten Schrottimmobilien untergebracht. Polizei, Familienkassen, Jobcenter und Ausländerbehörden sollen enger zusammenarbeiten, um das zu verhindern. Die Innenminister wollen sich außerdem auf EU-Ebene dafür einsetzen, den Zugang von EU-Ausländern zu Sozialleistungen in Deutschland künftig an eine umfassende Beschäftigung zu knüpfen. Tine Klimach, Nachrichtenredaktion.
1: Die Verbraucherschutzminister der Länder dringen beim Bund auf einen nationalen Aktionsplan zur leichteren Abschaltung von Fake-Shops. Gefälschte Online-Shops müssten schneller vom Netz genommen werden. Dafür brauche es effektivere Verfahren als bisher, hieß es.
3: Sie sehen aus wie echte Online-Shops, sind aber Fallen. Denn sie verkaufen Online-Waren, die sie nie verschicken, ob Handys, Sneaker oder Fahrräder. Angesichts der Fußball-WM warnen Verbraucherschützer auch vor betrügerischen Angeboten von Fanartikeln und Tickets. Mit Fake-Shops im Internet nehmen Betrüger mitunter Millionen ein. Doch wie kann man sich vor dem Betrug schützen? Verbraucherzentralen raten dazu, über einen Fake-Shop-Finder vor einer Bestellung zu prüfen, ob ein Anbieter seriös ist. Dirk Zeitler, Berlin.
1: Jetzt ist der Verdacht bittere Gewissheit. Das tot aufgefundene Kleinkind nahe Stuttgart ist wegen eines Hitzeschlags im Auto gestorben. Das habe die Obduktion ergeben. Gegen die Mutter wird wegen des Verdachts der fahrlässigen Tötung ermittelt. Sie war laut Polizei fest davon überzeugt, ihre Tochter im Kindergarten abgegeben zu haben. Als sie das Mädchen am Nachmittag abholen wollte und das Kind nicht dort gewesen sei, habe sie es im Auto entdeckt. Zum Fußball. Die USA ziehen nach Mexiko als zweiter Gastgeber vorzeitig in die K.O.-Runde der WM ein. Die Amerikaner besiegten Australien mit 2:0 und hatten damit einen traumhaften WM-Start mit 2 Siegen in 2 Spielen. Für Australien ist das Weiterkommen nach dem Auftaktsieg gegen die Türkei weiterhin möglich.
4: Das Wetter.
5: Es kann jetzt nachts immer mal wieder gewittern, 22 bis 17 Grad. Tagsüber wird es dann wieder krass heiß, 35 Grad, dazu erst heiter heute. Dann ziehen aber vereinzelt neue Schauer und Gewitter auf. Am Sonntag ist es ähnlich, auch hier Unwetter mit Schauern und Gewittern möglich, stellenweise zumindest, und bis 32 Grad dann am Sonntag.
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7: Hier die aktuelle Verkehrslage. A1 Münster-Dortmund zwischen Carmen-Zentrum und Kreuz Dortmund-Unna, 1 Kilometer Stau, 17 Minuten Zeitverlust. Weiterhin auf der A3 Köln-Oberhausen zwischen Solingen und Mettmann, 2 Kilometer stockender Verkehr, 13 Minuten Verzögerung. Und zusätzlich auf der A43 Recklinghausen-Wuppertal zwischen Kreuz Recklinghausen und Recklinghausen-Hochlamark, 1 Kilometer zähfließender Verkehr. Wir wünschen allen unterwegs gute Fahrt.
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5: Hallo zusammen, wir genießen gerade die vergleichsweise kühle Luft im Vergleich zu tagsüber zumindest. Wir begleiten euch durch die Nacht gleich mit dem großartigen Paul McCartney und Hope of Deliverance und vorher noch The Weeknd mit Dancing, Dancing vor allen Dingen.

0: was soll ich sagen? Das war ein knappes 7:1. Gegen den WM-Exoten Curaçao ist das deutsche Team hervorragend in die WM gestartet. Jetzt am Wochenende, nämlich morgen, steht der erste Härtetest an. Morgen Abend um 22 Uhr geht es nämlich gegen die Elfenbeinküste. Und der Kollege Sascha Fassbender nimmt unseren Gegner für uns mal unter die Lupe.
1: Das wird nicht so einfach. Die Nationalmannschaft trägt den Spitznamen Die Elefanten. Und mit ordentlich Wucht und Selbstvertrauen spielt das Team auch. Fußballhistorisch hat die Elfenbeinküste auch große Namen hervorgebracht. Didier Drogba ist bis heute eine absolute Ikone. Die Fußballsprache des Landes ist eindeutig, laut, leidenschaftlich und orange. Und abseits des Platzes, da können wir sagen, der Name Elfenbeinküste stammt noch aus der Kolonialzeit. Häufig wird deswegen der französische Staatsname Côte d'Ivoire genutzt. Das Land liegt in Westafrika, hat rund 32 Millionen Einwohner und ist etwas kleiner als Deutschland. Und noch ein kleiner Fun Fact für euch, Côte d'Ivoire ist der weltweit größte Produzent von Kakao. Also Deutschland muss aufpassen, das wird kein Zuckerschlecken.

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0: Das Wetter.
1: Wechselhaft. Stellenweise ein Gewitter möglich. So sieht's gerade aus. 22 bis 17 Grad in der Nacht und in den frühen Morgenstunden. Tagsüber heizt es sich dann wieder auf bis 35 Grad. Dazu erst heiter. Im Tagesverlauf können aber stellenweise auch Unwetter auftreten mit Schauern und Gewittern. Aber eben nicht überall. Und so sieht es auch am Sonntag aus. Hier dann bis 32 Grad.
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2: Hier die aktuelle Verkehrslage. A1 Münster-Dortmund zwischen Kamener Kreuz und Kreuz Dortmund-Unna. 2 Kilometer Stau, 25 Minuten Zeitverlust. Weiterhin auf der A3 Köln-Oberhausen zwischen Solingen und Mettmann. 1 Kilometer stockender Verkehr, 11 Minuten Verzögerung. Zusätzlich auf der A30 Osnabrück-Bad Oeynhausen zwischen Bad Oeynhausen-Ost und Kreuz-Bad Oeynhausen. 2 Kilometer zähfließender Verkehr. Und darüber hinaus auf der A43 Recklinghausen-Wuppertal zwischen Kreuz Recklinghausen und Recklinghausen-Hochlamark. 1 Kilometer Stau. Wir wünschen allen unterwegs gute Fahrt.
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1: Wo zur Hölle ist mein Ehemann? Fragt Ray in ihrem Song Where is my Husband? Bei dieser Hitzewelle gerade würde ich tippen, er ist entweder im Pool, falls vorhanden, oder im Keller. Oder mit dem Kopf im Kühlschrank. Oder er reibt sich gerade mit Eis ein. Kommt gut durch die Hitze dieser Tage. Hier ist Ray. Where is my husband?

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1: Eine handfeste militärische Konfrontation mit dem Iran, der die Kontrolle über die Meerenge hat. 38% wollen dieses Risiko nicht eingehen und finden, Deutschland soll sich daraus halten. Aktuell sind allerdings schon 2 Schiffe der deutschen Marine auf dem Weg in die Region. An Bord sind 140 Soldaten. Die könnten helfen, die Meerenge von Minen zu befreien. Ob die deutschen Kräfte wirklich zum Einsatz kommen, ist noch völlig offen. Wir sind jedenfalls ready, sagt Verteidigungsminister Pistorius. Uli Reitinger, Berlin.
2: Beim EU-Gipfel ist es um die Beratungen zum Haushalt der Europäischen Union gegangen. Es geht um Billionensummen. Deutschland trägt dem mit Abstand größten Teil bei. Kein Wunder, dass Kanzler Merz darauf besteht, den Umfang des Haushalts möglichst gering zu halten.
3: Bei diesem EU-Gipfel wurde sehr viel Uneinigkeit deutlich. In der Frage, ob die EU Fühler nach Moskau ausstrecken soll oder darf, beispielsweise. Hier gab es einen klaren Streit zwischen Deutschland und Frankreich einerseits und einigen anderen EU-Staaten andererseits. Und natürlich auch beim EU-Budget für die Jahre 2028 bis 2035. Auf dem Tisch liegt ein Vorschlag von knapp 2 Billionen Euro für 7 Jahre. Deutschland und andere Nettozahler wollen sehr viel geringere Ausgaben. Dieter Ebeling, Brüssel.
2: Zum Fußball. Die USA ziehen nach Mexiko als zweiter Gastgeber vorzeitig in die K.O.-Runde der WM ein. Die Amerikaner besiegten Australien mit 2:0. Für Australien ist das Weiterkommen nach dem Sieg gegen die Türkei noch möglich.
4: Das Wetter.
5: 22 bis 17 Grad aktuell. Das ist im Vergleich zu tagsüber noch echt angenehm. Dazu kann es jetzt in der Nacht ab und zu noch gewittern. Tagsüber heute dann erstmal heiter bis wolkig. Dann können auch hier Unwetter aufziehen mit Schauern und Gewittern. Aber nicht überall bei uns im Land, nur stellenweise. Bis 35 Grad, also wieder richtig heiß. Sonntag bis 32 Grad und auch hier örtlich Unwetter möglich.
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6: Hier die aktuelle Verkehrslage. A1 Osnabrück-Münster zwischen Flughafen Münster-Osnabrück und Greven. 1 Kilometer Stau. Im weiteren Verlauf zwischen Kamenner Kreuz und Kreuz Dortmund-Unna. 2 Kilometer stockender Verkehr, 19 Minuten Verzögerung. Zusätzlich auf der A3 Köln-Oberhausen zwischen Solingen und Mettmann 1 Kilometer zähfließender Verkehr. Und darüber hinaus auf der A43 Recklinghausen-Wuppertal zwischen Kreuz Recklinghausen und Recklinghausen-Hochlahmark. 1 Kilometer Stau. Wir wünschen allen unterwegs gute Fahrt.
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5: Eine schöne Nacht mit uns. Hallo zusammen. Und wir starten mit großartiger Mucke von Phil Collins. Das ist You Can't Hurry Love.

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3: Ja, wenn man jeden Abend Tagesschau guckt, was ich gerne mache, dann bist du auch ein bisschen deprimiert gerade. Ich sage, wir brauchen Optimisten, keine Pessimisten, Freunde. Aber es ist schwer. Ja. Es gibt mittlerweile Optimisten, die sagen, in einem Jahr werden wir in Deutschland alle betteln gehen. Und die Pessimisten sagen, ja, aber bei wem? Ich weiß es nicht. Ich bin immer positiv, weißt du? Man muss doch gut drauf sein. Ich sage mal, ärgere dich nicht, wenn dir eine Taube auf den Kopf scheißt. Freu dich, dass Hunde nicht fliegen können. So was.
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0: Das Wetter.
1: Es kann jetzt nachts immer mal wieder gewittern, 22 bis 17 Grad. Tagsüber wird es dann wieder krass heiß, 35 Grad, dazu erst heiter heute. Dann ziehen aber vereinzelt neue Schauer und Gewitter auf. Am Sonntag ist es ähnlich, auch hier Unwetter mit Schauern und Gewittern möglich, stellenweise zumindest, und bis 32 Grad dann am Sonntag.
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2: Hier die aktuelle Verkehrslage. A1 Münster-Dortmund zwischen Carmen-Zentrum und Kreuz Dortmund-Unna. 2 Kilometer Stau, 15 Minuten Zeitverlust. Weiterhin auf der A43 Recklinghausen-Wuppertal zwischen Kreuz Recklinghausen und Recklinghausen-Hochlamark. 1 Kilometer stockender Verkehr und zusätzlich auf der A45 Dortmund-Gießen zwischen Kreuz Hagen und Lüdenscheid-Nord. 1 Kilometer zäh fließender Verkehr. Wir wünschen allen unterwegs gute Fahrt.
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1: War das gestern heiß oder Wahnsinn, wie ich einfach im Auto nach Hause saß und meine Klimaanlage im Auto hat einfach gesagt, nee, kann nicht mehr. Ich schaff das nicht mehr. Ich bin einfach aufgegeben. Und dann sitzt du so auf diesem kochend heißen Sitz, das Auto 2000 Grad warm, weil es die ganze Zeit in der Sonne stand. Hashtag Klima.

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0: Also Leute, ganz ehrlich, was diese WM angeht, ne, das ist auch, also was die Preise angeht, das ist doch einfach alles völlig aus dem Ruder gelaufen, oder? Ich sag's euch, irgendwann wird die FIFA vermelden, dass Fans fürs Atmen im Stadion jetzt auch noch blechen müssen. Einmal atmen, 20 Mark. Aber ich habe Asthma. Dann 50 Mark.
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0: Ja, völlig überteuerte Stadiontickets, überteuerte Stadionparkplätze, Trinkpausen für Werbung und. Fußball war ja eigentlich mal der Sport des kleinen Mannes, ne? Und der Kollege Sascha Fassbender sagt, das ist er auch immer noch. Zumindest manchmal.
2: Ja, in diesem Fall ist Fußball der Sport eines kleinen, besonderen Mannes. Auf Social Media geht ein Video viral. Du siehst da Kinder, die mexikanische Trikots tragen, alles so in grün. Bis auf ein Kind. Der kleine Santiago trägt da einen grünen Weihnachtspulli.
3: Ja, ist denn heute Weihnachten?
2: Nee, er und seine Familie können sich ein Trikot bei diesen Preisen einfach nicht leisten. Seine Geschichte berührt Mexiko so sehr, Fans sammeln Geld und davon gibt's dann ein originales Trikot plus Grußbotschaft eines mexikanischen Nationalspielers.
4: ¿Qué onda, Santi? Tocayo, ¿cómo estás?
5: Hey, hier ist Santiago Jiménez. Ich wollte dir eine dicke Umarmung schicken und hoffe, dir gefällt dein Geschenk. Pass auf dich auf.
4: Abrazo grande. Cuídate.
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1: Ich bin Ursula Winkler. Die Innenminister von Bund und Ländern wollen bis spätestens 2029 Maßnahmen umsetzen, um den Schutz der Zivilbevölkerung zu verbessern. Darauf haben sie sich bei ihrer Konferenz in Hamburg geeinigt. Unter anderem sollen demnach eine widerstandsfähige IT-Architektur und bessere Möglichkeiten für eine abgesicherte Kommunikation geschaffen werden. Die Selbstschutzkompetenz der Bevölkerung soll durch Zivilschutzkurse und die Vermittlung notwendiger Kenntnisse an Schulen verbessert werden. Die Sparpläne der Bundesregierung treffen die Empfänger von Wohngeld besonders hart. Viele müssen mit Einbußen rechnen, einige